When I went to Germany a week later, als ich eine Woche später nach Deutschland fuhr, to collect my wife and son, to collect can only mean abholen. Um meine Frau und meinen Sohn abzuholen,

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0: vom Jülich demonstriert mit einem Gartenschlauch die Physik der Töne.
1: Herzlich willkommen zu einer neuen Ausgabe der Campus Talks. Auf dieser Bühne lernen Sie gleich eine Soziologin und einen Physiker kennen. Und Sie erfahren mehr darüber, ob Roboter uns die Arbeit wegnehmen werden und was ein Gartenschlauch mit einer Posaune zu tun hat. Kollege Roboter, das klingt ja nett und auch etwas harmlos. In Wirklichkeit aber haben doch viele Menschen eher Angst davor, dass Roboter ihnen tatsächlich Arbeit abnehmen und sie ihren Job verlieren. Doch die Schätzungen, wie viel Arbeitsplätze durch Digitalisierung und durch künstliche Intelligenz tatsächlich verloren gehen, gehen sehr weit auseinander. Was kann man also über die Zukunft der Arbeit tatsächlich sagen? Darüber forscht Sabine Pfeiffer. Sie ist Soziologin, Professorin an der Universität Erlangen-Nürnberg und sie erforscht die Folgen der digitalen Transformation. Der Titel ihres Vortrags, Kollege Roboter, nimmt uns die Digitalisierung.

dahin, dass es am Ende alle sind und alles von der Technik gemacht wird. Viele sind sich, oder alle fast, würde ich sagen, sind sich mittlerweile einig, dass wir in einer digitalen Transformation sind und dass diese Transformation möglicherweise ganz ähnlich disruptiv ausgehen wird wie die erste industrielle Revolution, wo auch alles, was vorher gegolten hat, sich verändert hat. Alle Arbeitswelten, aber auch alle Lebenswelten haben sich dramatisch verändert. Und fast alle sind sich einig, dass wir jetzt auch am Beginn oder vielleicht schon mittendrin in einem ähnlich dramatischen Transformationsprozess sind. Was Sie vielleicht auch in den Medien verfolgen, ist, dass dann sehr häufig Studien Prognosen in die Zukunft machen und sagen, welche Jobs, welche Berufe wegfallen werden. Vielleicht ist auch Ihr Beruf dabei. Vielleicht haben auch Sie schon die Zeitung aufgeschlagen und haben gesagt, oh, mein Beruf soll morgen auch weg sein. Die Frage ist, mit der ich mich auch sehr beschäftige als Arbeitssoziologin, woher wissen eigentlich Arbeitsmarktstatistiker und Volkswirte und Volkswirtinnen, wie die Zukunft aussieht? Woher können die das so genau sagen? Dazu will ich Ihnen ein bisschen was erzählen, weil wir uns damit sehr beschäftigen.

wie das heißt, suchen. Sie werden da nichts finden, wo drauf steht Routine, ja, nein. Was in solchen Studien gemacht wird, ist immer, dass zwei Töpfe aufgemacht werden. In dem einen Topf steht Nicht-Routine und in dem anderen Topf steht Routine drauf und dann werden Berufe und Tätigkeiten einsortiert. Und diese Studien mit dieser Einsortierung kommen dann erstmal zu dramatischen Zahlen. Eine Studie, die ganz häufig durch die Medien geistert, ist eine amerikanische Studie und die sagt, in den nächsten 20 bis 30 Jahren wird jeder zweite Job in den USA verschwinden durch die Technik. Eine Studie für Deutschland ist nicht ganz so dramatisch, aber sagt immerhin schon für jetzt und heute, also nicht für die Zukunft, dass 15% aller Berufe, die wir da draußen haben, heute schon zu 100% von der Technik ersetzt werden könnten. Ja, wie kommen die da jetzt genau drauf? Also irgendwo entscheidet irgendjemand, Beruf XY kommt in den Routinetopf und ein anderer Beruf kommt in den Nicht-Routinetopf. Und alle die, die im Routinetopf sind, da kann man dann schön rechnen, wie viele sind da drin. Und dann kann man eben zu diesen Hochrechnungen kommen. Die gehen da relativ, ich würde jetzt mal sagen, grob vor und sagen, na ja, zum Beispiel alles, was irgendwie mit Medien zu tun hat, das ist bestimmt super kreativ. Das tun wir mal in den Nicht-Routinetopf. Und alles, was, wo man weiß, das hat sehr so, da wird's menschlich, da ist man sozial, das ist auch nicht Routine. Das tun wir auch in den Nicht-Routine-Topf, also Pflegeberufe zum Beispiel. Was kommt dann in den Routine-Topf? Und da sind sich diese Studien alle ziemlich einig, in den Routine-Topf, da kommt irgendwie sofort und sehr schnell alles, was irgendwie mit Maschinen zu tun hat. Und ich will Ihnen mal zwei Berufe nennen, die in den beiden Studien, der amerikanischen und der deutschen, die ich genannt habe, ganz oben stehen im Gefährdungspotenzial quasi. Das eine ist der Machine Operator, heißt im Englischen, Deutschland der Anlagenführer. Da sagt die amerikanische Studie, zu 98% ist dieser Beruf weg demnächst. Der wird vom Roboter ersetzt. Und die deutsche Studie sagt, ganz top im Ranking führt da der Beruf der Chemikantin. Sie sagt, die könnte eigentlich heute schon zu 100% durch Technik ersetzt werden. Sie ist allerdings noch da, die Chemikantin, noch gibt es sie. Wie kommen die jetzt da drauf? Weil, wie gesagt, in der Statistik, in den Daten steht es ja nicht drin, sondern man hat es eben zugeordnet, man hat da eine Annahme gemacht. Die Frage ist, stimmt das? Ich als Arbeitssoziologin, ich forsche anders. Ich schaue nicht nur in die Daten über Arbeit, sondern unsere Forschung nennt sich qualitative Forschung, weil wir nicht nur mit Daten rechnen, sondern wir gehen in die Betriebe rein, wir gehen in die Unternehmen rein, wir sprechen mit den Beschäftigten, wir hören zu, wir gehen an den Arbeitsplatz, wir sind vielleicht auch mal eine ganze Schicht mit dabei. Wir versuchen, die Arbeit in der Tiefe zu verstehen. Deswegen haben wir manchmal einen sehr anderen Blick darauf, was Routine ist an einer Tätigkeit oder in einer Arbeit und was nicht Routine ist. Und zu diesen beiden Berufen, die ich gerade genannt habe, der Anlagenführer und die Chemikantin, haben wir Studien gemacht, qualitative Studien am Arbeitsplatz, in den Unternehmen, haben uns das sehr genau angeschaut und haben ein ganz anderes Bild von diesen Tätigkeiten bekommen. Und die will ich Ihnen jetzt kurz schildern. Was macht ein Anlagenführer? Ein Anlagenführer, der wird nicht erst in der Zukunft mit dem Roboter zu tun haben, der hat jetzt schon mit dem Roboter zu tun. Der typische Anlagenführer in einem Karosseriebau, der betreut 8 Roboter. Das heißt, 8 Roboter tanzen sozusagen eine Choreografie, die er betreut. Wenn man da nur oberflächlich hinschaut, könnte man meinen, die Person tut fast gar nichts, weil die Roboter wissen ja, was sie tun, sie sind programmiert, alles läuft wunderbar durch. Wenn man aber mal eine ganze Schicht mit dabei ist, dann stellt man fest, dass in einer ganz normalen Schicht, in der eigentlich alles vordergründig ordentlich läuft, dieser Anlagenführer 20 bis 30 Mal in den Prozess eingreift, damit erst gar nichts passiert. Damit er das tun kann, muss er diesen Prozess wahnsinnig gut kennen, muss die 8 Roboter kennen, die sind nicht immer alle baugleich, die haben nicht dieselbe Software drauf, nicht immer. Er muss das Produkt und die Qualitätsanforderungen sehr gut kennen. Er muss wissen, was da eigentlich verfahrenstechnologisch läuft. Also es macht einen Unterschied, ob da zum Beispiel die Karosserie punktgeschweißt wird oder ob die Windschutzscheibe eingeklebt wird. Das ist ein ganz anderer Prozess. Er muss wissen, was an den Stationen vorher und nachher passiert. Und all das muss er zusammenbinden, damit er im richtigen Moment den richtigen Eingriff macht, damit gar nichts stehen bleibt. Was er also tut, ist, er geht mit einem sehr komplexen System um, mit einem hochdigitalisierten System, heute schon. Und er muss immer mit Unvorhergesehenem rechnen. In diesem Bereich arbeitet jemand routinehaft, nämlich die Roboter.
Aber der Anlagenführer macht ganz häufig nicht Routine und er muss vor allem in jeder Sekunde

seines Arbeitstages immer in der Lage sein, sofort nicht routinehaft, das heißt kreativ zu handeln, um mit Unvorhergesehenem umzugehen. Schauen wir uns die Chemikantin an. Die Chemikantin, anders als man vielleicht, wenn man das Wort hört, denkt, arbeitet nicht mit kleinen Reagenzgläschen im Labor. Nein, sie betreut eine große chemische Anlage, die oft mehrere Stockwerke hat und die rund um die Uhr und 7 Tage in der Woche und 365 Tage im Jahr läuft. Sie ist Herrin über hunderte von Kilometern von Rohren, über unzählige Sensoren, über Messstellen. Alles davon ist extrem vernetzt, schon immer, seit Jahrzehnten. Alles, was wir an IT-Technik kennen, ist in solchen Anlagen immer schon verbaut. Und sehr häufig sitzt sie in einer Leitwarte, die müssen Sie sich so ähnlich vorstellen wie in einem Atomkraftwerk. Und sehr häufig ist sie aber auch draußen in der Anlage.

Genau das ist das, was diese Menschen, die dort arbeiten, brauchen. Diese Anlage ist Hochtechnologie. Und weil sie extrem IT-mäßig vernetzt ist, ist sie auch sehr fragil. Jeder Sensor in dieser Anlage von Tausenden von Sensoren kann auch mal einen Fehler melden. Ein Gewitterguss im Sommer kann alle Messwerte schlagartig verändern. Dann muss damit umgegangen werden, darauf reagiert werden. Diese riesige Anlage ist wie ein lebendiger Organismus. Überall laufen Stoffströme durch. Rohrdurchmesser verändern sich, weil sich da Schlacken absetzen. Die Anlage heute ist eine andere Anlage als die von gestern. Und auch da gilt, mit dieser Komplexität muss die Chemikantin jeden Tag umgehen. Auch dort muss sie ständig mit Unvorhergesehenem rechnen und möglicherweise sofort reagieren. Es geht da auch oft um hochgefährliche Stoffe. Und auch da kann man sagen, was sie tut, ist alles andere als Routine. Was wir also in unserer Forschung finden, ist was völlig anderes, als die Arbeitsmarktstatistik uns sagt. Jetzt werden Sie fragen, na ja, also die einen und die anderen sind doch Wissenschaftler und Wissenschaftler. Lesen denn die einen nicht die Studien der anderen? Leider ist es oft nicht so. Wir nehmen uns auch über die Disziplingrenzen hinweg und über die Methodengrenzen hinweg oft nicht wahr, leider. Aber wir können jetzt eigentlich ziemlich genau sagen, okay, zum Beispiel diese Berufe, die als hochgefährdet gelten, sind es nicht. Das können wir mit unseren Studien beweisen. Aber die Statistiker und Statistikerinnen hören uns nicht zu. Deswegen haben wir diese qualitativen Ergebnisse, die wir haben, sozusagen rückübersetzt in Statistik. Wir haben einen großen Datensatz genommen, wir haben da 18 Fragen aus diesem Datensatz genommen und daraus einen Index gebaut, mit dem man so ein bisschen zumindest das abbilden kann, was wir am Arbeitsplatz gefunden haben. Damit können wir jetzt für jeden Beruf in Deutschland, für jede Tätigkeit ziemlich genau messen, tatsächlich, wie viel Routine oder Nichtroutine wird denn tatsächlich abgefragt an diesem Arbeitsplatz. Und die Ergebnisse sind erstaunlich. 74% aller Menschen in Deutschland müssen an ihrem Arbeitsplatz heute schon häufig und ständig mit Komplexität umgehen. Sie müssen Unwägbarkeit bewältigen und sie müssen ständig auch heute schon mit Wandel umgehen. Deswegen, ja, was will ich Ihnen mitgeben? Meine Botschaft ist, erstens, diese ganzen Studien, die Zahlen produzieren über die Zukunft, stehen auf tönernen Füßen. Deswegen sind Sie vorsichtig und machen Sie sich nicht gleich Sorgen um Ihren Beruf, wenn Sie da lesen, der wird morgen verschwinden. Viel wichtiger ist nicht die Frage zu stellen, was wird denn morgen sein, weil das kann niemand im Moment beantworten. Viel wichtiger ist die Frage, was müssen wir eigentlich heute gestalten? Wie wollen wir denn, dass die digitale Arbeitswelt aussieht? Und da möchte ich Sie auffordern, überlassen Sie diese Frage nicht nur der Wissenschaft und den

0: Kolleginnen und Kollegen im Team und fragen Sie sich mal gemeinsam, welche Digitalisierung wollen wir denn an unserem Arbeitsplatz? Was hätten wir denn gerne? Gehen Sie auf Ihren Betriebsrat zu und besprechen Sie mit dem, wie man eigentlich und was man gestalten kann. Fragen Sie doch mal Ihre Vorgesetzten, Ihr Management, was Sie eigentlich für eine digitale Strategie haben. Und glauben Sie vor allem nicht, dass Technik die Vernichtung von Arbeit schon eingebaut hat. Wenn Arbeit verschwindet im Unternehmen, dann ist da nicht die Technik schuld, sondern da ist eine Wirtschaftslogik schuld, die sagt, der Mensch ist gar nicht die Quelle der Wertschöpfung und der Innovation, sondern der Mensch ist ein lästiger Kostenfaktor, den wir wegkriegen müssen. Und deswegen fangen Sie morgen an mit Ihren Kolleginnen und Kollegen, mit Ihren Vorgesetzten, fangen Sie morgen an, die Zukunft der Arbeit von übermorgen zu gestalten. Vielen Dank.
1: So. Gleich wird es musikalisch, meine Damen und Herren. Haben Sie schon einmal versucht, mit einem Weinglas Musik zu machen? Vielleicht kennen Sie das Experiment. Nasser Finger über den Glasrand streichen lassen. Und das Glas fängt an zu schwingen und erzeugt Töne. Und ähnliche Experimente macht Jörg Preetz. Er ist Physikprofessor am Forschungszentrum Jülich und an der RWTH Aachen. Musik und Physik vom Gartenschlauch zur Posaune. Darüber verrät er Ihnen nun persönlich mehr. Bitte Applaus für Jörg Preetz.
2: Guten Abend, meine Damen und Herren. Ja, was hat ein Gartenschlauch mit einer Posaune zu tun? Zunächst mal nicht sehr viel, aber vielleicht erinnern Sie sich noch an manche Übungsaufgabe aus dem Physikunterricht. Ja, da hieß es schon mal, ein punktförmiger Affe gleitet reibungsfrei einen massenlosen Seil. Es gibt Leute, die sich daran erinnern. Das hat nichts mit der Realität zu tun. Aber dennoch, durch geschickte Näherungen, also punktförmig, masselos, reibungsfrei, kommt man einfacher den Grundgesetzen der Natur auf die Spur, kann einfache Modelle entwickeln und die nachher auf komplexe Systeme anwenden. Mein Forschungsgebiet ist die elementarteilchen Physik. Dort beschäftige ich mich zum Beispiel mit der Frage, warum sind wir von Materie umgeben und wo ist die Antimaterie geblieben, die kurz nach dem Urknall noch da war. Sie sehen also, auch da beschäftige ich mich mit den Grundfragen, den Grundgesetzen der Physik, die zunächst, ähnlich wie die Tonerzeugung auf dem Gartenschlauch, wenig mit ihrem alltäglichen Leben zu tun haben. Ja, physikalisch betrachtet ist so ein Gartenschlauch eigentlich ein zylindrisches Rohr. Da breiten sich Schallwellen drin aus. Und man kann halt mit einem ziemlich einfachen Modell das Tonspektrum erklären. Bei einer Schallwelle bewegen sich die Luftmoleküle periodisch hin und her. Das nennt man dann eine Longitudinalwelle, weil sich die Luftmoleküle in Ausbreitungsrichtung der Welle bewegen. Eine Welle allgemein kann man sich vielleicht besser an einem Seil vorstellen. Also denken Sie mal, das wäre jetzt ein Seil. Da bewegt sich das Seil senkrecht zur Ausbreitungsrichtung der Welle. Man spricht dann von der Transversalwelle.

wo ich eine maximale Auslenkung habe. Übertragen auf eine Schallwelle heißt das, es gibt Stellen, an denen der Druck sich nicht ändert, also konstant bleibt. Das ist dann ein Druckknoten. Und es gibt Stellen, wo der Druck sich maximal ändert. Das ist ein sogenannter Druckbauch. Für das weitere Verständnis sind jetzt noch zwei Grundbegriffe wichtig. Das ist einerseits die Wellenlänge und andererseits die Frequenz. Die Wellenlänge gibt bei Schallwellen zum Beispiel an, der Abstand zweier Druck Maxima oder zweier Druck Minima. Wieder einfacher vorstellbar ist das Ganze an einem Seil oder an einer Wasserwelle. Da ist die Wellenlänge wirklich eine Länge, der Abstand von zwei Wellenbergen oder zwei Wellentälern. Die Frequenz gibt an bei Schallwellen, wie oft die Luftteilchen pro Sekunde hin und her schwingen. Beim Kammerton A passiert das 440 Mal pro Sekunde, also man hat dann einen Ton von 440 Hertz, das ist die Einheit, mit der man die Frequenz misst. Also wenn Sie eine Stimmgabel anschlagen, dann bewegen sich deren Enden 440 Mal pro Sekunde hin und her, übertragen diese Schwingungen auf die Luftmoleküle und das ist dann, was Sie als Ton wahrnehmen. Jetzt gibt es noch einen wichtigen Zusammenhang zwischen Frequenz und Wellenlänge. Deren Produkt gibt die Schallgeschwindigkeit. Also immer einen konstanten Wert. Das heißt, große Wellen.

An dem einen Ende sind die Lippen des Bläsers und die schwingen mit einer bestimmten Frequenz und erzeugen da eine maximale Druckänderung. Das heißt, da entsteht ein Druckbauch. Am anderen Ende herrscht der Luftdruck. Das andere Ende ist offen. Damit wird praktisch erzwungen, dass der Luftdruck konstant

Frequenz von der Grundfrequenz als nächsten Ton erreichen kann, fällt das Spielen von Melodien schwer. Und Sie wissen ja auch, in der Musik spielen Frequenzverhältnisse eine große Rolle, wo auch gerade Zahlen drin vorkommen. Ja? Also bekanntestes Beispiel ist die Oktave, das ist ein Frequenzverhältnis von 2 zu 1. Die Quinte, ein Frequenzverhältnis von 3 zu 2. Und man braucht jetzt nicht viele Mathematikkenntnisse, um festzustellen, wenn ich nur ungerade Vielfache von einem Grundton zur Verfügung habe, bekomme ich nie eine Oktave hin. Also das Verhältnis von 2 ungeraden Zahlen ist niemals 2. Gut. Ja, jetzt kann man aber mal im wahrsten Sinne des Wortes 5 gerade sein lassen und sich überlegen, okay, 15 geteilt durch 7 ist 2, etwa. 11 geteilt durch 7 verhält sich etwa wie 3 zu 2, 3 halbe. Also damit habe ich schon mal 15 zu 7 eine Oktave, 11 zu 7 eine Quinte, 9 zu 7 verhält sich etwa wie 5 zu 4, das entspricht einer großen Terz. Damit hat man eigentlich schon alle Töne zusammen, die in einem Dur-Dreiklang vorkommen. Also wenn man diese Obertöne spielen könnte, dann kann man annähernd schon einen Dur-Dreiklang spielen. Ja, jetzt ist aber der 15-fache der Grundfrequenz auf so einem kurzen Rohr schwer zu spielen. Das würde 1500 Hertz entsprechen. Deswegen habe ich ein etwas längeres Rohr mitgebracht, etwa dreimal länger. Das statte ich jetzt noch mit einem Trichter aus, das ein bisschen schöner klingt. Und auch, ich nehme ein Mundstück dazu, damit es sich ein bisschen besser blasen lässt. Und damit kann ich Ihnen demonstrieren, dass man schon einen Dur-Dreiklang hinbekommt. Ja. Ein Naturhorn hat auch nur diesen Tonvorrat. Das heißt, Jagdsignale basieren auf diesen Tönen. Also ich weiß nicht, ob hier Jäger im Publikum sind, aber das war der Anfang des Signals sautot. Ja. Der nächste Schritt zu einer Posaune ist jetzt eigentlich offensichtlich. Um jetzt die Tonzwischenräume abzudecken, muss ich einfach meinen Resonator, meine Rohrlänge entsprechend verlängern oder verkürzen, um eine andere Naturtonreihe hinzubekommen. Und damit kann ich praktisch chromatisch Tonleitern spielen. Bei einer Posaune geschieht das natürlich einfach über die Veränderung dieses Zuges, den man länger oder kürzer machen kann. Bei Ventilinstrumenten wie der Trompete geschieht das über das Drücken der Ventile. Durch ein Drücken des Ventils wird die Luft über entsprechenden Weg umgeleitet, sodass ich eine andere Naturtonreihe hinbekomme. Ja, ich möchte noch mal gerne jetzt auf mein Forschungsgebiet der Elementarteilchenphysik zurückkommen. Ich weiß nicht, ob Sie wissen, der Schwenk ist gar nicht so schwierig. Ich weiß nicht, ob Sie wissen, wie ein Teilchenbeschleuniger aussieht. Aber wenn ich Ihnen das erklären sollte, würde sich dieses Horn also wunderbar als Beispiel eignen. Auf der einen Seite kommt was rein, es geht mehrmals dadurch, kommt auf der anderen Seite wieder raus oder wird darin gespeichert. Die Begriffe, die ich hier verwendet habe, wie Frequenz, Wellenlänge, der Begriff der Resonanz, die spielen natürlich nicht nur in der Akustik eine große Rolle, sondern in eigentlich fast allen Bereichen der Physik. Verglichen zum Beispiel mit anderen Messgrößen können Frequenzen sehr, sehr genau bestimmt werden. Ja, um eine Frequenz zu messen, müssen Sie einfach nur zählen können. Also zum Beispiel, wie oft ein Pendel hin und her schwingt oder wie oft eine Stimmgabel sich bewegt. Dazu brauchen Sie eventuell technische Hilfsmittel, aber das Prinzip ist das gleiche. Ich muss nur zählen und damit kann ich eine Frequenz bestimmen. Aus diesem Grund wird übrigens die Sekunde, was wir als eine Sekunde bezeichnen, auf eine Frequenzmessung zurückgeführt. Ja? Und nicht nur die Sekunde, sondern

Wir stehen jetzt hier in einem Hang. Da hat der Borkenkäfer zugeschlagen. Man sieht es hier ganz gut, wenn man mal hier rüber guckt. Da sind jede Menge alte Bäume noch vorhanden. Und im restlichen Hang stehen keine Altbäume mehr drüber. Die wurden vom Borkenkäfer schon aufgefressen oder befallen. Und in diesem Hang jetzt sieht man hier an den Bäumen ganz gut, die sind auch vom Borkenkäfer befallen. Die müssen wir jetzt entfernen, damit die Borkenkäfer sich im nächsten Jahr dann nicht mehr entwickeln können und ausfliegen und die restlichen Bäume auffressen. Der Borkenkäfer bringt Fichten zum Absterben, indem er sich unter die Rinde einbohrt und da in den Leitungsbahnen frisst. Und die abgelegten Eier, die sich dann weiter zu den Jungkäfern entwickeln, die graben dann sozusagen dem Baum das Wasser ab. Und dadurch stirbt er dann ab.

Das sieht man, dass er wirklich fichtengeprägt ist. Mein Revier ist ungefähr 1200 Hektar groß und davon sind bestimmt 80-90% Fichte. Der Borkenkäfer, von dem wir immer reden, das ist eigentlich der Buchdrucker und der wird spezifisch auf die Fichte und der richtet dann in diesen Reinbeständen große Schäden an. Und deswegen ist es schon ein großes Risiko, dass mein Revier jetzt schon so fichtendominiert ist. Wir versuchen, in unsere Wälder mehr Mischbaumarten reinzubringen, vor allem Laubholz, aber natürlich auch andere Nadelholzarten, dass das Risiko einfach gestreut wird. Und wenn eine Baumart ausfällt, haben wir eine andere Baumart noch mit auf der Fläche. So versuchen wir, die Wälder umzubringen.

Während des Abis hätte ich nicht gedacht, dass ich da mal einen Job finde, wo ich sage, jo, das mache ich jetzt bis zu meinem Lebensende. Aber dann, nachdem ich wirklich dann selbst reingeschnuppert habe in diesem Beruf, war für mich ziemlich schnell klar, dass es das ist. Und auch nach so ein paar Jahren jetzt Berufserfahrung, also ich möchte nichts anderes machen.

Wenn man auf Jagd ist, da sitzt man in der Regel alleine auf dem Hochsitz, beobachtet die Natur um sich. Natürlich sind alle Sinne angespannt, man hört Vögel, man hört die Bäume knacken, die Zapfen knacken. Adrenalin spielt natürlich dann immer eine Rolle, also sobald ich dann ein Tier erspäht habe im Wald, dann fängt bei mir natürlich auch an, dass ich Puls habe und dass ich anfange zu zittern, weil es ist, geht nicht spurlos an mir vorbei. Ich töte in dem Moment ein Tier und das ist mir auch bewusst, dass das sehr viel Verantwortung ist und dass ich in dem Moment ein Leben nehme. Ich habe auf der Jagd nicht jedes Mal Glück. Man sieht vielleicht 2-3 Mal pro 10 Ansitze, sieht man wild, aber dass man dann wirklich was schießt, ist schon sehr selten.

fit. Von daher bin ich top zufrieden. Wenn wir jetzt mal gucken wollen, ob hier wirklich noch Borkenkäfer drin sind, dann können wir einfach unter die Rinde gucken. Und man sieht schon, man kriegt die wirklich sehr leicht von dem Stamm ab. Das ist schon mal ein Merkmal, dass wirklich kein Saftfluss mehr da war und er wirklich abgestorben ist. Hier sieht man jetzt zwar gerade keine Käfer, aber wenn man sich das Stück jetzt mal hernimmt, da sieht man hier diese ganzen kleinen braunen Käfer. Und das sind alles Jungkäfer, die jetzt unter der Rinde überwintert hätten. Und die wären dann im Frühjahr, wenn es wärmer geworden wäre, wären die ausgeflogen, wären in die Nachbarbäume geflogen und hätten da dann dasselbe Schadbild angerichtet. Ich kann jetzt hier mal so einen Käfer in die Hand nehmen. Die sind jetzt eigentlich im Winterschlaf, aber wenn es ein bisschen wärmer wird. Also so ein bisschen sieht man schon, dass er wieder anfängt zu zappeln. Eigentlich überwintern die im Boden oder im Baum. Und wenn es jetzt wärmer wird und diese Wärmephasen immer früher anfangen, zum Beispiel im März, April, dann fangen die schon ziemlich früh an wieder zu krabbeln, fliegen aus und legen die erste Generation an. Und das Problem an dem Klimawandel ist, dass die dann zu früh anfangen, dass sie zum Teil 3 Generationen in so einem Sommer anlegen können. Und das erschwert es uns natürlich, weil das sind jetzt die Jungkäfer von einem Altkäfer. Und wenn man sich jetzt überlegt, das ist jetzt hier nur ein kleines Stück von 30 Zentimetern, was dann in diesem ganzen Baum hier an Käfern los ist. Und wenn die dann alle ausfliegen, die richten dann schon ganz schön Schaden an.

FS nennen wir das. Das heißt, der Nutzer so wenig wie möglich Fehler machen kann, die die App für ihn nicht mehr nutzbar machen. Ich zeige euch jetzt, was genau das Problem ist. Und zwar hier in unserem Live-Modus hat der Trainer die Möglichkeit, sich individuelle Gruppen zu machen. Und zwar hier kann er einfach Spieler auswählen und in eine Gruppe ziehen. Wenn eine Gruppe jetzt hier gelöscht wird, dann erscheinen die Spieler nicht wieder in der Spielerliste. Genau, jetzt habe ich einen Versuch gemacht, was das Problem meiner Meinung nach beheben könnte. Das muss ich jetzt testen, dafür spiele ich gerade die App nochmal neu drauf. Melde mich wieder an. Ich habe wieder gerade die Daten geladen. Jetzt sind wir wieder hier. Dann auf dem Screen. Jetzt machen wir uns mal wieder eine Gruppe voll.

umzusetzen. Also es kommen immer ungeplante Sachen, es kommen immer Sachen, die man unterschätzt hat, aber auch Sachen, die man vielleicht gesagt hat, die wären ein größeres Problem, die dann doch nicht so ein großes Problem wurde. Und ja, und man entwickelt sich Schritt für Schritt mit dem Produkt. In den Vorlesungen wurde behandelt, wie man theoretisch so Projektmanagement macht, und dann halt in der Praxis wurde das auch umgesetzt. Solche Praxisprojekte ist auch das, was mir am meisten aus der Uni geholfen hat, überhaupt erst den Transfer in diesen Arbeitskontext zu schaffen. In der Hinsicht Informatik ist es so, dass ich einzelne Module dort sehr lohnenswert waren. Mein Wirtschaftshintergrund, also alles, was ich über Marketing dort gelernt habe, oder über Gesellschaftsform, über Controlling, über Budgetierung, über Buchhaltung. Das sind alles Sachen, die ich auch heute reell anwenden kann. Heute kommt zusätzlich noch eine Studie auf dem Feld, also mit unseren Sportwissenschaftlern. Und das steht dann heute Nachmittag an. Also es ist wieder alles voller Ticket.

0: Endlich haben wir es geschafft. App ist hochgeladen. Wir freuen uns riesig. Jetzt ist sie bei Apple zur Überprüfung. Dauert wahrscheinlich jetzt 2 bis 3 Wochen, bis sie dann auch für alle im App Store erscheint. Aber wir haben alles gegeben und jetzt kann sie released werden.
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0: Also das ist wirklich eine Unverschämtheit.
1: Ja, und damit ein freundliches Hallo und herzlich willkommen zu einer neuen Folge Wissen macht A, Klugscheißen mit Ralf.
0: Hallo, und mit Clarissa.
1: Was ist denn eigentlich los?
0: Entschuldigung, könntest du dich mal umschauen? Wirklich, dreh dich mal. Wie sieht's denn hier aus? Wie soll ich denn hier kreativ arbeiten, wenn es so klinisch rein und sauber ist? Wir haben so viele tolle Filme und eigentlich tolle Ideen und Themen, aber das geht so nicht.
1: Ja, wirklich furchtbar aufgeräumtes Studio, das geht gar nicht. Ich meine, wir haben so tolle Fragen wie zum Beispiel, funktioniert ein Schrittzähler oder warum spritzt Wasser, wenn man reinspringt oder ist man bei einem Wettlauf eventuell schneller mit einem Tiefstart?
0: Es geht schon besser. Ich werde einfach nach und nach das Studio vollstellen. Dann kann ich auch direkt viel besser arbeiten. Denn wie sagte schon Friedrich Nietzsche so schön, man muss Chaos haben, um einen tanzenden Stern gebären zu können.
1: Also eigentlich sagte er, man muss noch Chaos in sich haben, um einen tanzenden Stern gebären zu können.
0: Wer hätte das gedacht, dass wir mal so ganz nett und frei über Friedrich Nietzsche hier diskutieren?
1: Ja.
0: Toll. Und hier ist der erste Film über Nietzsche.
1: Gesundheit.
0: Nee, über Nasen.
2: Kaninchen Flecki scheint was Leckeres zu riechen. Was mag das sein? Was riecht es denn da? Oder vielleicht stinkt etwas. Caroline, du? Nee, alles riecht gut. Die anderen Kaninchen machen es genauso. Aus irgendeinem Grund bewegen Kaninchen und Hasen fast ständig die Nase, so als würden sie immer schnüffeln und riechen. Woran liegt es wohl? Die Bewegung der Nase hat tatsächlich mit dem Geruchssinn zu tun. Der ist sehr wichtig für Kaninchen, denn sie haben extrem schlechte Augen. Bis sie etwa 10 Tage alt sind, sind Kaninchenbabys sogar taub und blind und außerdem fast nackt. Ihre Kaninchenmutter erkennen sie nur am Geruch. Und später, wenn sie groß sind, erkennen sie am Geruch, was sie fressen können. Die Nasen von Mensch und Tier sind ähnlich aufgebaut. Doch viele Tiere können besser riechen als Menschen. Das liegt daran, dass sie mehr Riechzellen in ihrer Nase haben. Die Riechzellen liegen in der Riechschleimhaut in der oberen Nasenhöhle. Hier im Modell. Durch die Atemluft gelangen Duftstoffe an die Riechschleimhaut. In der Nase des Menschen liegen etwa 20 Millionen

0: Millionen Riechsinneszellen. Das klingt viel, aber in der Nase des Kaninchens sind es noch viel mehr, nämlich etwa 100 Millionen Riechzellen. Kaninchen können deshalb Gerüche genauer unterscheiden als wir. Und sie nehmen Gerüche aus viel größerer Entfernung wahr. Sie können vieles riechen, was wir überhaupt nicht wahrnehmen. Damit es auch wirklich jeden noch so feinen Duft wittern kann, zuckt ein Kaninchen ständig mit den Nasenlöchern. Dadurch wird der Luftstrom intensiver und somit auch das Riechen. Beim normalen, regelmäßigen Atmen fließt ein Teil der Atemluft einfach an den Riechzellen vorbei. Durch das Schnüffeln kommen Luft und Geruch in kurzen, intensiven Stößen an den Riechzellen an und sind somit besser wahrzunehmen. Das ist vor allem in der Natur wichtig, denn Kaninchen und Hasen haben viele Feinde, wie Greifvögel oder Raubtiere, wie den Dachs. Und sie können sich nicht gut wehren. Sie haben keine Waffen, wie Schnäbel oder scharfe Krallen. Ein Kaninchen muss sich also ständig informieren, ob die Luft rein ist oder ob es was Gutes zu fressen gibt. Deshalb schnüffelt es noch mehr und öfter als andere Tiere. Vor allem, wenn es aufgeregt ist, da liegt ein Geruch in der Luft, ein gefährlicher Feind. Ah nein, es ist zum Glück nur Karlchen.
1: Ich mag Kaninchen. Liebes Publikum, nicht, dass ihr glaubt, dass ich hier alleine bin. Ralf hat ein kleines Problem mit Chaos.
2: Nee. Ich habe kein Problem mit Chaos, ich habe eher ein Problem mit Ordnung. Ich kann so nicht arbeiten, wenn es so sauber und aufgeräumt und irr ist. Deshalb richte ich es uns ein bisschen kreativer ein.
1: Ja, Chaos und Ordnung ist ein wichtiges Thema in der Physik. Und ich bin ganz erstaunt, was du hier alles anschleppst, um es dir gemütlich zu machen.
2: Ein Stück Wasserplatscher, gefroren in der Zeit. Es könnte ein Überbleibsel von einer Zeitmaschine sein.
1: Ja, oder es ist einfach nur eine geschmacklose Schüssel.
2: Nee, die schmeckt, da hatte ich Erdnüsse drin. Aber es ist schon toll, wie man mit Hilfe dieser Schüssel etwas, was so schnell vorbei ist wie ein Wasserplatscher, in Ruhe von allen Seiten betrachten kann.
1: Das bringt mich auf die Idee für einen tollen Versuch. Erstens. Und zweitens zeigen wir euch den nach dem nächsten Film.
2: Genau, für diesen Versuch braucht ihr einfach nur einen Ballon, etwas Wasser, Klebeband und etwas Spitzes.
1: Ja. Und als erstes klären wir aber, warum Wasser eigentlich spritzt, wenn man reinspringt.

0: Heute ist ein wunderschöner Tag. Stefan setzt sich auf seinen Stammplatz im Freibad.
1: Was soll das denn?
0: Ja, der einzige andere Badegast ist Turmspringer Felix. Und wieso spritzt es eigentlich bis zu Stefan, wenn Felix ins Wasser springt? Schauen wir uns mal einen Sprung vom 7,5er in Zeitlupe an. Was als erstes auffällt, es gibt zwei verschiedene Spritzer. Diesen ersten Spritzer, wenn Felix die Wasseroberfläche durchbricht. Und dann den großen zweiten Spritzer nach oben, wenn er eingetaucht ist. Dieser zweite Spritzer ist auch der, der Stefan nass macht. Schauen wir

herumfließen kann, wird es weggeschleudert. Deshalb spritzt es schon beim Auftreffen auf das Wasser. Wenn Felix sich ganz lang macht, so wie hier, dann gibt es die wenigsten Primärspritzer. Bei dieser Bombe platscht es schon ganz ordentlich. Das ist aber nichts im Vergleich zum zweiten Spritzer, der Stefan immer nass macht. Der heißt auch Sekundärspritzer. Die Fontäne schießt erst dann in die Höhe, wenn Felix schon komplett eingetaucht ist. Mal schauen, was beim Sekundärspritzer unter Wasser passiert. Wenn Felix eintaucht, zieht er Luft mit sich ins Wasser. So entsteht ein Krater aus Luft. Das Wasser schließt diese Stelle aber sofort wieder. Von allen Seiten kommt es aufeinander zugeschossen. Dabei klatscht es aufeinander und eine Fontäne entsteht. Wasser wird herausgeschleudert. Je tiefer Felix eintaucht, desto mehr Luft reißt er mit sich unter Wasser. Heißt, je tiefer er taucht, desto stärker spritzt es. Viele Springer schwören auf die Sprungtechnik Anker. So heißt es, wenn der Springer ein Knie anzieht und mit den Beinen zuerst ins Wasser springt. Das platscht ganz ordentlich. Wenn Felix will, kann er Spritzer auch vermeiden. Hier der Vergleich: links Bombe und rechts Kopfsprung. Und da Stefan sowieso schon nass ist, kann er auch direkt eine Runde mitspringen.

0: Was für ein spritziger Film und so eine sympathische Stimme. Wer war das nur?
1: Das war doch deine Stimme.
0: Oh, das kann sein, ja. Weiter geht's mit dem Versuch.
1: Gute Idee.
0: Was soll das hier eigentlich?
1: Ich wollte einfach mal einen Kreis um deinen Anfangsbuchstaben machen. Wenn ihr aber mal Wasser einfrieren wollt, scheinbar, also ohne dass es wirklich eingefroren wird, dann ist dieser Versuch genau das Richtige für euch.
0: Ja, und das Wasser ist wirklich, es steht still, so wie hier in dieser Schüssel, nur dass es nicht so hart ist, sondern immer noch fließt. Wie das geht, das zeigen wir euch.
1: Dafür nehmt euch einen Luftballon und füllt da Wasser rein. Und dann, habe ich schon mal vorbereitet, macht auch noch einen Knoten in den Ballon. Das ist ganz wichtig.
0: Dann nehmt ihr euch Klebeband und klebt das so auf den Ballon. Schön aufpassen, dass der Ballon nicht platzt. Das gibt sonst eine schöne Überschwemmung und das wollen wir nicht.
1: Das Band hier ist Isolierband und das wird normalerweise zur Markierung von elektrischen Leitungen benutzt. Aber hier ist es wichtig, damit der Ballon nicht platzt, wenn ich da gleich reinsteche.
0: Und jetzt braucht ihr noch einen Ort, den ihr friedlich unter Wasser setzen könnt. Oder ihr könnt schnell rennen und abhauen, falls es Ärger gibt. Und das wirft natürlich die Frage auf, Hochstart oder Tiefstart?
1: Und für die Antwort auf diese Frage haben wir einen wunderbaren Film.
2: Achtung, fertig, los!
3: Jan und Shenoy wollen feststellen, wer der Schnellere ist und machen einen Wettlauf. Beide gleich schnell? Das müssen sie noch mal probieren. Shenoy weiß schon, was er diesmal anders macht. Die 100-Meter-Läufer starten doch immer aus der Hocke, dem sogenannten Tiefstart. Auf die Plätze, fertig, los. Diesmal gerät Shenoy aber ins Hintertreffen und verliert tatsächlich gegen Jan. Der Tiefstart war wohl doch keine gute Idee. Aber wieso starten die Läufer in den Wettkämpfen dann immer so? Auch Anne läuft heute. Sie ist Sportstudentin und will hier trainieren. Auf die Plätze, fertig, los. Und wieso stoppt sie jetzt? War das ein Fehlstart? Nein, Anne trainiert gar nicht das Laufen, sie trainiert den Tiefstart. Zum Tiefstart gehören nicht nur die drei Startphasen, Achtung, fertig und los, sondern auch der Sprint danach. Hier darf man nicht zu schnell mit dem Körper wieder hochkommen, weil das bremst. Jetzt läuft Anne mal gegen Jan. Sie stellen sich auf. Anne wieder im Tiefstart, Jan im Hochstart. Auf die Plätze, fertig, los.

0: Position. Hier liegt der Körperschwerpunkt bei Anne zum Beschleunigen jetzt vor den Füßen. Jan muss beim Hochstart den Schwerpunkt erst noch nach vorne bringen. Das kostet wertvolle Zeit. Außerdem haben beim Tiefstart die Wadenmuskeln schon Spannung aufgebaut, sodass man sich sofort aus dem Startblock drücken kann. Die Muskeln des stehenden Läufers sind hingegen noch locker und werden erst angespannt, wenn es losgeht. Auch das kostet wieder etwas Zeit. Darum kommt Anne schneller von der Startlinie als Jan. Starten Anne und Jan beide aus der Tiefstartposition, dann stellen sie ihre Füße in die Startblöcke. Bei Fertig heben sie ihren Hintern an und stützen sich auf die abgespreizten Finger. Und los! Jan kommt sofort mit dem Körper hoch, was ihn abbremst. Anne hält den Oberkörper länger unten und damit vor den Füßen, wodurch sie besser beschleunigt. Und weil der Startsprint nicht ganz einfach ist, ein Tiefstart aber ohne einen gelungenen Startsprint nichts bringt, übt Anne jetzt in Ruhe weiter. Anne ist ganz klar die Beste. Und was ist mit euch Jungs? Wer ist denn jetzt der Schnellere? Ab in den Hochstart, denn der ist ja für Ungeübte besser. Mensch, schon wieder unentschieden.
1: Zurück zum Versuch mit dem starren Wasser. Und vielleicht ist es eine bessere Idee, als einfach wegzurennen, wenn ihr mit dem Versuch alles nass gemacht habt, den Versuch einfach draußen zu machen.
2: Falls ihr nicht so eine schicke Wanne habt wie wir, und dann nehmt euch einen Teller und legt den Ballon auf den Teller, dann kann er nicht wegrollen. Und ihr nehmt euch einen Stuhl, dann hat er ein bisschen mehr Höhe. Das ist auch ganz praktisch.
1: Dann nehmt euch eine dicke Nadel oder eine spitze Schere oder ein scharfes Messer und stecht hier in die freie Stelle zwischen den Klebestreifen.
2: Und dann könnt ihr euch einfach den Wasserstrahl

0: Diese Art von Strömung hat auch einen Namen.
1: Es heißt laminare Strömung. Aber was das genau bedeutet, das erklären wir euch, nachdem wir die Schritte gezählt haben.
0: Also, Schritt 1, Ballon mit Wasser befüllen. Schritt 2, Ballon zuknoten. Schritt 3, Ballon bekleben. Schritt 4, Ballon lochen. 4 Schritte.
1: Ich meinte eigentlich den nächsten Film.
0: Ach so, na klar.
1: Den Schrittzähler.
2: Corinna ist heute mal faul. Sie will einfach nur entspannen. Ja, Pech nur, dass sie den bewegungsfreudigsten Freund der Welt hat, Stefan.
3: Corinna, komm schon. Hey, wir können Weltrennen machen. Oder wir gehen einfach so joggen. Oder wir spielen Frisbee. Hä? Oder Fußball. Oder wir spielen Tennis. Oder hier mit dem Ding. Hä? Oder wir springen Seil. Hä?
2: Nee. Keine Lust.
3: Corinna, komm schon. Mein Trainer hat gesagt, du sollst jeden Tag 10.000 Schritte machen.
4: 10.000 Schritte?
2: Wer soll die denn alle zählen?
3: Na, mein Schrittzähler.
2: Okay, Schrittzähler-Apps kennt Corinna. Mit einem Handy kann man so tatsächlich Schritte zählen. Aber wie funktionieren Schrittzähler eigentlich? Sie funktionieren mit Hilfe des Trägheitsprinzips.

0: Wenn er das Rollbrett dann anschubst, bleibt das Auto da, wo es war und bewegt sich nicht mit. Deshalb fällt es herunter. An der nächsten Haltestelle bremst der Bus. Corinna fällt zur anderen Seite. Ihr Körper war mit dem Bus in Bewegung und wird plötzlich abgestoppt. Das kann Stefan auch demonstrieren. Wenn das Modellauto sich mit Rollbrettgeschwindigkeit bewegt und das Rollbrett abstoppt, dann fällt das Auto vorne runter. Das Auto bewegt sich wie Corinnas Körper einfach weiter. Was hat denn dieses ganze Trägheitsprinzip jetzt mit dem Schrittzähler zu tun? In Handys gibt es kleine Geräte, Sensoren. Die hier schwarz dargestellten Teile sind beweglich, die grünen unbeweglich. Der Sensor erkennt Beschleunigung, indem er den Abstand zwischen den beweglichen und den unbeweglichen Teilen misst. Um das Prinzip zu erklären, hat Stefan sich ein Pendel gebaut. Wenn Stefan stillsteht, dann bleibt auch das Pendel stehen. Wenn Stefan sich nach vorne bewegt, dann schlägt das Pendel nach hinten aus. Das Gewicht unten am Pendel möchte nämlich zunächst in seinem unbewegten Zustand bleiben. Schnallt Stefan das Pendel in eine Box, klopft es beim Losgehen plötzlich gegen die Wand. Beim Anhalten auch. Es macht zwei Geräusche pro Schritt, den Stefan macht. Und schon haben wir einen einfachen Schrittzähler. So ähnlich funktioniert das Schrittezählen auf dem Handy auch. Die App nimmt die Sensorinformation auf und berechnet dann, welche Bewegung von Stefan als ein Schritt zählt. Aber da der Schrittzähler nicht wirklich überprüft, wie fleißig Corinna läuft, versucht sie, ihn zu überlisten.
1: Corinna?
2: Ja?
1: Hast du die 10.000 Schritte schon voll?
2: Ja, fast.
0: Aber ist das wirklich entspannter als echtes Laufen?
3: Und hier läuft immer noch Wasser aus dem Ballon und es sieht immer noch so aus, als würde das Wasser sich gar nicht bewegen.
4: Tut es aber doch, denn es fließt laminar und laminare Strömung bedeutet, dass die Wasserteilchen im Wasserstrahl sich alle in der gleichen Geschwindigkeit und parallel zueinander bewegen. Und daher gibt es keine Verwirbelung im Wasserstrahl, zumindest nicht hier oben.
3: Die Verwirbelung passiert erst hier unten, da kann man das gut sehen. Das hier ist turbulente Strömung und hier oben ist es laminare Strömung.
4: Und ob etwas laminar oder turbulent fließt, hängt davon ab, wie zähflüssig die Flüssigkeit ist und auch wie schnell sie fließt.
3: Ich habe hier zwei Krüge. Einer ist mit Honig gefüllt, einer mit Wasser. Und wenn ich die beiden gleichzeitig auskippe, der Honig braucht ein bisschen länger, dann könnt ihr sehen, hier fließt jetzt der Honig ganz glatt. Und das Wasser fließt ganz wirbelig raus.
4: In diesem Fall strömt der Honig laminar und das Wasser eben turbulent. Und bei Schiffen zum Beispiel, die werden so gebaut, dass das Wasser, das um sie herumströmt, nicht so sehr verwirbelt und dadurch die Schiffe viel leichter durchs Wasser gleiten können und vor allem nicht so viel Treibstoff verbrauchen.
3: Es sieht toll aus, finde ich. Und auch das Studio sieht inzwischen richtig gut aus. Ich hatte mit viel mehr Sisyphus-Arbeit gerechnet, ehrlich gesagt.
4: Oh, aber die kommt jetzt.
5: Chennault ist ständig pleite. Deshalb braucht er dringend einen Job. Heute hat er eine Arbeitsstelle angeboten bekommen und überlegt, ob er sie annehmen soll. Am besten berät er sich mit seinem Freund Fug. Der gibt ihm meistens gute Ratschläge.
6: Ja, was ist das für eine Arbeit hier?
5: Chennault weiß es auch noch nicht genau, aber er nimmt an, dass sie sehr anspruchsvoll ist. Denn sie hat wohl etwas mit griechischer Mythologie zu tun.
6: Die haben gesagt, das sei eine Sisyphusarbeit.
5: Ah, Sisyphusarbeit. Aber was findet Fug daran so lustig? Immerhin war Sisyphus doch Grieche. Dann muss das mit der griechischen Mythologie doch auch stimmen. Sisyphus war tatsächlich Grieche und dazu noch ein ziemlich bekannter. Nach den griechischen Sagen war Sisyphus Gründer und König der Stadt Korinth. Ein einflussreicher und erfolgreicher Mann also. Die Legende besagt aber auch, dass er sich eines Tages mit den Göttern angelegt haben soll. Was genau er angestellt hat, das weiß man nicht mehr. Er muss den Gott Zeus jedoch sehr verärgert haben. Die Götter waren auf alle Fälle so sauer auf Sisyphus, dass sie sich eine furchtbare Strafe für ihn ausdachten. Sie schickten ihn in den Tartarus, in die tiefste Region der Unterwelt und gaben ihm die Aufgabe, einen enormen Stein auf einen Berg zu rollen. Der Berg war sehr steil

Und der Stein war sehr schwer. Es war eine mordsmäßig harte Arbeit. Zunächst war Sisyphus aber noch guter Dinge. Fast oben angekommen, war Sisyphus schon erleichtert, dass er es geschafft hatte. Doch die Götter machten es ihm nicht so leicht. Der Stein rollte den Berg wieder hinunter. Wie ärgerlich. Und die Götter freuten sich. Nun denn, die Aufgabe musste erledigt werden. Der Stein musste also ein zweites Mal auf den Berg. Sisyphus ließ sich nicht entmutigen. Oh nein, wie dumm. Der Stein rollte schon wieder nach unten. Dritter Versuch. Aber auch der scheiterte kläglich. Der Stein kullerte immer wieder den Berg hinunter. Langsam schwanden Sisyphus die Kräfte. Doch er versuchte es wieder und wieder.

0: gestellten Aufgabe fertig werden. Deshalb kam er niemals auf dem Gipfel an. Kurz vor dem Ziel rollte der Stein immer wieder den Berg runter. Und so nennt man heute noch eine Arbeit, die trotz großer Mühe nie erledigt werden kann, eine Sisyphus-Arbeit. Und Schenol? Er hat die neue Arbeitsstelle im Obstladen angenommen und dekoriert dort die Auslage. Manchmal gelingt es ihm für einen winzigen Moment. Doch jedes Mal, wenn er denkt, er sei fertig, kann er direkt wieder von vorne anfangen. In der Tat, eine wahre Sisyphus-Arbeit.
1: Ja, so sieht es gut aus. So kann ich arbeiten.
2: Ja.
1: Los geht's.
2: Aber leider

0: Spaß mit viel laminarer Strömung und wir sehen uns dann beim nächsten Mal wieder hier bei Wissen macht A.
1: Macht es gut, wir freuen uns auf euch.
0: Bis macht dahin. Es gut, wir freuen uns auf euch. Bis dahin. Tschüss.
1: Du Ralf, ich habe meinen Ohrringstecker verloren. Könntest du mir vielleicht suchen helfen?
0: Der muss irgendwo da hinten sein. Ja. Guck mal, ist alles geordnet. Glaube ich.

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1: Wenn du dann wirklich vorne bist und du verteilst deine Bündnispartner und dein Land selbst, dann ist das eine Sache von entweder er oder ich. Dann schießt man, dann drückt man auch ab.
2: Hand aufs Herz, wärt ihr im Zweifelsfall dazu bereit, euer Land militärisch zu verteidigen?
3: Also ich persönlich kann es mir nicht vorstellen.
4: Ich auf jeden Fall nicht.
5: Ich will auf jeden Fall verweigern.
6: Ich melde mich aus einem Monat Bundeswehr zurück. Ich bin Soldat bei der Bundeswehr.
2: Wir treffen heute Nick, er ist 17 Jahre alt und fängt in 2 Wochen seine Grundausbildung an. Danach hat er sich noch weiterhin freiwillig verpflichtet. Und warum er im Härtefall wirklich für Deutschland in den Krieg ziehen würde, das finden wir heute raus. Hallo Nick, alles gut? Cool, dass du Zeit hast. Am 1. Juli beginnst du deine Grundausbildung, richtig?
1: Richtig.
2: Was reizt dich eigentlich so sehr daran, in die Bundeswehr zu gehen? Weil es ist ja jetzt kein klassischer Beruf.
1: Es ist eben super wichtig, dass wir uns auch verteidigen können. Es gibt viele Drohnensichtungen wegen dem Krieg in der Ukraine. Und gerade für Jugendliche ist es auch eine sehr wichtige Experience, einfach mal in die Bundeswehr reinzuschauen. Gerade weil es ja bis 2011 auch die Wehrpflicht gab. Und die Bundeswehr selbst ist kein schlechter Arbeitgeber. Man bekommt sehr viel Geld für so ein junges Alter und man bekommt eben auch sehr viel Verantwortung in die Hand, was super spannend ist.
2: Wann war für dich klar, dass du in die Bundeswehr gehen willst?
1: Ich habe letztes Jahr 2025 die Discovery Days bestritten. Das war super spannend, weil wir auch eine Woche im Wald waren und dort eben gezeltet haben. Wir haben super viel Ausbildung gemacht, die Bundeswehr eben sehr gut kennengelernt. Und das hat mir so gut gefallen, dass ich mich dann direkt darauf beworben habe.
7: Junge Menschen blicken grundsätzlich zwiegespalten auf die Bundeswehr. Einerseits sehen sie als attraktiven Arbeitgeber, zumindest sagt das ein Drittel aller jungen Menschen. Aber die wenigsten sind zum Beispiel für eine Verpflichtung infolge eines Wehrdienstes zum Beispiel. Da haben sie eher ein bisschen Sorge, dass sie selber verpflichtet werden.
2: Wie die Rekrutierungsprozesse der Bundeswehr konkret aussehen und warum darüber auch politisch und gesellschaftlich diskutiert wird, das besprechen wir in der nächsten Folge, wo wir uns mit einer Person treffen, die sich gegen den Wehrdienst ausspricht. Du hast wahrscheinlich kein eigenes Zimmer in der Kaserne, oder?
1: Genau, man schläft mit bis zu 4 Personen in der Kaserne, wo ich bin.
2: Da hätte ich keinen Bock drauf.
1: Das macht nicht jeder, ja.
8: Da riecht die ganze Zeit nach
1: Deo.
2: Nach Deo, genau. Sieht auch so ein bisschen militärisch aus.
1: Das hier könnte ein Truppenübungsplatz gewesen sein.
2: Mal ganz kurz mal gucken, ey. Oh, hier ist ein fettes Spinnennetz. Jo, zwei Jungs. Für wie viele Jahre hast du dich verpflichtet?
1: Ich habe mich jetzt für 2 Jahre verpflichtet. Ich hatte mich ursprünglich für 15 Jahre beworben.
2: 15 Jahre? Und wenn du dann für 15 Jahre unterschreibst und dann sagst du in 3 Jahren, ey, das bockt hier gar nicht mehr, was machst du dann?
1: Ich könnte im Grunde einen Laufbahnwechsel stellen, aber ich dachte mir jetzt mit den jungen Jahren, wäre es erstmal viel schlauer, für 2 Jahre zu verpflichten, um einfach zu schauen, ob die Bundeswehr was für einen ist. Weil eben auch ein sehr rauer Ton herrscht.
6: Wir wurden am ersten Tag noch super viel

0: Ich muss sagen, das Marketing funktioniert im Endeffekt schon echt gut.
1: Was dieser Brief bei anderen jungen Leuten ausgelöst hat, die vielleicht gar keinen Bock auf Bundeswehr haben, das seht ihr in der nächsten Folge. Es ist ja auch so, dass sie auch Marketing machen, indem die zum Beispiel an Schulen gehen. Das sehen ja viele kritisch. Wie siehst du das?
0: Es gibt viele Vorurteile von Jugendlichen, dass Bundeswehr im Endeffekt Tod und Front bedeutet. Und die Jugendoffiziere der Bundeswehr machen das echt gut, dass sie in die Schulen gehen und da einfach eine Sicht

0: los. Wir treffen meinen besten Freund Anton und der kann auch noch was erzählen zur Bundeswehr. Willkommen an der Elbe.
1: Ey, was geht?
0: Alles gut bei dir?
2: Ja, bei dir?
3: Servus. Servus. Valentin, guten Tag. Drei Jungs am Fluss.
2: War's voll geil hier aber. Anton, wie hast du reagiert, als Nick dir gesagt hat, hey, ich überlege hier für 15 Jahre zu unterschreiben?
1: Also, ich war erst

0: Ich hätte gerne einen Erdbeerbecher mit Vanilleeis, bitte.
1: Dankeschön.
0: Ich habe so Bock, Leute.
1: Geil.
0: Hat dich dann auch der Katastrophenschutz so inspiriert, dann auch zur Bundeswehr zu gehen?
2: Ich habe tatsächlich einen Chef beim DRK, meinen Ehrenamtskoordinator. Und der war tatsächlich Feldjäger.
0: Wie kam es dazu, dass du dich schon so früh sozial engagieren wolltest?
2: Ich wollte einfach damals, als ich in der 5. Klasse war, einfach nur aus meinem Umfeld ein bisschen rauskommen. Ich wollte mal was Neues probieren. Und dann habe ich dann Sanitätsdienst entdeckt für mich. Bin darüber dann in die Bereitschaft gekommen, wo ich dann auch meine Sanitätsdienstausbildung gemacht habe. Und jetzt quasi in den Einsatzdiensten vom DRK mitwirke.
0: Ja. Wenn du den jungen Leuten eine Sache als Rat mitgeben würdest?
2: Dann engagiert euch im Ehrenamt, macht was mit Leuten. Und sitze ich nur zu Hause rum. Dafür ist die Jugend zu schade.
0: Was hältst du von Leuten, die den Wehrdienst verweigern?
2: Ich bin auch so ein Typ, ich würde mich mit meinem Kumpel hinsetzen und seine Verweigerung schreiben. Weil es einfach völlig valide ist, wenn man sagt, ja, ich möchte nicht in den Krieg ziehen.
0: Ja. Was würdest du sagen, wenn irgendwie Leute kommen und sagen, ey, mit 17 weiß man ja noch gar nicht, was man da unterschreibt?
2: Es ist jung, auf jeden Fall. Aber ich meine, man ist jetzt auch nicht so blöd und unterschreibt dann, ohne dass sich das durchzulesen. Man muss das selbst auch moralisch einmal durchgehen, ob man das machen kann, mit seinen Prinzipien eben. Es dauert wirklich lange, so eine Entscheidung dann zu treffen, im Idealfall. Ich möchte einfach, dass man sich umschaut und sieht, wie friedlich wir es hier haben und dass es dann eben auch so bleibt.
0: Vielen, vielen Dank, dass wir heute den Tag mit dir verbringen durften. Es hat mir sehr viel Spaß gemacht. Ich habe sehr viel Neues gelernt über die Bundeswehr. Puh, mit 17 so eine Entscheidung zu treffen, ist auf jeden Fall schon echt krass. Aber ich habe das Gefühl, dass er sich das Ganze echt gut überlegt hat. Er hat sich viele Gedanken gemacht, ob das jetzt am Ende wirklich das ist, was er sein Leben lang machen wird. Das gilt es herauszufinden. Ich freue mich jetzt auf jeden Fall, auch mal die Gegenperspektive kennenzulernen. Das seht ihr dann in der nächsten Folge. Würdest du auch zur Bundeswehr gehen, so wie Nick? Schreib deine Meinung dazu gerne mal in die Kommentare oder an unsere Mailadresse pow@wdr.de. Und dann sehen wir uns nächsten Samstag. Tschüss!

gut. So, man kann hier entweder den Fuß abrollen oder den ganzen Fuß wegnehmen vom Boden, je nachdem, wie man es möchte. So, jetzt wieder alles zusammen. Schritt nach vorne und Vogel. Eins, zwei, hoch, Landung und hoch. Zurückgehen. Nochmal dieser Teil. Es geht nach vorne, hoch, tief und abheben. Jawohl. So, jetzt richtig abheben. Nach oben, hopp, tief und hoch. Zurück. Noch einmal, abheben,

dazu. Wir stellen uns vor, wir umarmen die Erde. Richtig rund. Jetzt nach oben öffnen zur Sonne. Erde, Sonne. Schön. Und den Kopf dazu. Wir schauen nach unten und nach oben. Und wieder den ganzen Körper mitnehmen. Knie bleiben gebeugt. Und auch die Wirbelsäule richtig strecken. Und gehen am Platz. Sehr schön. Und dann nochmal durchatmen.

Platten. Einmal hier und alles von vorne. Wir kommen mit dieser Bewegung ein bisschen zurück. Mit der nächsten Bewegung wieder vor. Wasser. Erde, Sonne. Laken. Wechseln. Laufen am Platz. Jawohl, wunderbar. Wie geht's euch? Alles klar? Wollt ihr noch einmal? Sie auch? Ich würde sagen ja. Nochmal zweimal durch, voll Power. Auf geht's. Und tap. Zurück. Vogel, nochmal richtig hoch. Tief, jawohl. Und groß in der Bewegung. Schwung holen. Hopp. Erde, Sonne. Knie beugen. Wirbelsäule strecken. Und das Laken. Rück vor. Von vorne. Jawohl. Zurückkommen. Angriff. Hoch. Jawohl. Wasser. Erde, Sonne. Und Laken. Jawohl. Und Step Touch. Sehr schön. Ja, nochmal durchatmen. Sehr gut. Bisschen wieder locker werden, runterkommen. Das war Afro. Üben Sie doch bis zum nächsten Mal noch ein bisschen weiter, das Lockerwerden, das Loslassen. Eine gute Zeit und auf Wiedersehen.

In Südtirol geht einem das Herz auf. Die Dolomiten sind unglaublich. Was für eine Natur, was für Ausblicke. Begleiten Sie mich ins herbstliche Südtirol. Meine Reise beginnt im Pustertal. Ich bin auf dem Weg zu einem der schönsten Felsplateaus überhaupt. Danach geht's ins Gardertal, ins Grödnertal, auf die Seiser Alm und natürlich nach Bozen. Im Süden bis nach Tramin, im Norden ins Sarntal. Und wir enden im schönen Meran. Und was machen wir da? Wandern natürlich, die Natur genießen. Aber wir lernen auch die Südtiroler kennen. Sie sind traditionsbewusst, pflegen ihre Bräuche, lieben Leckereien und Feste. Auf der anderen Seite sind sie aber auch ganz schön modern und fortschrittlich. Und dann begegnen wir noch den ganz großen Figuren der Geschichte. Südtirol im Herbst. Wunderschön.

0: Wow, was für ein Panorama. 360 Grad kann man hier rumgucken. Da hinten hatte ich gerade den Hochpfeiler im Blick. 3500 Meter hoch. Wir sind auf der Südseite der Alpen. Und man kann hier in Südtirol das ja eigentlich zu jeder Jahreszeit haben. Oben ist Schnee und unten kann man im T-Shirt sitzen. Den Kronplatz kann man von mehreren Seiten mit Seilbahnen erreichen. Im Winter ist er ein beliebtes Skigebiet. Und auch im Sommer tobt hier das Vergnügen. Familienspaß pur. Im Kletterpark lernen schon die Kleinen, wie man sich am Berg sichert. Helm und Klettergurt sind dabei natürlich Pflicht.
1: Okay, jetzt.

0: Hey! Cool! Oh, wir stehen. Wir sind ja sogar nicht mal hingefallen.
1: Nein.
0: Wow! Ganz schöner was.
1: Sogar mit ein bisschen Thermik.
0: Ja, wir sind sogar ein bisschen nach oben gekreist. Und am Schluss musste er natürlich noch so ein paar lustige Kurven fliegen. Und ich so, oh, ich habe.
1: Gehört er dazu? Ein bisschen Adrenalin gehört.
0: Gekreischt wie in der Achterbahn. Und dann haben wir mit den Füßen fast die Dächer von den Häusern hier berührt. Toll.
2: Ich verlasse Bruneck und fahre ins Grödener Tal. Das Grödener Tal war bis vor 100 Jahren ein schwer zugängliches, abgeschiedenes Hochtal. Und es gibt eine weitere Besonderheit. Dort wird neben Deutsch und Italienisch auch Ladinisch gesprochen. Ich bin gespannt.
3: Diese Dolomiten haben einfach die tollsten Felsformationen. Weltnaturerbe.

In St. Ulrich entdeckt man überall Holzschnitzereien. Dieses Handwerk hat hier eine 400-jährige Tradition. Im Ladinischen Haus, dem Museum von Gröden, ist die Holzschnitztradition dokumentiert. An langen Winterabenden fing man an, kleine Spielzeuge für die Kinder zu schnitzen.

0: Der Seiser Alm gibt es eine weitere Seilbahn. Zwischen Seis am Schlern und Kastelruth fahren auch regelmäßig Almbusse hinauf. Die Seiser Alm selbst ist autofrei. Es ist die größte Hochalm Europas. Zum Wohl.
1: Zum Wohl.
0: Man denkt hier alpin, aber wir sind eben doch schon ein bisschen mediterran hier bei euch. Ne?
1: Ja, das ist doch typische Veneziano. Da wird bei uns in Südtirol viel getrunken.
0: Zum Wohl. Wie sind denn die Südtiroler so? Sind die mit der Tradition ja sehr verwurzelt, aber wie stehen sie zum Modernen?
1: Da gibt es auch Unterschiede. Nicht? Die Südtiroler, die jetzt in den Städten wohnen, im Iran oder in Bozen, die sind vielleicht etwas modern oder aufgeschlossen.

0: Marlene und Elisabeth erinnern sich, dass ihr Vater ihnen beim Wandern oft ladinische Sagen erzählt hat. Darin geht es um das harte Leben in den Dolomiten, aber auch um Könige, Prinzessinnen und Fabelwesen. Ganes, der Name ihrer Band, bezeichnet übrigens Wasserhexen. Mit diesen Geschichten im Kopf nimmt man die Natur gleich ganz anders wahr.
1: Das ist hier möchte man ja seine Flügel ausbreiten und losfliegen. Oh.
2: Unser letztes Album, Ankuntake heißt das, man erzählt sich das, da haben wir uns von den ladinischen Sagen inspirieren lassen, von den Dolomiten-Sagen.
0: In einem Lied geht es um die Prinzessin Tana.

0: Isartal nach Bozen. It's a place I made up. Find out what I made up. The nights I stayed up. Nach fast 2 Stunden erreiche ich Bozen. Die Landeshauptstadt Südtirols mit ihren mehr als 100.000 Einwohnern hat viele alte Gebäude, wirkt aber auch sehr modern. Ich habe mich am Museum für zeitgenössische Kunst niedergelassen, um mich zu orientieren. Everybody got the reason, everybody got the way. We're just catching and releasing what builds up throughout the day. In Bozen ist das Italienische stark zu spüren, vor allem auf dem Markt. In der Stadt sprechen 3/4 der Bevölkerung Italienisch, 1/4 Deutsch.
1: Duftet. Köstlich.
2: Oh. Oh, das ist ein toller Geruch.

0: Nachmittag schon Weinchen? Man lässt sich's gut gehen im Beruf.
1: Die Mischung aus traditionellem Kunsthandwerk und luxuriösem Schick findet man zum Beispiel in den berühmten Lauben. Sie wurden im Mittelalter als Straßenmarkt errichtet. Aus den überdachten Ständen von einst wurden schicke Geschäfte, die zum Flanieren einladen.
0: So, und wenn ich schon mal in Bozen bin, gehe ich natürlich jetzt Ötzi besuchen.

0: Ehepaar aus Nürnberg hatte die Leiche per Zufall beim Wandern entdeckt. In den Ötztaler Alpen, fast auf der Grenze zu Österreich, lag der Körper im Eis. Nur der Hinterkopf, die nackten Schultern und ein Teil des Rückens ragten heraus. Bei der Bergung ahnte niemand, um was für einen Sensationsfund es sich handelt. Recht ruppig legte man die Leiche mit dem Eispickel frei.
1: Der ist aber genau. So alt, hat man wahrscheinlich
2: vielleicht
1: gar nicht geahnt.
2: Ein verunglückter Bergsteiger. Deswegen bei der Bergung war auch ein Gerichtsmediziner dabei und kein Archäologe.
0: Erst 5 Tage nach der Entdeckung wurde ein Archäologe hinzugezogen. Durch die Gegenstände, die Ötzi bei sich trug, wurde klar, dass der Fund ein paar Jahrtausende alt sein musste. Sein Tod gibt immer noch Rätsel auf. Doch seine Kindheit hat Ötzi im Raum Brixen verbracht. Das ergab die Untersuchung der Zähne. Seine letzten Jahre war er im Finchgau. Das beweisen Proben aus dem Oberschenkelknochen.
1: Mal gucken, wo meine letzten 10 Lebensjahre gespeichert sein werden. Das wissen wir noch gar nicht, hoffentlich. Man wird immer so mit sich auch wieder konfrontiert, finde ich, ne? wenn man sich das so wieder anschaut.
0: Ich fahre nach Oberbozen. Eine gute halbe Stunde. Sind die nicht herrlich anzusehen? Auf dem Kaserhof kann man Lama-Trekking buchen.
1: Das sind jetzt alles Lamas?
3: Nein, da haben wir jetzt alles Stuten, also Lama und Alpakas, also beides, nur Stuten.
1: Wie unterscheide ich die jetzt nochmal?
3: Also diese kleinen mit den kürzeren Spitzenohren sind Alpakas. Und Aha. Die Lamas hingegen sind größer, haben längere Bananenohren, aber gehören immer zur selben Familie, also Lama-Alpaka.
1: Aber die kommen ja ursprünglich gar nicht von hier, oder?
3: Nein, die kommen aus den Anden, also aus Südamerika.

4-stündige Tour geht über einen alten Römerweg. Ein Highlight sind die merkwürdig faszinierenden Erdpyramiden, die wir jetzt erreichen. Diese ungewöhnlichen Gebilde sind aus Moränenschlamm entstanden. Ihre Form und tiefen Rillen erhalten sie durch herabfließendes Regenwasser, erklärt Walter. Das Material unter den Felsbrocken ist härter und wird zunächst nicht ausgeschwemmt. So entsteht die Pyramidenform. Ich mache eine Radtour von Bozen zum Kalterer See und weiter nach Tramin.

Auf meinem Weg zum Kalterer See komme ich durch eine Menge Weinberge. Südtirol ist übrigens das kleinste Weinanbaugebiet in der Europäischen Union.

0: noch ein anderes Modell, was die Dunkelschale haben. Die lassen sich aber nicht so gut schälen.
1: Ja.
0: Die lassen sich ganz wunderbar schälen.
1: Und die kann man jetzt nicht sofort essen, die muss man immer erst heiß
0: die
1: machen.
0: Die muss also man braten. Ja. Man kann sie kochen auch.
2: Früher war das eben ein wichtiges Nahrungsmittel.
1: Das heißt, es hat die Bauern wahrscheinlich über den Winter gebracht. Teilweise.
2: Genau. Wir haben in Südtirol viel Kastanien, aber ich glaube, die werden auch alle so ziemlich in Südtirol gegessen.
1: Was liegt jetzt hier unter uns?
0: Das ist jetzt Lana. Und man sieht von hier aus schön nach Schloss Tirol. Früher haben die ja mit Fahnen und mit dem sich verständigt.
1: Genau.
3: Schloss Tirol, erzählt mir Heidi, war die Stammburg der Grafen von Tirol. Sie kamen aus einer bayerischen Linie und begannen im 12. Jahrhundert, sich hier oberhalb von Meran ein eigenes Territorium zu schaffen. Und deswegen heißt Tirol heute Tirol.

0: liebender Mann aus. Stimmt.
1: Komm her, Meisterschütze, super gemacht, echt.

0: Kiefernbad ist hier einzigartig in Europa. Nirgends sonst kann man dieses Bad genießen. So.
1: Hei, das dampft da richtig.
2: Die restlichen Öle in diesen Holzschnitzeln wirken ausgleichend und anregend auf den Körper, erklärt mir Christine. Wenn man aufgedreht ist, beruhigen sie. Wenn man müde ist, beleben sie. 25 Minuten darf ich jetzt entspannen. Danach gibt's einen kalten Kneippguss. Ich fahre zurück nach Bozen. Dort nehme ich den Zug nach Meran. Die Fahrt Bozen-Meran dauert eine Dreiviertelstunde.

Meran ist echt sehenswert. Wunderschöne Jugendstilgebäude, zum Beispiel das alte Kurhaus. Und als Kontrast direkt gegenüber ein moderner Kubus, die Therme.

Mit dem Sessellift fährt man hoch ins Dorf Tirol, wo man einen tollen Blick auf die Stadt Meran hat. Zu Fuß kommt man hierher auf dem Tapainerweg. Der Arzt Franz Tapainer hat ihn Ende des 19. Jahrhunderts angelegt. Denn seine Kurgäste sollten sich bewegen. Und noch eine andere hat sich hier bewegt. Ab jetzt wandle ich auf Sissis Spuren. Im Schloss Trautmannsdorf hat Kaiserin Elisabeth von Österreich zweimal den Winter verbracht.

Wenn Sisi hierher kam, brachte sie gut 100 Bedienstete mit. Sie selbst bewohnte im Schloss aber nur 4 Räume. Hier schlief auch Kaiser Franz, wenn er sie mal für ein paar Tage besuchte. Ich kehre in die Stadt Meran zurück. Da ist heute ganz schön was los. Die Straßen sind voll. Beim Traubenfest treten die umliegenden Gemeinden mit Wagen und Musikkapellen auf.

das war's aus Südtirol. Hier mitten vom Festumzug sage ich Tschüss bzw. Servus, Arrivederci und Ladinisch Assu Dei. Bis zum nächsten Mal.

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Michael Martin kennt unseren Planeten wie kaum ein anderer. Als einer der renommiertesten Naturfotografen weltweit bereist er seit Jahrzehnten spektakuläre Naturlandschaften.

Meinen Fotos will ich zeigen, wie einzigartig unsere Erde ist. Aber auch wie verletzlich, dass wir deshalb alles tun müssen, um sie zu schützen.

Michael Martins Reise führt diesmal entlang des ostafrikanischen Grabenbruchs, dem sogenannten Rift Valley. Astronauten berichten, dass diese geologische Struktur sogar vom Mond aus erkennbar ist.

0: Weite Teile liegen unterhalb des Meeresspiegels. Sie gehören zu den unwirtlichsten, aber interessantesten Regionen der Erde. Der Golf von Tadjoura im Roten Meer. Hier an der Bruchstelle zwischen Afrika und der arabischen Halbinsel liegt die winzige Vulkaninsel Gini-Koma. Ein feiner Riss durchquert das Eiland in der Mitte. Er ist Sinnbild für das Auseinanderdriften der afrikanischen und der arabischen Kontinentalplatte. Ein Vorgang, der schon seit vielen Millionen Jahren stattfindet. Nicht weit vom Meer entfernt liegt ein See, das salzhaltigste Gewässer der Erde. Aber der See hat noch eine andere Besonderheit.
1: Ich stehe hier am Lac Assal mit 153 Meter unterhalb des Meeresspiegels, der tiefste Punkt Afrikas. Ich bin hier in Djibouti, im sogenannten Afar-Dreieck. Von hier aus zieht sich der ostafrikanische Grabenbruch durch Äthiopien, Kenia nach Tansania. Und hier am Lac Assal beginnt meine Reise durch den ostafrikanischen Grabenbruch.

0: Sofort hinter der äthiopischen Grenze beginnt die Danakil-Wüste. Sie liegt im Afar-Dreieck, das zu den geologisch aktivsten Regionen der Erde zählt, weil hier drei tektonische Platten aufeinandertreffen.
1: Ich bin hier in Hamadela, einem kleinen Dorf in der Danakil-Depression. Hamadela liegt 68 Meter unterhalb des Meeresspiegels. Ich habe die Nacht am Rand des Dorfes hier bei einer kleinen Hütte verbracht, so eine Art Hotel, so ein Bett bekommen, ein flochtenes Bett, wo ich eigentlich sehr schön unter Sternen geschlafen habe. Gestern Abend hat es noch 35 Grad, jetzt ist die Temperatur so auf 25 Grad, sehr angenehm gefallen, aber ich kann mir sicher sein, dass der heutige Tag wieder über 40 Grad heiß werden wird.
0: 20 Kilometer nordöstlich von Hamadela liegt das Dalol, ein Geothermalgebiet in einem Salzsee. Salzseen sind in Wüsten nichts Außergewöhnliches, aber das Dalol ist weltweit einzigartig. Vulkanisch erhitztes Grundwasser löst bei seinem Weg durch eine 1000 Meter dicke Salzschicht Mineralien, die das Salz einfärben. Der Schwefel erzeugt ein grelles Gelb. Die Pottasche rot- und brauntöne. Und das Magnesium ein stechendes Giftgrün.

0: Bis heute ist unklar, woher die mächtige Salzschicht stammt. Vermutet wird, dass das Rote Meer vor Jahrmillionen bis hierher vorgestoßen ist, das Wasser dann verdunstete und so das Salz zurückgeblieben ist.
1: Ich folge dem Grabenbruch des Rift Valley Richtung Süden. Mein Ziel ist Loghera, ein Dorf vom Volk der Hama, tief im Buschland, weit entfernt vom Rest der Welt. Am frühen Morgen ist noch niemand unterwegs, aber in den Hütten haben die Frauen ihr Tagwerk schon begonnen.
0: Die 50.000 Menschen des Hama-Volkes leben nach alter Tradition. Frauen kümmern sich ums Kochen und die Kinder. Sie beschaffen Wasser und sorgen für den Anbau von Hirse und anderen Feldfrüchten. Die Rundhütten sind von Pferchen umgeben, in die abends die Ziegen und Rinder getrieben werden. Um die Haltung und Pflege der Tiere kümmern sich die Männer.

0: Am zweiten Tag verlasse ich das Dorf in aller Frühe. Gut 50 Kilometer entfernt soll ein besonderes Ereignis stattfinden, bei dem ein Großteil der Dorfgemeinschaft mitwirkt. Davon will ich unbedingt Fotos machen. Gegen ein kleines Honorar lasse ich mich dorthin bringen. Für Fotos zu bezahlen ist nicht ungewöhnlich. Ich fühle mich auch nicht schlecht dabei, denn das Geld kommt den Familien zugute.
1: Die Hama sind berühmt für den Bullensprung, ein Initiationsritual, durch das junge, männliche Hama zu heiratsfähigen Männern werden. Es beginnt mit dem Tanz einer Gruppe junger Frauen in einem Flussbett. Fast eine Stunde lang tanzen die Frauen in der Nachmittagssonne. Dann passiert etwas Befremdliches, zumindest nach westlichen Vorstellungen. Die Mädchen tanzen vor dem heiratsfähigen Junggesellen und fordern ihn auf, sie mit einer Rute auszupeitschen. Die so entstandenen Narben sind für die Jugendlichen ein Zeichen der Stärke. Anschließend werden Rinder hergebracht. Über ihre Rücken soll der jugendliche Hama springen und damit zum Mann werden. Dem Auserwählten wurde der Kopf bis auf ein Büschel Haare kahl geschoren. Nachdem die Rinder aufgereiht und in Position sind, geht alles überraschend schnell.
0: Nach 4 mehr oder weniger eleganten Läufen wird dem Springer ein Teil seines Haarbüschels abgeschnitten. Test bestanden. Nun ist er heiratsfähig. Bis zu seiner Hochzeit will ich aber nicht bleiben, denn das nächste Ziel wartet bereits auf mich.
1: Der zweite Teil der Reise führt über die Grenze von Äthiopien nach Kenia. Im Norden des Landes ist der Verlauf des ostafrikanischen Grabenbruchs durch den Turkana-See gekennzeichnet. Der Turkana-See spielt in der Frühgeschichte des Menschen eine entscheidende Rolle. 1972 wurde am Westufer in Kobi-Fora eine wegweisende Entdeckung gemacht.
2: Kobi-Fora geht zurück auf Richard Leakey. Richard Leakey ist Anthropologe. Er befand sich auf dem Flug von Nairobi zu einer Omo-Expedition im Süden Äthiopiens, als der Pilot wegen einer Gewitterfront einen Umweg fliegen musste und flog über den Turkana-See. Und statt der erwarteten Vulkangesteine sah Richard Leakey zu seinem Erstaunen Sedimente. Und er kam mit dem Helikopter wieder, um diese Sedimente genauer zu untersuchen. Und diese Sedimente hier am Ostufer des Lake Turkana, sie stellten sich als Eldorado für ganz unterschiedliche Stadien des Menschwerdens eben da.
1: Gefunden wurde unter anderem ein 2 Millionen Jahre alter Frühmensch, der zu unseren nächsten Verwandten zählt.
3: Wir stehen gerade erst am Anfang, die Menschheitsgeschichte zu verstehen. Doch 1984 ist uns ein wichtiger Fund gelungen, ein komplettes Skelett. Als es analysiert wurde, stellte es sich als das Skelett eines Jungen heraus, zum Zeitpunkt seines Todes vielleicht 10 Jahre alt. Er wurde in der Wissenschaft als Turkana Boy bekannt. Genau genommen handelt es sich um das Skelett eines Homo erectus, 1,6 Millionen Jahre alt und ein Vorfahr des modernen Menschen. Weil es so vollständig war, hatte es enorme internationale Aufmerksamkeit erregt.
1: Richard Leakey und sein Vorfahr

0: Forscherteam haben mit ihren zahlreichen Funden den Ruf des ostafrikanischen Grabenbruchs als Wiege der Menschheit bestätigt.
1: Am nächsten Tag besuche ich das Lager einer Nomadenfamilie am Turkana-See. Eine Morgenmahlzeit wird gekocht. Der Familienvater trägt das traditionelle Webtuch, gebunden zur Toga. Er ist freundlich und offen und lässt sich von mir fotografieren.

0: als Hirten zu überleben.
1: Im Motorradsattel setze ich meine Reise durch Kenias Rift Valley Richtung Süden fort.
0: Fotostopp am Lake Bogoria. Große Schwärme von Flamingos stehen im ufernahen, flachen Wasser. Immer wieder fliegt eine Gruppe auf, um an einer anderen Stelle im Getümmel zu landen.

0: Der letzte Reiseabschnitt führt nach Tansania, in den südlichen Teil des Rift Valley. Hier wird Michael die Maasai mit ihren Viehherden besuchen und ihren heiligen Berg, den Vulkan Oldonyo Lengai, besteigen. Der Natronsee im Norden Tansanias. In dem stark natronhaltigen Wasser, das dem See seinen Namen gegeben hat, suchen Zwergflamingos nach Futter.
1: Ich bin vom Motorrad auf einen Geländewagen mit Fahrer und Guide umgestiegen. Es ist auch mal angenehm, sich samt Gepäck chauffieren zu lassen.
0: Der Natronsee ist ein Paradies für Flamingos. 1000 Quadratkilometer groß,

20 Kilometer südlich vom See ragt der Oldonyo-Lengai-Vulkan in den Himmel. Der Vulkan liegt am Boden des ostafrikanischen Grabenbruchs, wo nach der Regenzeit alles in sattem Grün erstrahlt. In der Sprache der Maasai bedeutet Oldonyo-Lengai Gottesberg. In der Trockenzeit führt die extreme Hitze im Grabenbruch immer wieder zu Tromben, vertikalen Luftwirbeln, die wie Säulen über der Dornbusch-Savanne stehen.

0: Für die Maasai ist der Oldonyolengai der heilige Berg. Für mich ist er ein Schicksalsberg. Dreimal habe ich den extrem anstrengenden Aufstieg zum Krater bereits bewältigt und ihn jedes Mal verändert vorgefunden. Bin gespannt, wie er sich mir diesmal präsentiert. Am Fuß des Oldonyolengai besuche ich ein kleines Maasai-Kral, eine traditionelle, vorübergehende Siedlung. Abseits der Touristenrouten gelegen, verschlägt es nur selten Ausländer hierher. Maasai sind ausgesprochen freundlich, aber nicht alle wissen, mit Typen wie mir etwas anzufangen. Bei der Maasai dreht sich alles ums Vieh. Ein Mix aus Rinderblut und Milch ist ein wichtiges Nahrungsmittel. Bei Ernteausfall schützt Vieh als Fleischlieferant vor Mangelernährung. Und nicht zuletzt dienen die Tiere als Mitgift. Der Chief des Krals ist Matthew, 75 Jahre alt und ein weitgereister Mann.
1: Ich habe in Tansania studiert und in Kenia und auch in den Vereinigten Staaten.
2: Dann haben Sie in den USA gelebt?
1: Ja, in New York und in Michigan.
2: Können Sie den Lebensstil in New York mit dem hier vergleichen?
1: Das ist sehr unterschiedlich, denn die USA sind ja höher entwickelt. Aber einiges ist für mich nicht in Ordnung. Viele nehmen dort alle möglichen Drogen, die ihre Leben zerstören. Das mag ich nicht. Aber ich mag ihre Leistungsfähigkeit.
2: Also Gutes und Schlechtes.
1: Ja.
2: Aber Sie haben sich entschieden.
1: Ja, in meine Heimat zurückzukehren und etwas für unser Land zu tun.
2: Heute ist Neujahrstag. Haben Sie Vorsätze für das neue Jahr?
1: Ja, wir haben eine Art Plan, wie es uns im Moment geht und was wir verbessern können. Unser jetziger Entwicklungsstand ist niedrig und wir müssen wachsen. Das wird unsere Aufgabe sein. Wir müssen Schulen bauen, Bildung schaffen, vieles andere mehr.
0: Ich hoffe aufrichtig, dass sich Matthews Ziele in naher Zukunft realisieren lassen. Eine halbe Stunde sind wir mit dem Jeep auf einer holprigen Piste unterwegs, bis es nur noch zu Fuß weitergeht.
3: Es ist 5.30 Uhr am Morgen, wir sind am Oldonyolengai, dem heiligen Berg der Maasai, ein aktiver Vulkan. Wir sind früh um 4 Uhr losgelaufen, im Lager sind seit anderthalb Stunden hier unterwegs, es wird zunehmend steiler. Wir wollen schauen, vor der Hitze des Tages den Krater zu erreichen. Wir haben 9 Liter Wasser dabei, in Maasai als Guide und hoffen, dass wir es schaffen, rauf zum Krater zu kommen.
0: Die erste Stunde waren wir im Schein unserer Stirnlampen nach oben gestiegen. Jetzt sehe ich wenigstens, wohin ich drehe.

0: bin jetzt heute wieder abgestiegen. Dann war ich 1994 hier oben. Und da war der Grat dann noch völlig anders. Da war er nämlich voll mit dieser berühmten sogenannten kalten Lava. Die waren nur 500 Grad heiß. Und es war starr, du hast den Kegel gehabt und geraucht haben. Und der Grat war quasi randvoll mit dieser sehr kalkhaltigen Lava. Ja, und jetzt war ein riesiger Krater, der geht zurück auf einen Ausbruch des Vulkans im Jahre 2008, wo quasi das gesamte Füllmaterial ausgeblasen worden ist. Ich wäre gern dabei gewesen. Ich weiß nicht, ob das überhaupt ein Mensch hier gesehen, fotografiert, gefilmt hat. Ja, und jetzt haben wir dieses riesige Kraterloch vor uns. Das ist für mich schon interessant, wie sich ein Vulkan in einer Generation eigentlich verändert. Ja. Momentan ist er ruhig, weil es ist ein aktiver Vulkan, aber er schläft gerade ein bisschen, ab und zu mal Shepherds oder auch mal kleine Dampfwolke, aber er hat gerade keine aktive oder hochaktive Phase.
1: Michael Martins Reise geht diesmal nach Vorderasien, auf die arabische Halbinsel. Sie ist nicht nur die größte Halbinsel der Erde, sondern auch eines der größten Wüstengebiete unseres Planeten und in weiten Teilen unbesiedelt. Der erste Reiseabschnitt führt in den äußersten Süden Jordaniens. Dort liegt das Wadi Ram, eine außergewöhnliche Wüstenlandschaft und früher durchquert von einer wichtigen Handelsroute. In Aqaba, der Hafenstadt am Roten Meer, nimmt Michael Martin ein Taxi für die Fahrt ins Wadi Ram. Mitte Februar. Es herrscht typisches Winterwetter. Der Himmel ist wolkenlos blau bei angenehmen 15 Grad. Die Schnellstraße führt vom Roten Meer quer durchs Land nach Norden. Sie ist Teil des gut ausgebauten Straßennetzes Jordaniens. Nach 70 Kilometern hat das Taxi die Schnellstraße verlassen und das Wadi Ram erreicht.
0: Im Wadi Ram leben einige hundert Beduinen. Sie haben das Kamel gegen den Geländewagen getauscht und leben vom Wüstentourismus statt von der Viehzucht. Aber im Herzen und in ihrer Denkweise sind sie Beduinen.

0: so einmalig.
1: Jahrtausende war das Wadi Rum eine Karawanenstraße, die als Verbindung von Palästina in den Süden der arabischen Halbinsel diente.
0: Der stetige Wind formt das Aussehen der Wüste und schafft markante Formen. Im Lauf des Tages vollzieht die Wüste eine faszinierende Wandlung. Tagsüber ist sie grell und beinahe abweisend. Doch am Abend, wenn die Sonne tief steht, zeigt sie sich von ihrer schönsten Seite.

0: besuche Mäffle in seinem Zelt, um mehr über ihn und seine Pläne für die Zukunft zu erfahren. Wie war das Leben früher, als du noch Kind warst? War es anders? Wie war es?
1: Es war einfacher, viel einfacher als jetzt. Die Menschen hatten mehr Zeit füreinander. Sie standen sich näher. Jetzt sind alle ständig beschäftigt.
0: Glaubst du, dass der Tourismus deinen Lebensstil verändert hat?
1: Nein, es kommen aber mehr Menschen. Und mehr Gäste bedeuten mehr Arbeit. Es ist aufwendiger als früher. Vorher hatten wir Zeit, heute haben wir weniger Zeit als früher.
0: Tief im Herzen, fühlst du dich da als Geschäftsmann oder als Beduine?
1: Nein, ich denke, ich lebe mein Leben. Ich fühle mich nicht wie ein Geschäftsmann. Aber wir sind alle Menschen und wie wir leben, entscheidet über unsere Existenz.
0: Anders als Mäffle wachsen seine drei Söhne in einem

Fotografieren aus einem kleinen Sportflugzeug ist stressig. Und mit der Drohne sehe ich alles nur auf einem kleinen Monitor. Im Ballon genieße ich die absolute Stille und die sanfte Bewegung. Vor allem aber, die Landschaft durch die eigenen Augen sehen zu können und dann zu fotografieren.

0: Michael Martins nächstes Reiseziel liegt im Südosten der arabischen Halbinsel, der Oman. Die meisten der rund 5 Millionen Einwohner leben in den Küstenregionen. Das Landesinnere ist weitgehend unbesiedelt.
1: Ich stehe hier am Ortsrand von Shisha im Süden des Oman.

0: Wüsten-Wintertag. Es ist also kühl, 18, 20 Grad. Gestern hat es auch gewindet, es war sehr staubig und dunstig, aber heute ist es deutlich klarer. Und wir hoffen jetzt hier in der Kubalkali unsere Bilder, unsere Filmaufnahmen zu bekommen.
1: Um wieder sicher durch die Wüste zu kommen, habe ich Mohammed engagiert. Als Guide, Scout und wenn nötig, als kulturellen Vermittler.
0: Man sagt ja immer, Wasser ist das Wichtigste in der Wüste, aber mindestens genauso wichtig ist Benzin. Das heißt, mal volltanken, damit man auch genügend Reserven haben, dort in den Dünen herumzufahren. Benzinpreise in Oman ist sehr günstig.
1: Die Golfstaaten besitzen die ergiebigsten Erdölvorkommen der Erde. Zudem sind diese Ressourcen leicht zugänglich. Nirgendwo sonst können Erdöl und Erdgas einfacher und kostengünstiger gefördert werden. Von meinen zahllosen Fahrten durch Wüsten weiß ich, was zu tun ist, wenn man sich mit dem Auto in die Dünen wagt.
0: Mit voll aufgepumpten Reifen braucht man trotz Allrad hier das gar nicht versuchen. Sobald es sandig ist, muss die Luft raus aus den Reifen und dann haben die mehr Auflage. Dann kommen wir wirklich smoother und besser durch den Sand.
2: Die Rub al-Khali ist mit 780.000 Quadratkilometern fast doppelt so groß wie Deutschland. Es ist die größte Sandwüste der Erde. Sie erstreckt sich vom Süden Saudi-Arabiens bis in den Jemen, den Oman und in die Vereinigten Arabischen Emirate. Das Fehlen von Oasen und Pisten brachte ihr den Beinamen Leeres Viertel ein.
1: Für die nächsten Wüstenkilometer überlasse ich meinem guten Freund, langjährigen Reisebegleiter und ausgezeichneten Fotografen Jörg Reuter das Steuer. Jörg und ich sind über die Jahre viele tausend Kilometer auf Wüstensand gefahren. Trotzdem ist es jedes Mal eine Herausforderung. Und nicht immer läuft es reibungslos. Es hilft nichts. Jörg übernimmt schließlich das Anschieben und überlässt Mohammed das Spiel mit Lenkung, Kupplung und Gaspedal. Auf die üblichen Sandbleche verzichtet Mohammed. Einheimische Guides haben mehr Gefühl für die Tücken des Sandes. Die Beschaffenheit kann von Düne zu Düne unterschiedlich sein, je nach Jahreszeit, Sonnenstand und Wind. Schließlich bekommt Mohammed den Wagen wieder frei. Für das Fahren in den Dünen ist nicht nur eine geeignete Technik nötig. Genauso unverzichtbar ist ein ortskundiger Guide, um in dem Labyrinth aus Sand nicht die Orientierung zu verlieren. Ein bisschen Nervenkitzel bleibt trotzdem.
0: Gut, weiter. Verzug runter, rückwärts, ja. Geht weiter. Geradeaus, geradeaus, das gibt er. Rückwärts, rückwärts, gerade gut, passt. Weiter, Gas geben, Gas geben. Rückwärts, rückwärts. Einschlagen, einschlagen. Gut, stopp, stopp!
1: Das leere Viertel, wie die Rub al-Khali auch heißt, ist gar nicht so leer, wie es scheint. Verborgen unter dem Wüstensand liegen jahrhundertealte Pflanzensamen, die nur auf ausreichend Feuchtigkeit warten, um an der Oberfläche zu erblühen.

0: wirklichen Sandwüste der Erde. Ich bin ein bisschen enttäuscht von der Tatsache, dass die Dünen hier mit so kleinen Büschen bewachsen sind. Vor 2 Jahren gab es einen Zyklon und der hat eben hier die Pflanzen sprießen lassen. Ich war vor 20 Jahren schon mal hier, da war es völlig frei von Vegetation. Aber es ist natürlich auch ein Zeichen des Klimawandels, dass diese Zyklone jetzt nicht nur Salal erreichen. Das ist ja bekannt dafür, dass es als einziger Punkt der arabischen Halbinsel vom Monsun tangiert wird, sondern dass sie also bis hier raufkommen in die Rubalkali.
1: Die Sonne neigt sich zum Horizont. Noch habe ich nicht die Motive gefunden, die ich suche. Ungewöhnliche Formen und Strukturen. Aber ich komme der Sache schon näher.

der Antike durchquerten Weihrauchkarawanen die Rub al-Khali. Entlang der Route entstanden zahlreiche Handelsposten, sogenannte Karawansereien. Aber der Kulturwandel hat dem ein Ende bereitet. Die Zeugnisse der Geschichte sind inzwischen im Sand versunken.

Seit 40 Jahren bin ich nun schon in den Wüsten der Welt unterwegs, um sie zu fotografieren. Im Oman setze ich zum ersten Mal auch eine Drohne ein. Sie ermöglicht mir völlig neue, atemberaubende Perspektiven.

0: Im letzten Licht des Tages kehren die beiden Fotografen zurück ins Zeltlager.
1: Ein langer Fahrtag liegt vor uns. Wir suchen ein Gebiet, in dem die Dünen hoch und vom Nordostpassat in Reihen ausgerichtet sind.

Durch Japan reist man mit dem Zug. Japan ist das Bahnland schlechthin.

0: Wir besuchen die Millionenstadt Hakata, Fukuoka.
1: Am liebsten mag ich die Shinkansen der ersten Generation.
2: In den lokalen Bahnhöfen arbeiten 150 Menschen.
1: Meine Yaki-Gyoza, also gebratene Maultaschen, die sind wirklich berühmt. Die kennt wirklich jeder. Die waren sogar in einer französischen Zeitschrift.
0: Wir besuchen Japan, und zwar die südliche Hauptinsel Kyushu. Ziel ist Hakata Station in der Präfektur.

Wir bleiben zunächst beim Shinkansen, was so viel wie neue Stammstrecke bedeutet. Das Wort steht sowohl für die Strecken als auch für die Züge. Und die sind der Stolz der japanischen Eisenbahn. Hakata Station ist für viele Shinkansen Endstation. Und daher gibt es hier ein Ritual zu sehen, das bei uns in dieser Form kaum denkbar ist. Ein ganzer Trupp Menschen bringt sich in Position. Nicht allein, um einer älteren Dame den rechten Weg zum Zug zu weisen. Nein, es ist ein Empfangskomitee, das jeden Shinkansen am Endhalt Hakata willkommen heißt. Der Fahrgast steht bei den japanischen Eisenbahnen im Mittelpunkt. Er wird nicht nur freundlich gegrüßt, der Zug muss für ihn stets peinlichst sauber bereitgestellt werden. In Japan fährt man auch prinzipiell vorwärts. Nur wenige Minuten hat die Putzkolonne Zeit, den ganzen Zug zu säubern. Natürlich werden die Fenster gewienert. Und ein Fensterplatz hat auch tatsächlich ein Fenster. Der Shinkansen wieder startklar. Wir treffen Koichiro Kawano, ein Shinkansen-Lokführer. Er holt sich in der Lokleitung seinen nächsten Fahrauftrag ab. Zugnummer, Wagenanzahl, Zuglauf, Sicherheitshinweise werden abgeglichen. Und ganz wichtig, Uhrenvergleich. Alle Fahrtdetails werden wiederholt und bestätigt. Gleich kann es losgehen. Korrektheit auch bei der Uniform steht an oberster Stelle.

0: Modell des ersten Shinkansen. Er ist der Lieblingszug von Lokführer Kawano, wie für die meisten hier. Der Shinkansen war 1964 eine Weltsensation. Auf den Fernbahnsteigen ist immer viel los. Alle paar Minuten kommt ein Zug. Auch unser Lokführer übernimmt bald seinen Shinkansen. Wie ist er zu seinem Traumberuf gekommen?
1: Zunächst bin ich Lokführer bei der Lokalbahn geworden. Dort habe ich ungefähr ein Jahr lang eine Ausbildung gemacht. Ich habe dann meine Fähigkeiten als Lokführer verfeinert, um eine Probeerlaubnis für das Führen des Shinkansen zu erhalten. Die weitere Ausbildung dauert ein halbes Jahr. Wenn man danach die staatliche Prüfung besteht, wird man Shinkansen-Lokführer.
0: Und war Lokführer auch der Traumberuf?
1: Ja, als ich als Schüler zum ersten Mal mit dem Shinkansen gefahren bin, wusste ich, ich will Lokführer werden. Irgendwann wollte ich einmal mit meinen eigenen Händen einen Shinkansen fahren.
0: Pflichterfüllung ist die oberste Priorität japanischer Eisenbahner. Nozomi. Die schnellste Zugkategorie mit nur wenigen Halten bis Tokio. Die Zugübergabe, auch ein festes Ritual. Die wesentlichen Fahrtangaben werden genannt.

Auch die Zugabfahrt ist ein Ereignis. Mit jeder Geste versichert sich die Bahnsteigaufsicht. Ist alles frei? Sind alle Türen geschlossen? Nichts darf vergessen werden. Daher die Gesten als Rückversicherung. Auch wir machen eine kurze Fahrt mit dem Shinkansen. Es ist einer der Serie 500. Ende der 90er Jahre die modernste Baureihe, die erstmals planmäßig 300 Kilometer pro Stunde gefahren ist. Dieses Exemplar hat eine Hello Kitty-Ausstattung. Alles ist im Stil der in Japan überaus beliebten Comicfigur gestaltet. Als Fotomotiv ist der Hello Kitty Shinkansen sehr begehrt. Selbst innen wurde ein Traum in Rosa verwirklicht. Im Augenblick ist die sonst von kleinen Mädchen umlagerte Theke etwas verwaist, denn unsere Fahrt führt uns nur bis ins Depot. Durch die Häuserschluchten geht es in den Vorort Minami. Dort werden die Züge für die nächsten Fahrten gewartet. Es wird Abend und die Abstellgleise in Minami füllen sich. Jeder Zug wird nach der Fahrt durchgecheckt, damit am nächsten Tag wieder alles wie am Schnürchen läuft. Technische Pannen sind Japanern ein Gräuel. Die Fahrpläne werden mit einer Toleranz von nur 30 Sekunden gefahren. Hier als zweiter wieder eine Baureihe 500 in einer etwas seriöser wirkenden Lackierung. Auch der

0: als bei uns. Fahrkarten werden immer noch gerne an Automaten und Schaltern gelöst. Bahnfahren ist allerdings nicht billig. Umgerechnet rund 200 Euro sind für eine einfache Fahrt ins 1200 Kilometer entfernte Tokio zu berappen. Bahnsteigsperren regulieren den Zugang zu den Zügen. Es gibt zwar Schaffner in den Wagen, doch die eigentliche Kontrolle findet hier statt. Eine Spieluhr am Haupteingang des Bahnhofs. Trotz aller Ernsthaftigkeit im Bahnbetrieb, eine augenzwinkernde Verspieltheit ist manchmal doch zu beobachten. Hakata war ursprünglich eine eigene Stadt. Inzwischen ist sie mit Fukuoka zusammengewachsen. Fukuoka ist gleichzeitig der Name der ganzen Präfektur. Die Stadt ist das größte Handelszentrum im Süden Japans. Die 1,5 Millionen Metropole pulsiert wie alle japanischen Großstädte. Optisch unterscheidet sie sich auch kaum von den anderen. In Japan lebt man die Moderne. Hightech und schmucklose Funktionalität prägen das Bild. Die Individualität zeigt sich eher in kleinen regionalen Eigenheiten, wie dieser. Ab 5, halb 6 am Abend bemächtigen sich seltsame kleine Gespanne der Straßen und der Bürgersteige. Hier wird ein Yatai aufgebaut. Ein kleines Restaurant, das immer am frühen Abend auf und am späten Abend wieder abgebaut wird. Wenn es dunkel wird, verwandelt sich die Stadt. Die nüchterne Handelsmetropole wird plötzlich bunt. Die Menschen gehen gerne direkt nach der Arbeit aus. Und speziell in Fukuoka haben die Yatais Tradition. Ursprünglich waren sie Behelfsrestaurants nach dem Zweiten Weltkrieg, als die Städte zerbombt waren. Hier haben sie sich gehalten und erfreuen sich größter Beliebtheit. Wir treffen Mitsuyoshi Sato. Er war früher Angestellter, doch einen Yatai zu betreiben, ist ihm viel lieber.
1: In der Wirtschaft gibt es große hierarchische Unterschiede. Das ist in einem Yatai anders. Es kommen Leute aus allen Schichten zu mir. Sonst sind die da oben die Abgeordneten, unten dann gewöhnliche Büroangestellte. Und wenn ich mir das so anschaue, denke ich, Menschlichkeit, das ist das Yatai. Das empfinde ich ganz stark so.
0: Erst wenn man in geselliger Runde den Feierabend verbracht hat, geht's nach Hause. Dann bricht sozusagen der zweite Berufsverkehr an. Hakata Station, immer ein beliebter Ort. Am nächsten Morgen besuchen wir den schmalspurigen Teil des Bahnhofs, der größer ist als der normalspurige Shinkansen-Teil. Es gibt sogar Suppenküchen auf dem Bahnsteig. Man bestellt elektronisch außen am Automat und genießt dann drinnen ganz analog. Ebenfalls allgegenwärtig die Getränkeautomaten, in denen es gleichermaßen heiße wie auch kalte Getränke gibt.

Die Präzision, die für den Shinkansen gilt, gilt für den Verkehr im Regionalbahnhof nicht minder. Sicherheit und Pünktlichkeit sind auch für den schmalspurigen Bahnverkehr die wichtigsten Vokabeln. Schmalspur klingt in deutschen Ohren nach Bimmelbahn, doch das Schienennetz mit einer Spurweite von 1067 mm ist viel größer als das Shinkansen-Netz. Es ist das ursprüngliche Bahnsystem Japans. Wir treffen Mikiko Nakano, die Bahnhofschefin von Hakata Station. Sie ist eine der wenigen Frauen in einer Führungsposition bei den japanischen Eisenbahnen. Das alte Rollenbild ist hier

0: noch sehr präsent. Doch das kümmert sie wenig. Sie muss den wichtigsten Bahnhof Kyushus managen.
1: Nun, die wichtigste Rolle des Kyushu-Hakata-Bahnhofs ist natürlich die als Eingangstor Kyushus. Wenn man die Güterzüge, die lokalen, normalen Bahnlinien und die Shinkansen-Linien zusammennimmt, dann fahren hier täglich etwa 950 Züge. Außerdem liegt er ganz zentral. Vom Flughafen sind es nur 5, vom Hafen nur 20 Minuten. Wer zu uns kommt, kann von hier aus zu allen möglichen Orten aufbrechen. Das ist eine äußerst wichtige Rolle des Hakata-Bahnhofs.
0: Für Reisende aus Europa ist vor allem die unglaubliche Pünktlichkeit ein erstaunliches Phänomen. Nur 30 Sekunden Toleranz gelten als üblich und werden meist auch eingehalten. Wie schaffen das die Japaner?
1: Also dafür gibt es vor allem drei Gründe. Zunächst ist das die regelmäßige Wartung und Instandhaltung von den Gleisen und Bahnhofsanlagen. Zweitens die Durchführung des Fahrbetriebs und Kontrollsystems. Und drittens, denke ich, liegt es an jedem einzelnen Mitarbeiter, der Tag für Tag seinen Dienst versieht und dabei stets auf Sicherheit und ein gleichbleibend hohes Niveau der Beförderung achtet.
0: Klingt eigentlich ganz einfach. Doch es steckt auch eine Menge Geld und Personal im System und eine rigide Disziplin, die in Europa so nicht bekannt ist. Und was hat unsere Bahnhofsvorsteherin so an der Eisenbahn fasziniert, dass sie in diese Männerwelt eingetreten ist?
1: Ich arbeite jetzt schon seit 28 Jahren bei der Bahn. Ich wollte schon immer bei der Eisenbahn arbeiten. Einer der Gründe dafür war, dass der Nahverkehr die Menschen Tag für Tag unterstützt, dass sie den Zug auch für Reisen und für besondere Gelegenheiten nutzen. Ich wollte meinen Beitrag dazu leisten, den Fahrgästen einen Teil ihres Lebens angenehmer zu machen. Daher habe ich angefangen, bei der Bahn zu arbeiten. Nun ja, und es gibt nach jetzigem Stand nur eine Frau bei JR Kyushu, die als Bahnhofsvorsteherin arbeitet. Da habe ich schon ein Gefühl von Erfolg.
0: Wir nehmen nun auch den Zug und verlassen für einen Ausflug die Großstadt. Im Nahverkehrszug kann man dem Lokführer bei der Arbeit über die Schulter sehen. Die typischen Gesten zur Rückversicherung gibt es auch hier. Es geht eine ganze Weile durch Vorstädte. Das Streckennetz ist dicht und man kommt mit ein paar Mal Umsteigen auch in ländlichere Gebiete. Die Bahn ist hier eine echte Alternative zum Auto. Alles gecheckt. Es kann wieder losgehen. Das Armaturenbrett bietet eine japanische Besonderheit. Ein Platz für die Lokführer-Taschenuhr.

Nach wie vor umspannt das 1067 mm Netz ganz Japan. Man könnte auch Fernreisen auf diesen Gleisen unternehmen. Unser nächster Zug, den wir nehmen, hat ein ganz eigenes Design. Gerade in Kyushu gibt es eine Vielfalt an unterschiedlich gestalteten Zügen. Neben den Nahverkehrszügen verkehren auf dem schmalspurigen Netz auch Expresszüge. Der Hochgeschwindigkeitsverkehr hat sich seit 1964 immer weiterentwickelt. Doch er ist kein Ersatz für die alten Linien, er ist die notwendige Ergänzung. Wir kommen in Yame an, ein kleiner Ort rund 60 Kilometer von Hakata Station entfernt. In Yame ist von Hektik nicht viel zu spüren. Die Kleinstadt ist bekannt für ihre Traditionen. Hier gibt es noch viele alte Gebäude, eine Seltenheit in Japan. Kleine Schreine liegen in bemoosten Gärten.

0: Ganz unten, also auf der ersten Ebene, dort werden die Fäden der Puppen geführt. Und auf der zweiten Ebene werden die Stäbe der Puppen geführt.
1: Es ist wahrscheinlich ziemlich schwierig, die Puppen zu bewegen.
0: Die Bewegungen auf den Rhythmus der Trommler abzustimmen. Nun, wenn das nicht gelingt, oh weia.
2: Das Stück handelt von einem Edelmann, der zu einem Tempel pilgert. Die Handlung ist allerdings eher nebensächlich. Hier wird die alte Puppenspielkunst gefeiert.
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Nur einmal im Jahr, immer im Herbst, sind die Aufführungen zu sehen. Zurück in die Metropole Fukuoka. Die Stadt wächst immer weiter ins Umland. Der Bahnverkehr nimmt dadurch zu. Eine Brücke mitten in der Großstadt. Hier bündeln sich einige Strecken und im Minutentakt fahren Züge aller Kategorien. Der nächste Zug, den wir nehmen, wird allerdings nicht einfach am Bahnsteig bestiegen. Man bereitet sich auf diese Reise in einer

Luxus. Jeder Knopf wird erklärt. Toilettenspülung und Alarmknopf, das sollte man besser nicht miteinander verwechseln. Auch das Bedienungspanel der Toilette hat es in sich. Feine Keramik

0: In Japan dient solch eine Schienenkreuzfahrt nicht nur dem Genuss und der Füllerei. Sie hat schon fast einen philosophischen Ansatz.
1: Also, so wie ich es heute Morgen in der Seven Stars Gold Lounge bereits erläutert habe, besteht das Seven Stars in Kyushu-Konzept aus folgenden drei Punkten. Erstens, dass sie für unsere Fahrgäste Zeit und Raum schaffen, damit diese in Ruhe, während sie vom Fenster aus die Landschaft an sich vorbeiziehen lassen, über ihr bisheriges Leben nachdenken und neue Ideen für ihre Zukunft entwickeln können. Zweitens geht

0: Das Ganze schreit dann quasi nach einer Radtour. Mountainbiking. Das ist eine Sportart, wie der Name schon verrät, die vermutet man dort, wo es Berge gibt. Und da gibt es in Norddeutschland nicht so viele Gegenden, erst recht nicht Hamburg. Aber neben den flachen Elbufern gibt es tatsächlich ein paar Erhebungen. Die höchste ist 116 Meter hoch, das ist der Hasselbrack in den Harburger Bergen.
1: Unter diesem Blätterdach befindet sich Hamburgs hügeligste Gegend, die Harburger Berge. Mountainbiking-Fans haben hier in Zusammenarbeit mit dem Forstamt über 20 Strecken, sogenannte Trails, angelegt. Seit 6 Jahren gibt es auch einen Mountainbiking-Verein. Zur Stärkung vor einem Arbeitseinsatz geht's heute ins Café Einfach Rosa, in dem Vereinsgründer Jonas Höhne öfter zu Gast ist.
2: Hast du auch was Leckeres zum Frühstück irgendwie?
3: Ja, magst du einen süßen Start, Croissant mit Marmelade?
1: Ein Café am Rande der Harburger Berge. Die Idee fanden die meisten genauso schräg wie Mountainbiking im bekanntlich eher flachen Hamburg, sagt Serpil Bernhard.
3: Mich haben ja viele damals für verrückt gehalten, als ich das hier aufmachen wollte, weil wir keine Laufkundschaft in dem Sinne haben. Aber im Gegenteil, also es ging vom ersten Tag an direkt los, also es war gut besucht, bis heute noch.
1: Auch die Idee von Jonas zündete. Über 400 Mitglieder hat sein Verein schon. Neben gemeinsamen Ausflügen hat er vor allem die Trailpflege im Blick.
4: 7 Tonnen Lehm hat Olli Hartung gestern da vorbeigebracht mit seinem Lader. Die müssen wir reinbringen in die ersten 2 Kurven. Die sollen ausgebessert werden. Und dann geht nach den 2 Kurven geht's runter in diesen Krater. Mhm. Und dort muss auch noch Sand hin.
1: Es geht zum Leitplankentrail im östlichen Teil der Harburger Berge. Jonas selbst kann wegen eines Bandscheibenvorfalls gerade nicht mit anpacken, achtet aber wie immer auf die Nachhaltigkeit.
4: Brauchen wir hier ein bisschen Sand, dass das ein bisschen aufgefüllt ist, genau, dass einfach mehr Halt hat. Das ist nicht die Idee, dass wir jetzt, wenn ein Trail abgefahren ist, einen neuen Trail daneben bauen, sondern wirklich die Trails so zu pflegen, dass sie auf lange Sicht sich so ein bisschen in die Natur auch einfügen.
1: Dazu gehört, Rückzugsräume für Tiere zu berücksichtigen und nur natürliche Materialien zu verwenden, die sie im Wald finden.
5: Sind alle Schubkarren in Bewegung? Das eine kaputt.
1: Während Jonas und seine Mitstreiter den Leitplankentrail reparieren, sind andere Mountainbiker unterwegs im Gelände. Philipp Kemper und sein Sohn Bodie lieben es so, ihre Freizeit zu verbringen.
6: Das Tolle am Mountainbiken ist, also du bist in der Natur und auf dem Trail bist du einfach binnen einer Millisekunde. Du denkst nicht nach, du agierst einfach und es ist einfach Frieden im Kopf.
7: Ich dachte, das ist richtig schnell.
8: Nein.
7: Oh Mann, nur.
6: Man fährt natürlich immer ganz entspannt die sogenannten Chicken Lines mit dem Kind. Also du hast dann die schwierigen Hindernisse, aber die kannst du meist auch umfahren.
1: Gerne gehen die beiden auch mit anderen auf Tour. Kalle Hahn und sein Papa sind seit 5 Jahren dabei.
9: Und? War gut?
10: Ja.
11: Wie fandest du es heute so?
12: Nee, war mega. Wetter hat super gut gepasst, Boden war gut.
10: Das macht mir halt richtig Spaß. Dass man dann auch so ein Gefühl hat, als würde man halt wirklich fliegen.
13: Jeder Tag auf dem Bike ist ein guter Tag.
1: Inzwischen haben Jonas und die Freiwilligen die Kurve repariert. Zeit für einen Test.
4: Wollt ihr einmal Probe fahren, oder?
14: Alles klar, ja. Sieht gut aus.
15: 2-1, Swapping.
14: Ja, super. Ich glaube, wir haben was ganz Flüssiges gebaut hier. Macht Spaß.
4: Können wir so lassen. Sauber, passt. Sehr schön.
1: Bahnfrei für Biker und übrigens auch Spaziergänger, denn die Trails sind für alle da, die gegenseitig Rücksicht nehmen.
0: Das Verzieren von Häuserwänden ist längst eine eigene Kunstform. Kaum jemand würde heute noch auf die Idee kommen, sowas als Schmiererei zu bezeichnen. Im Gegenteil, bunte Graffitis können triste Wohngegenden durchaus aufwerten. Und der Sprayer-Nachwuchs, der muss im Idealfall nicht mehr im dunklen Bahnhofstunnel üben, sondern bekommt Graffiti-Unterricht in der Schule.

0: Hip-Hop-Projektwoche in der Oberschule Bärenbostel bei Hannover. Für diese Schüler steht die nächsten Tage Graffiti-Writing auf dem Stundenplan. Und er ist der Mann, der zeigt, wie es geht. Graffiti-Künstler Patrick Wolters. Das Motto dieses Jahr: Many Styles, One Crew. Die Aufgabe für die Schüler: aufschreiben, was sie auszeichnet, was sie gerne machen.
1: Ich denke immer schon einen Schritt weiter, was ich vielleicht nachher davon an der Wand sehen will. Also, so weit denken die Schüler wahrscheinlich noch gar nicht. Aber ja, man beschäftigt sich eigentlich viel zu selten mit sich selber.
0: Dieser Teil des Schulhofes wird nach der Projektwoche anders aussehen. Das sei schon mal verraten. Patrick Wolters wird den Schülern Lust auf Graffiti machen und auch ein bisschen aufklären. Über Tabus in der Szene, über Regeln und vor allem über die vielen kreativen Möglichkeiten der Kunstform. Seine Botschaft: Graffitis seien eben nicht nur Schmierereien.
1: Okay, Sprayen, Graffiti. Ich habe selber keine Kinder und will auch keine, wollte nie welche. Also ich glaube, der Antrieb ist irgendwie der Graffiti-Kultur und ja, dem sozialen Miteinander irgendwas zurückzugeben. Das heißt, ja, im Hip-Hop sagt man each one teach one. Das heißt, jeder gibt sein Wissen weiter an die nächste Generation.
0: Seit 7 Jahren kommt er für die Projektwoche immer wieder in diese Schule. Dabei geht es ihm aber um mehr als nur Graffiti-Kunst.
1: Gerade auch die vielleicht schwierigen sozialen Hintergrund haben oder die einfach noch nicht so richtig wissen, wo sie stehen in ihrer Persönlichkeit, die kann solche kreativen Projekte, wo einfach am Ende ein sehr cooles Ergebnis erzielt wird, unheimlich was bewirken. Und das macht mir einfach Spaß.
0: Patrick Wolters nennt sich eigentlich Benna One. Graffiti Writing ist für ihn zu einer Art Lebensstil geworden. Nach und nach hat er aber auch das Figürliche für sich entdeckt. Mittlerweile gestaltet er Fassaden und Wände in ganz Deutschland und darüber hinaus. Sein Ziel?
1: Kurz und knapp gesagt, die Welt ein bisschen schöner machen. In den letzten Jahren habe ich mein Interesse für die klassische Malerei, die Meisterwerke der alten und neuen Meister, immer stärker entdeckt. Denn ich bin schon als Kind gerne im Museum gewesen.
0: Sein Atelier. Sein kreatives Zuhause. Und dieses Bild eine besondere Auftragsarbeit für einen Unternehmer, der 50 wird. Zurück auf dem Schulhof. In 2 Tagen müssen diese Mauern fertig sein. Es geht jetzt um den Feinschliff, um Konturen, um Schatten, um Details.
1: Ja, das sieht gut aus. Perfekt, die sind mega. Weiter weg? Ja, genau. Weil wir wollen jetzt so ganz weich das haben. Ja, genau. Perfekt. Guck, jetzt glänzt das so ein bisschen. Kannst du bei den anderen auch noch machen. Ja, sehr gut.
0: Ein paar letzte Ausbesserungen vom Profi. Und dann ist diese Mauer fertig. Die nächste Wand. Hier findet zum Abschluss der Projektwoche die Blockparty statt. Eine Hommage an die Hip-Hop-Kultur.
1: Für mich ist das ein wichtiger Teil meines Lebens und es ist etwas, was die Menschen verbindet und was mir viele tolle Momente beschert hat und ja, mich eigentlich zu dem gemacht hat, was ich heute bin. Weil als ich in die 7. Klasse gekommen bin und mir ein Kumpel Hip-Hop gezeigt hat, da hat sich mein Leben komplett verändert. Und versuch mal die Bewegung so nach unten, dann wird es noch besser. Ja, genau.

0: wollen feiern. Sich und ihre Kunst. Gemeinsam mit den anderen Gruppen der Projektwoche.
1: Habt ihr Bock auf eine geile Party?
2: Ja! Abenteuer oder Spaß, egal wie er scheint. Wir halten zusammen, egal was jeder andere meint.
1: Guck in mein Gesicht. Mehr brauche ich, glaube ich, nicht sagen. Das ist, wofür ich das mache. Man guckt sich die Gesichter der Kinder an, sieht, was das bei denen ausgelöst hat. Es kommt nicht darauf an, dass hier Perfektion am Ende steht, weder an der Wand noch auf der Tanzfläche oder am Mikrofon. Es ist einfach geil. Es zeigt den Kids, ey, zusammen können wir was Geiles schaffen und man muss einfach machen. Also ich bin mehr als zufrieden. Mega happy.
0: Und deswegen will Patrick Wolters nächstes Jahr wiederkommen. Ein paar freie Wände gibt es hier ja noch.
3: Das klingt doch nach einem Traumjob. Leckere Dinge einkaufen, daraus was Leckeres kochen, hübsche Fotos machen davon und das als Rezept ins Internet stellen. Und aufessen kann man es hinterher natürlich auch noch. Foodblogger heißen die Leute, die damit ihr Geld verdienen. Aber dass es so einfach denn doch nicht ist,

0: Unser Motto ist schnell, einfach, lecker. Wir wollen, dass die Rezepte wirklich in den Alltag passen.
1: Nicht mehr als 10 Zutaten und weniger als 30 Minuten Vorbereitungszeit. Dann muss es fertig sein.
2: Also nicht die exklusive Küche.
1: Ja. Da gucken wir dann einfach, was kommt jetzt wieder heimisch auf den Markt, damit man auch saisonal, das ist auch günstiger dann einzukaufen.
2: Jetzt haben sie sich für Gnocchi mit Sommergemüse und Dip entschieden. Kommt eigentlich Feta dazu oder nicht?
0: Was gegen Feta sprechen würde, ist, dass wir es einfach häufig haben. Was für Feta sprechen würde, ist, dass es sehr, sehr lecker ist. Ich habe es getestet.
2: Während Mia und Katja kochen, schreibt Jenny den Text fürs Internet. Für ihr Kochkarussell. Knapp 1,5 Millionen Menschen sind Monat für Monat dabei. Inzwischen ist das für die drei Mütter zum Beruf geworden.
3: Wir haben unsere Standbeine, das sind einmal die Bücher, dann sind das die Werbeanzeigen, dann ist das der Shop. Und alles zusammen ergibt dann eben das große Ganze, damit wir uns finanzieren können.
0: Das beste Beispiel sind Kochbücher ohne Fotos. Man kann es sich einfach nicht vorstellen. Ich finde, richtig gutes Essen darf mit schönen Fotos oder tollen Videos auf jeden Fall gezeigt werden.
2: Es muss alles stimmen, damit Ihre Kochkarussell-Seite im Internet möglichst oft und ganz weit oben in den Suchmaschinen erscheint. Das eine Rezept ist noch nicht ganz fertig, da arbeiten Sie schon an den nächsten Ideen. Was passt zu

0: Und dass das Herz da so ein bisschen raus, und das möchten wir halt nicht.
1: Seit 10 Jahren sind sie dabei und wissen, was ankommt. Trotzdem gibt es Überraschungen.
2: Mia ist gerade Mama geworden und wir saßen da und wussten nicht, warum diese Seite nicht mehr funktioniert, bis unser Techniker gesagt hat, dass so viele Zugriffe auf dem Krautsalat sind, dass die ganze Seite abgestürzt ist. Und da haben wir auch tatsächlich nicht mit gerechnet.
0: Mega.
1: Ein Blech, das sieht nach wenig Arbeit aus. Aber am Ende stecken sie in jedes Rezept bis zu 20 Stunden ihrer Arbeitszeit.
0: Es geht einem ja selber auch ein bisschen so, wenn man das Endprodukt von etwas sieht, dann kann man sich häufig gar nicht vorstellen, wenn man nicht in dem Prozess drinsteckt, wie viel Arbeit das ist.
1: Rezepte entwickeln, Neues ausprobieren. Ideen für Millionen. Damit hoffen sie weiter im Internet Erfolg zu haben.
3: Nur wenige Menschen heutzutage steigen wohl noch so viele Treppen empor. Hunderte Stufen in einem schier endlosen Schacht. Und wenn man das macht, dann will man hinterher natürlich belohnt werden, wenigstens mit einem tollen Ausblick. In diesem Fall führen die Treppen auf das Dach eines Gebäudes am Ufer des Schweriner Sees. Und in diesem Haus gab es früher nicht mal Treppen.
4: Das alte Mühlenwerk von Bad Kleinen hatten sie hier im Ort schon abgeschrieben.

0: Nicht.
1: 47 Wohnungen sind entstanden und die letzten Mieter mittlerweile eingezogen.
2: Hier kann man es aushalten, ne?
3: Hier kann man es durchaus aushalten,
2: ja. Das ist mein Blick gewesen und mein Blick, der erste Blick, hat entschieden für mich. Ich habe ja rausgeguckt und habe gesagt, das kannst du nicht toppen, das geht nicht.
1: Und diesen Ausblick können auch Feriengäste genießen. Hoch oben im Turm ist das Kornloft gerade fertig geworden. Egon Flemming hat versucht, hier noch ein wenig Mühle zu erhalten. Die alten Betonpfeiler und die Becherwerke.
3: Und diese Becherwerke, die wie ein Paternoster funktioniert haben, also sie liefen quasi immer in der Runde und brachte das Korn hier hoch, um dann am Ende die Speicherzellen zu befüllen. Und da haben wir uns welche geholt, haben die wieder schön aufgearbeitet und passen perfekt hier rein. Es gibt zwei Ferienwohnungen, die völlig separat von den Dauerwohnen sind. Also man begegnet sich nicht. Also hier oben im Turm, über den See schwebend, das schreit nach einer Ferienwohnung. Und genau so ist dieses Konzept umgesetzt worden.
1: Gleich hinter der Mühle startet Egon Flemming, wann immer er Zeit hat, durch, zur Fahrradtour rund um den Schweriner Außen- und Innensee, 70 Kilometer lang. Nach nur 5 Minuten ist er beim Fischer Prignitz. Auch den gibt es schon 100 Jahre, also genauso lange wie die Mühle. Die Auszeit am Wasser, für Flemming Kurzurlaub.
3: Ich bin früher zur See gefahren und Wasser muss immer sein. Und hier habe ich einen Ort gefunden, der wirklich genau das, was mir gefällt, mit der Ruhe, Entspannung und dem Wasser, das ist fantastisch.
1: Und hier kann er sie weiter spinnen, seine Vision vom künftigen Mühlenquartier Bad Kleinen als Ort zum Seele baumeln lassen.
4: 3000 Kilometer mit dem Flugzeug, eine Strecke von Hamburg bis Kairo ohne einen einzigen Liter Treibstoff. Das geht nur mit einem Segelflugzeug. Diesen Rekord übrigens hält ein Deutscher. Hier in Deutschland ist das Segelfliegen seit Jahrzehnten sehr populär. Und viele Clubs bieten auch Möglichkeiten an, für Gäste mal mitzufliegen. Unser Reporter Matthias Schuch hat das ausprobiert.
5: Wenn das Wetter passt, sind die Mitglieder des Luftsportvereins Oldenburg-Bad Zwischenahn während der Flugsaison an jedem Wochenende in Aktion. Für Laien wie mich bietet der Segelflugverein die Möglichkeit, relativ spontan mal mitzufliegen. Das will ich gern mal ausprobieren.
6: Weiter, sodass wir so stehen wie der Duo.
5: Mein Pilot heute? Moritz Weizmann. 20 Jahre Segelflugerfahrung und Fluglehrer. Also genau der Richtige, um einen leicht nervösen, unerfahrenen Mitflugpassagier in den Ammerländer Himmel zu katapultieren.
7: So, mit dem Flieger werden wir jetzt gleich hochgehen. Ich krieg noch eine Sicherheitseinweisung und dann soll ich mich nach vorne hinsetzen. Ich muss gestehen, mir geht schon ein bisschen die Pumpe. Aber gut, muss ja.
5: Schritt 1, Fallschirm anlegen. Schon das ist gar nicht so einfach. Aber dann können wir auch richtig anfangen.
7: Moritz, wir machen jetzt quasi einen Schnupperflug. Was genau erwartet mich denn?
6: Also wir machen ganz normalen Windstart. Du hast ja eben schon gesehen, als hier die Flugzeuge hochgehen. Wir gehen an der Seilwinde, das ist relativ zügig, wie bei der Achterbahn. Gehen wir so auf 300, 350 Meter. Dann fliegen wir geradeaus, haben einen schönen Blick aufs Zwischenahner Meer, Oldenburg. Und dann fliegen wir erstmal ein bisschen geradeaus, gucken, dass du so ein bisschen die Orientierung hast. Ich frage dich mal, was siehst du eigentlich? Und dann wollen wir mal gucken, dass du so ein bisschen dein Magen, dein Körper an das Ganze gewöhnt. Wir hatten mal jemanden, dem wurde schon beim Busfahren schlecht. Also das wäre eine Grundvoraussetzung, dass man das Busfahren hinkriegt.
7: Ich klammer den Fallschirm hier wieder rein.
6: Genau.

0: Und da sind wir wieder. Puh.
1: Genau, so, dann machst du einfach an die Seite.
2: Und einmal aussteigen, das mache ich wieder so.
1: Genau, indem du dich hochdrückst.
2: Hochdrücken, linker Fuß raus.
1: Genau, ich halte das Flugzeug runter, damit sich das entgegenschlägt.
2: Also, es kostet ein bisschen Überwindung, aber es ist ein Wahnsinnserlebnis. Man erlebt viel, man sieht viel. Und wenn man dann auch noch steuern darf, wie habe ich mich gemacht?
1: Sehr gut, für den ersten Flug war doch gut. Wir sind doch Dampfer. Ich habe keinen Unterschied zwischen dir und mir gemerkt.
2: Ich schon. Trauen Sie sich, es ist ein tolles Erlebnis. Das macht wirklich Spaß, wenn man ein bisschen mutig ist.
3: Solche Mitflüge gibt es übrigens bei ganz vielen Segelflugvereinen. Einfach mal anfragen und mitstarten.
4: Wie oft tauschen Sie Ihre Klamotten im Schrank? Gehen Sie immer streng mit der Mode, kaufen die neueste Kollektion in den entsprechenden Trendfarben? Wenn ja, vielleicht denken Sie mal drüber nach, wenn Sie diese Bilder sehen. Hier landen die weggeworfenen Kleider aus Europa. In Afrika und Südamerika wachsen die Müllberge mit unserer Fast Fashion 1,4 Millionen Tonnen pro Jahr. Auch wenn ein Gesetz seit kurzem verbietet, dass Händler ihre unverkaufte Kleidung vernichten, aus den privaten Haushalten wird immer noch genügend aussortiert. Laut einer Umfrage hängen 4 von 10 Kleidungsstücke ungetragen in deutschen Schränken und werden dann weggeworfen. Also wollen wir mal den Versuch wagen und Sie von ein bisschen mehr Nachhaltigkeit in der Mode zu überzeugen. Eine Unternehmerin aus Flensburg arbeitet so ökologisch, die holt sogar all ihre Färbemittel aus der Natur.

0: Und wenn man in die Küpe den Stoff reingibt und den rausholt, dann ist er auch erst grün. Und durch die Oxidation an der Luft wird das blau. Daher kommt auch das Sprichwort, das blaue Wunder erleben.
1: Dafür nutzt Tessa die Blätter des Färberknöterichs. Die Seide nimmt den grünen Farbstoff auf, der sich dann wie von Zauberhand in ein leuchtendes Blau verwandelt. Die Natur als Co-Designerin.
0: Ich arbeite mit ihr zusammen, das heißt, sie spielt da mit rein. Und so Kleinigkeiten wie, wann ich das Färbematerial ernte, wo das Färbematerial wächst, aber auch der pH-Wert vom Wasser, das spielt alles in das Färbeergebnis mit rein.

0: Manchmal bekomme ich auch nichts raus oder nur was ganz, einen ganz leichten Abdruck oder eine ganz leichte Farbe. Aber ja, dann macht es die Momente umso schöner, wenn man dann einen tollen Abdruck hinbekommen hat oder eine tolle, ja, eine ganz tolle bunte Farbe.
1: Inzwischen hat Tessa Stetter ihr eigenes Modelabel gegründet. Und sie gibt ihr Färberwissen auch gern weiter, kommt für Workshops auf Wunsch sogar zu Kundinnen und Kunden nach Hause. Muss ja nicht gleich das blaue Wunder sein, das man dann erlebt. Auf jeden Fall wird's garantiert natürlich bunt.
2: Ein Seil kann tragen, verbinden, sichern, stützen und Seile können auch ein ganzes Lebenswerk zusammenhalten. So wie im Fall der Firma Rockmann. Das ist eine traditionelle Seilerei aus Hannover, inzwischen 150 Jahre alt. Und das ist eins dieser Geschäfte, wo viele Leute sagen, oh, wie schön, dass es die noch gibt. Die sind so authentisch, die gehören in unseren Alltag und beleben die Innenstädte. Gleichzeitig aber kämpfen viele dieser Läden ums Überleben. Wer einmal drin war in der Seilerei, der spürt, was uns verloren ginge.
3: Das ist mein zweites Wohnzimmer und Zuhause. Wenn ich morgens reinkomme, fühle ich mich wohl. Die Produkte, die wir haben, sind schön. Das riecht hier drin schön. Riecht nach Natur, die Seile. Ich mache gerne handwerklich was. Ich könnte nicht im Büro sitzen. Boah, wäre mir viel zu langweilig. Das hier ist schön.
4: Für Ralf Düsseldorf ist die Seilerei Rockmann mehr als ein Geschäft. Sie ist ein Ort voller Erinnerungen und sein Arbeitsplatz in fünfter Generation. Zwischen Seilrollen, Stahl und Naturfasern entstehen hier nicht einfach Produkte, sondern Lösungen. Und wenn es an der Tür klingelt, beginnt oft eine neue kleine Geschichte, häufig mit vertrauten Gesichtern.
5: Für meine Produkte, für meine Bilderrahmen.
3: Für deinen Bilderrahmen geht Ziegenhaar. Schön dicht, geöltes Birnbaumholz, kannst du auf Elektronik nehmen. Aber für deine Vergoldeten und so weiter geht das natürlich optimal. Pinsel finde ich dafür nicht ganz so gut. Hier schaffst du auch ein bisschen eine große Fläche mit.
4: Für Stammkunde und Bilderrahmer Klaus Jünemann das optimale Produkt.
3: Ich danke dir. Ich danke dir auch recht schön. Gerne. Ciao.
4: Seit 150 Jahren verbindet die Seilerei Rockmann Handwerk und Alltag, Vergangenheit und Gegenwart und gibt Menschen die Lösung, die sie gerade brauchen. Wer hierher kommt, sucht selten einfach nur Meterware. Oft geht es um das passende Seil für einen ganz speziellen Zweck.
3: Das ist zum Beispiel für einen Motorbootfahrer, ein alter Kunde von uns, der hat auf dem Gardasee ein sehr hochwertiges, größeres Motorboot. Und das sind Festmacher. Nicht? Das sind Festmacher, dass das Boot natürlich nicht wegschwimmt. Da haben wir jetzt da Gummirucker eingebaut, diese Gummiteile hier. Wenn Sturm ist, Met in Hannover, macht schon was her.

0: Kunden, die wollten damit groß in dieses Geschäft einsteigen. Und dann haben wir so Edelstahlbeschläge, die halt wasserabweisend und flüssigkeitsabweisend sind und wie auch immer. Und da mussten wir Liebeschaukeln anbringen. Das war schon ein bisschen ungewöhnlich.
1: Ja. So unterschiedlich die Kundschaft ist, so lang ist auch die Geschichte der Seilerei. 1876 wird der Betrieb von Seilermeister Hermann Rockmann in Hannover gegründet. Seitdem wird er an die Nachkommen weitergegeben. 1974 übernimmt Hans-Dieter Jening-Rockmann gemeinsam mit seiner Frau Claire das Geschäft. Sohn Ralf ist längst mit von der Partie. Der Senior wird zu einem anerkannten und beliebten Geschäftsmann. Sein plötzlicher Tod im Jahr 2023 erschüttert die Familie sehr. Claire Rockmann und ihr Sohn führen seitdem das Geschäft zu zweit. Nicht immer einfach für die 85-Jährige. Kraft gibt ihr die Seilerei.
2: In diesen Räumen ist einfach mein Mann noch für mich da. Und obwohl es sehr schwer ist, das muss ich ehrlich sagen, aber wir sind einfach hier zusammen gewesen und von Montag bis Samstag. Und es hat wunderbar geklappt. Wir hatten keine Probleme. Wir sind gut miteinander zurechtgekommen.
1: Und so schreibt das Leben immer wieder neue Kapitel und es kommen neue Herausforderungen. Die aktuell größte: Geschäftssterben und Onlinehandel. Viele holen sich hier Fachwissen, um am Ende im Internet zu bestellen. Für Ralf Düsseldorf hängt an diesen Regalen weit mehr als

0: Ich müsste jetzt hier zumachen, wäre schwierig. Da bin ich ehrlich. Ich bin 64, was soll ich nehmen? Ich kann auch nur das. Ist so.
1: Es sind solche Orte, an denen Hände noch wissen, was hält und an denen sich Leben, Arbeit und Erinnerung miteinander verknüpfen, damit diese Verbindung auch in Zukunft nicht abreißt.
2: Not macht erfinderisch. Fehlt eine Zutat in der Küche, dann muss man im Garten oder Regal nach Ersatz suchen. Gerade in Krisen- und Kriegszeiten wurden die Menschen erfinderisch. Schokolade zum Beispiel. In Vorpommern wachsen keine Kakaobäume. Na, dann muss man eben ein bisschen tricksen.
3: Auf dem Gutshof Liepen werden heute die Samen der Sommerlinde gepflückt.

0: plötzlich dann Kakao gab und so weiter. Da war eben das plötzlich alles da und da brauchte man das nicht mehr.
1: Angelika Westphal und Stefan Wollert hat das neugierig gemacht, denn sie lieben Experimente. Vorzugsweise mit Zutaten aus dem Gutshofgarten unweit der Peene. In der Küche müssen sie zuerst die Lindensamen von Blättern und Stielen befreien. Eine ziemlich mühselige Arbeit. Linden gehörten offenbar schon immer nach Liepen.
2: Alter slawischer Name ist Lips und Lips heißt Linde. Man sagte, dass hier in den Slawenzeiten auch ein Tanz- und Feierplatz unter den Linden war. Deswegen fand ich diese Lindenschokolade auch ganz cool.
1: Nun werden die Lindensamen in

0: Angaben für das Verhältnis von Lindenpulver und Zucker haben, geht es nach Erfahrung.
1: Das ist mein Kopfrezept. Und früher gab es ja Rezepte nicht nur zum Abwiegen, sondern eben Messerspitze, Löffel, Esslöffel, Tasse und was auch immer. Habe ich mich jetzt verzählt? Nein.
0: Dazu kommt nun warmes Kokosfett.
1: So, siehst du auch, jetzt kriegen wir eine schöne cremige Masse. Sieht aus wie flüssige Schokolade. Ja, Röstaromen, Kaffee, Schokolade.
0: Die Masse wird jetzt in diese Talerform gegossen und kaltgestellt. Zeit für das zweite Experiment. Jetzt wird Heu veredelt.
1: Ich finde es immer schön, wenn Heu gemacht wird, dann riecht das immer so toll. Und dann habe ich mir überlegt, weil wir Köche selber, wir dämpfen im Heu, wir garen im Heu, aber ich wollte gern Dessertkreationen machen.
2: Also ich wäre nicht drauf gekommen, sagen wir mal so, aber.
0: Auf ein Heu-Milch-Sahne-Eis.
1: Brauchen wir mehr Honig?
2: Nee, also ich würde sagen, es ist süß genug.
1: Okay.
0: Inzwischen ist die Lindenschokolade fest geworden. Soll aber noch etwas zum Glänzen gebracht werden.
2: Das sind dann die Liebener Goldtaler, oder wie?
1: Oder die Penetaler.
0: Auf der Restaurantterrasse dürfen ahnungslose Gäste die neuen Kreationen kosten.
1: Da könnt ihr gerne mal sagen, ob ihr erkennt, was es sein könnte.
3: Ja, ein bisschen Schokolade.
4: Ich hab
3: Cornflakes.
4: Nein, die Knusperflocken, die ich mal so gerne esse.
0: Rätselraten auch beim Heueis.
3: Ich würde sagen, das ist Haselnusseis.

0: Namen heißt der Fürst Frithjof von Frühstück. Hat Salzwasser im Blut, Windstärke 8 in der Lunge.
1: Joshua ist mehr als 30 Jahre lang durch die Welt gereist. Er war bei der Besetzung der Hamburger Hafenstraße dabei, hat in Spanien mit Hippies in Höhlen gelebt und auf Kuba ein Zirkus.

0: irgendwann gedacht, das ist doch eigentlich die perfekte Bühne für ein Miniatur-Marionettentheater. Hab dann überlegt, wie ich es umsetze. Und dachte mir, ja, zum Piraten-Outfit passt doch eigentlich ein Skeletttheater recht gut dazu. Und jetzt ist es da, so wie es sein soll.
1: Wenn der fast 2 Meter große Pirat voller Inbrunst die winzigen Skelette bewegt, so genau, als spielten sie wirklich jede Note selbst, dann entsteht plötzlich eine beinahe unwirkliche Atmosphäre.
0: Puppenspieler ist der schönste Beruf, weil immer wenn ich spiele und Leute lassen sich drauf ein, die wieder die Gesichter von Kindern kriegen. Dieses Staunen, dieses Empfinden. Ne? Und ich finde, mehr hätte ich auch gar nicht gewollt oder ich will keinen anderen Beruf mehr.
1: Nachdem Joshua so lange durch die Welt gereist ist, fühlt er sich in Hamburg angekommen. Denn für ihn, so sagt er, ist die ganze Welt hier irgendwie an einem Ort vereint. Dennoch wird er irgendwann zu seinem nächsten Abenteuer aufbrechen und dann, wie es sich für einen Piraten gehört, mit seinem Schiff.
2: Aber noch ankert Joshua in Hamburg und vielleicht gehen sie morgen mal vorbei, statten ihm einen Besuch ab und erwischen vielleicht so eine Sonnenlücke. Ansonsten, wenn ihnen nicht nach Großstadt zumute ist, der Norden ist weit und vielfältig, so wie unsere Internetseite übrigens. Da gibt es ganz viele Angebote und Anregungen, was sie so in diesem Frühherbst noch unternehmen können. Ich wünsche ihnen viel Spaß dabei, was immer sie vorhaben. Einen schönen Abend noch und bis demnächst. Tschüss.

0: hier haben wir eine besondere Variante, nämlich mit Perücke. Das ist eher relativ selten.
1: Die Augenbemalung ist sehr, sehr schön, auch so wie der Mund bemalt ist. Und die Wangenrötung ist noch da. Das waren wirklich keine preiswert zu erwerbenden Spielzeuge. Und auch heute haben die noch einen recht stolzen Preis.
2: Im Schloss Fasanerie nahe Fulda ist heute Holger Dorf und seine Schwester bei Kunst und Krempel zu Gast. Sie bringen ein Erbstück der Großmutter mit und können sich noch gut daran erinnern, wo diese Frauenskulptur in ihrer Kindheit stand.
3: Die stand auf dem Plattenspieler. Das heißt, wenn man Platten spielen wollte, musste man die Figur wegnehmen und dann konnte man den Plattenspieler öffnen.
4: Was war für Sie damals wichtiger, der Plattenspieler oder die Figur?
3: Also der Plattenspieler natürlich. Aber unsere Großmutter hat immer gesagt, das ist was Wertvolles. Ich würde schon vermuten, dass es vielleicht so 1.000, 2.000 Euro sowas sein könnte. Aber ich bin mir nicht sicher.
5: Grüß Gott.
6: Grüß Gott.
3: Guten Tag.
5: Eine
3: Guten Tag.
5: Elegante Dame auf einem schönen Sockel. Schaut toll aus. Mhm. Wo haben Sie die her?
3: Von unserer Großmutter.
5: Die Großmama hatte sie.
3: Genau. Die hat es also wahrscheinlich auch schon geerbt. Wir vermuten, dass es aus Berlin stammt. Mhm. Es steht ja auf dem Sockel mit drauf, irgendwie Eugen oder sowas Wagner abgekürzt. Und soweit ich das gelesen habe, ist es ein Berliner Künstler gewesen.
5: Wo steht sie denn?
3: Steht bei mir zu Hause in der Vitrine, gut, dass sie geschützt ist, dass sie staubfrei steht, dass sie nicht umfallen kann. Genau.
5: Na, wunderbar. Und?
0: Also, das ist eine schöne Dame, das sieht jeder, haben wir auch schon gesagt. Mhm. Sie schaut in die Weite, in die Ferne, selbstbewusst. Und wenn man nach unten schaut, dann zeigt sie uns auch ganz selbstbewusst ihren Körper. Mhm. Und den in einer ganz erotischer Weise, indem sie nämlich nicht ganz nackt ist, sondern über die eine Schulter fällt ein Gewand über die Brust herunter, lässt die andere Seite fast frei und man sieht, sie hat eine ganz knappe Bekleidung um die Scham, was immer erotisch ist, weil damit das Spiel zwischen Verhüllen und Entdecken angeheizt wird. Mhm. Und sie steht, wenn man dann nach unten geht, in einer leichten Schrittstellung, also sie bewegt sich auch. Zwischen Ruhe und Bewegung eine Figur, die sehr elegant daherkommt, sehr erotisch daherkommt und deswegen etwas ganz Typisches zeigt, was uns in die Zeit und den Stil eigentlich führt, nämlich in das Art Deco, in die Zeit zwischen etwa 1920 und dem Beginn des Zweiten Weltkriegs. Eine Stileinheit, die sehr dekorativ ist, die im Kunsthandwerk, aber auch in der Architektur sich ausbreitet und mit eleganten Bewegungen dekorativ arbeitet und vor allen Dingen kostbare Materialien verwendet. Mhm. Und wenn man auf diese Figur schaut, dann hat man ja den Eindruck, es ist eine Kombinationsfigur aus Elfenbein und Bronze. Der Protagonist dieser Kombinationsfigur und des Art Deco in Deutschland war Ferdinand Preiß, ein Berliner Künstler, der eine ganze Manufaktur aufgebaut hat, für den haben andere Künstler gearbeitet. Der war sozusagen der Platzhirsch auf diesem Gebiet. Jeder wollte so etwas haben, aber Sie haben schon einen anderen Künstler genannt, denn eine Signatur ist auf dem Sockel, auf der Plinthe zu sehen.
5: Ja, wenn wir das jetzt mal ein bisschen drehen, dann wird man hier sehen, Eug Wagner Fietz, also Eugen Wagner Fietschit. So, das ist die Signatur. Hier sehen wir die Gießerwerkstatt, auch mitgegossen, Aktiengesellschaft Gladenbeck Berlin. Deutet auch auf die Herkunft hin, wo sie herkommt. Und wenn wir jetzt mal versuchen, dass dieses Elfenbein mit eingefügt worden ist, man kann es leicht bewegen, es ist nicht mehr ganz fest. Und ich gehe davon aus, dass auch alle anderen Teile separat gearbeitet und in diesen Bronzeumhang eingebaut worden sind. So, und jetzt kommen wir zu einem Problem, das ich schwer erklären kann. Erstens bin ich mir nicht sicher, ob es wirklich Elfenbein ist. Ich kann es wirklich nicht feststellen. Man müsste da mit Mikroskop oder mit sehr hochauflösender Lupe sich das anschauen, um eine Maserung festzustellen. Im ersten Moment hier im freien Blick kann ich das nicht feststellen. Das Zweite ist, die Signatur von Eugen Wagner ist auf dieser Figur etwas anders, als sie sonst ist. Die ist dort normalerweise sehr viel schwungvoller. Ich kann noch dazu sagen, es gibt eine Figur, einen stehenden Akt einer Art

0: ist genau gleich gebaut wie die und nur in Bronze. Also ich bin hier wirklich sehr verwirrt, denn ich kenne von Wagner keine einzige Figur, die eine Kombinationsfigur ist. Und die Unterschrift ist anders. Also ich bin hier wirklich etwas verloren. Eigentlich passt alles von der Signatur zusammen mit Gladenbeck, aber ob es von Wagner ist, kann ich nicht sagen.
1: Wir könnten natürlich, wenn man daran denkt, dass Grüß Elefantin Skulptur, so nannte man das damals, kommt aus dem Altgriechischen, ist die Kombination zwischen Gold und Elfenbein. Goldene Anmutung und Elfenbein war sehr beliebt. Dass das in der Zeit der 20er und 30er Jahre so beliebt war, könnte man natürlich davon ausgehen, dass das ein Auflagenwerk gewesen sein könnte, dessen Entwurf Wagner gemacht hat.
0: Das ist möglich.
1: Und das Ganze dann in Serie gegangen ist. Das war dann in gewisser Weise preiswerter, auch dann noch teuer, um sozusagen auch den kleinbürgerlichen Salon damit auszustatten. Da bräuchte es ein bisschen Recherche, glaube ich, noch, um das nachzuprüfen. Aber das wäre am ehesten des Rätsels Lösung, dass die Signatur von Wagner hier anders aussieht als normalerweise auf seinen Unikaten. Wir haben ein paar Fragen, die auch hier bleiben, weil wir keine Hilfsmittel haben, die technologisch noch deutlicher sagen könnten, worum es sich handelt.
0: Genau. Im Übrigen ist es ja schon sehr lang bei Ihnen in der Familie. Wenn Sie sagen, die Großmutter hat es schon geerbt, dann wird es wohl auch aus dieser Zeit sein. Und ich würde einen dekorativen Wert ansetzen von 300 bis 400 Euro trotzdem. Dankeschön, dass Sie es uns gebracht haben. Manchmal sind wir auch nicht in der Lage, alles hundertprozentig zu klären. Aber so ist es halt. Herzlichen Dank.
2: Vielen Dank.
3: Wiedersehen. Vielen Dank.
2: Danke.
4: Bisschen enttäuscht?
5: Ja, schon. Also ich schon, muss ich ganz ehrlich sagen.
2: Ich auch. Ich bin auch ein bisschen enttäuscht. Und sie kriegt wieder ihren angestammten Platz zum Angucken.
5: Ich glaube, sie ist bei meinem Bruder wirklich gut aufgehoben, egal was da für ein Wert dahinter steckt.
6: Anka Udvardi bringt mit ihrer Tochter zwei Glasobjekte, die lange im Familienbesitz in Bukarest waren. Stammen diese ursprünglich aus der berühmten Glashütte Moser?
7: Ich weiß nicht, ob die sind Originale oder Fälschungen oder Kopien.
8: Mich würde es auch interessieren, ob die Objekte echt sind. Und mich dann einfach freuen, dass wir die haben.

0: von Moser Manufaktur und inspiriert von griechischer Mythologie. Ich glaube, weil auf den Bonbonniere sind diese Minotaurs.
1: Ja, sehr schön. Und wie sind Sie an diese Gefäße gekommen?
0: Die sind von meiner Tante. Und ich wusste nur, dass sind gekauft Ende 30er Jahre in Bukarest.
1: Ja, wunderbar. Dann schauen wir sie uns doch mal genauer an. Ja. Erst einmal.
2: Also Sie haben uns ja auch zwei Objekte mitgebracht, die ja aus einer und derselben Serie stammen. Und das Glas, das ist so bernsteinfarbenes Glas. Und das wirklich Charakteristische an beiden Stücken sind ja diese goldenen Friese. Und da haben Sie ja schon richtig gesagt, das ist so etwas der griechischen Mythologie entsprungen. Die Wandung so bombiert und dann hier noch mal mit diesen vielen Kanten, die aneinander gereiht sind. Und dann ist da drüber dann dieses Band mit diesem Fries. Und dann gibt es noch mal einen sehr schönen Deckel, der auch dann noch mal ähnlich mit diesen Kanten ist. Und auch der hat ja hier auch noch mal ein sehr, sehr schönes Fries. Dann schauen wir auch noch mal drunter. Und
0: zufällig habe ich entdeckt, diese Gravur.
2: Ja, die ist so eine ganz zarte Gravur, ist das. Und ja, das ist Moser in Karlsbad.
0: Ja, ja.
2: Moser Karlsbad ist eine der Manufakturen gegründet in der Mitte des 19. Jahrhunderts, die bis heute ja existiert und für ihr Luxusglas bekannt ist. Mhm. Und wir schauen uns jetzt auch noch mal den Dekor genauer.
1: Genau. Ursprünglich hat Moser das Glas aus Nordböhmen bezogen und dann weiterverarbeitet. Man nennt das eine Raffinerie, dass sie dann die äußere Gestaltung von Gläsern übernommen hat. Später hat sie dann eine eigene Glashütte in Karlsbad Karlo Vivari bauen dürfen. Ja, ja. War schwierig, weil das ein Kurort und eine Glashütte, da werden ja Schwermetalle und so weiter auch verarbeitet, um auch die Farben zu erzeugen. Da braucht es dann spezielle Genehmigungen. In der Regel ist auch etwas Arsen im Glas. Das sind alles Dinge, die man in einem Badeort nicht so gerne sieht. Aber es wurde dann schließlich genehmigt und das war enorm erfolgreich. Und diese Gläser sind sicherlich dann auch von Moser in Karlsbad komplett hergestellt worden. Hier unten diese Facetten, die sind geschliffen. Und dieser Dekor, das war sozusagen eine Eigenentwicklung von Moser, gab es schon vorher. Also Lötz hatte so eine ähnliche Technik schon entwickelt. Ist im Grunde gar nicht so schwierig. Das Dekor ist quasi aufgedruckt worden, aufgezeichnet, um es dann einzuätzen mit Säure. Und dann hat man ein zweischichtiges Relief. Man sieht ja auch, dass die Figuren ganz flach sind oben.
0: Ja, ja, ja.
1: Und dann aber mit den Vertiefungen. Und das ist dann vergoldet worden, sodass es dann eben aussieht wie eine Bronzearbeit oder wie eine vergoldete Metallarbeit. Und es trifft sich gut, dass wir hier in Schloss Fasanerie sind, denn in meinem Rücken steht genau ein Vorbild im Grunde.
0: Ah.
1: Solche Vasen, also das ist jetzt so eine Vase so aus der Zeit um 1800, eine Steinvase mit eingefassten Bronzereliefs. Ja, und so ungefähr so etwas mag man sich als Vorbild genommen haben, um das dann in Glas zu reproduzieren, aber natürlich mit wesentlich weniger Aufwand. Da musste jetzt nicht extra was aus Bronze gegossen werden, sondern das ist alles im Glas hergestellt. Und ja, auf dem Deckel ja nun auch ganz besonders großformatig, Reiter und bewaffnete Frauen, also Amazonen dürften das wahrscheinlich sein. Ja, da gibt es natürlich Vorbilder in der griechischen Kunst, so ein ganz strenger Zug, der hier umläuft, immer wieder mit den gleichen Motiven. Während wir in der Schale selber sind das keine Reiter, sondern hier haben wir die Kentauren, also solche Mischwesen aus Mensch und Tier.
2: Und diese Serie, die Moser hergestellt hat, übrigens so in der Zeit zwischen 1915 und 1925, hat auch einen Namen und das ist eigentlich ein ganz lustiger Name. Das ist nämlich die Fipop-Serie, wobei eigentlich niemand wirklich weiß, warum das so heißt. Die gibt es in verschiedenen Ausführungen. Die gibt es einmal mit farbigen Gläsern, also wie zum Beispiel diesem bernsteinfarbenen Glas oder aber auch mit amethystfarbenem Glas. Und dann gibt es sie auch noch mal die etwas luxuriösere Variante mit sogenannten Effektgläsern, also zum Beispiel mit Uranglas. Zum Preis, die Bonbonniere ist sicherlich das beeindruckendere Stück und auch wirklich eine schöne Arbeit. Ich denke auch so aus den 20er Jahren von Moser gearbeitet. Würde ich heute mit so 250 Euro vielleicht weil auch der Deckel so schön gestaltet ist, 300 Euro bewerten. Und die kleine Vase ist auch noch mal signiert mit Moser Karlsbad. Ja. Also ist auch ein Ort.

0: originales Stück. Und hier würde ich den Preis dann so mit 150 Euro. Ich hatte es gesehen, Sie hatten wahrscheinlich auch oder Ihre Tante oft Blumen drin. Es ist halt leider innen drin vom Wasser so eine Kalkablagerung. Ja, ja. Das mindert natürlich so ein bisschen den Preis.
1: Aber halt als Erbstück von der Tante aus Bukarest müssen Sie das natürlich in der Familie in Ehren halten.
2: Genau.
1: Ja. Ja. Dann danken wir sehr herzlich.
2: Wir bitte auch.
1: War eine Freude, das anzuschauen. Und alles Gute wünsche ich Ihnen damit.
3: Vielen Dank.
4: Keine Fälschung.
5: Keine Fälschung.
4: Nein.
3: Sehr gut.
4: Sehr gut.
3: Wollen Sie es verkaufen?
5: Nein, überhaupt nicht. Nein. Nein.
6: Aus Josgrund, einer Gemeinde im hessischen Teil des Spessarts, haben Mutter und Tochter ein ganz besonderes Spielzeug mitgebracht. Diese Puppe kam als Geschenk einer guten Bekannten in die Familie.
7: Das ist für mich so eine große Ehre gewesen, das zu erhalten. Ich weiß, was sie ihr bedeutet hat. Das war ihr Kindersatz. Ja. Und das ist das Berührende daran. Ja. Wenn sie 500 Euro wert sein mag für die Welt, ist es okay. Für mich ist sie unbezahlbar.
8: Grüß Gott.
9: Oh, ein Baby. Sehr schön. Hat sie einen Namen?
7: Und Peterle.
9: Peterle
7: also heißt.
9: Kleiner Junge?
7: Genau.
9: Wie alt ist er denn Ihrer Meinung nach, Ihr Peterle?
7: Oh, ich habe keine Ahnung. Ich weiß nur, dass sie gekauft wurde von einer Dame, die 1900 geboren wurde und die keine Kinder haben konnte. Und sie hat sich das als Kindersatz gekauft. Oh. Okay. Und ich habe sie von ihr geerbt.
1: Ja. Ah.
7: Die Dame hat diese Puppe 1980 im Koffer im Zug über die Grenze geschmuggelt. Okay. Ja. Von Leipzig zu uns ist sie immer zu Besuch gekommen, um sie mir zu schenken.
9: Ach, das ist toll. Ja. Na dann, ist ein süßer Spatz, der Peterle. Ja. Ich würde gerne ein bisschen was zur Erstehungsgeschichte dazu sagen.
7: Ja.
9: Er hat nämlich, Peterle hat wirklich was mit einem echten Baby zu tun. Die Idee kam Käthe Kruse, Sie werden wissen, dass das
7: vermutet,
9: eine Käthe Kruse ist im Kindbett und zwar durch ihren Kinderarzt. Der hat nämlich sich, als sie ihr Baby entbunden hatte, beschwert und hat gesagt, wir haben für die Säuglingspflege keine richtigen Puppen. Und da kam Käthe Kruse auf die Idee, eine Säuglingspuppe eigentlich erst zu Übungszwecken für die Krankenschwestern zu entwickeln, die sich bewegt wie ein richtiges Kind.
7: Das tut sie auch.
9: Ja, das tut sie auch. Und Käthe Kruse hat damals wirklich das Träumerchen entwickelt. Das hatte noch geschlossene Augen am Anfang und war auch so schwer wie ein richtiges Baby. Mhm. Und das war um 1925 und 1929 kam dann die Spielvariante. Und das Träumerchen hatte meist zwar geschlossene Augen, gab es dann auch später mit offenen Augen, aber die Spielvariante entschied sich dann insofern, dass sie eben nicht mehr so schwer waren wie ein richtiges Baby. Die ersten waren wirklich mit Sandsäckchen beschwert und der Kopf war auch ganz wackelig. Man musste also wirklich richtig stützen. Und vor allem faszinierend ist, dass die wirklich auch ein Po-Loch hatten und einen Bauchnabel. Und da würde ich jetzt gerne mal nachgucken. Es gab nämlich manchmal auch bei der Spielvariante noch den Bauchnabel. Also ich ziehe sie jetzt mal vorsichtig aus.
7: Ja.
9: Und ja, diese Puppe war ein Riesenerfolg. Und eigentlich Käthe Kruses Prinzip war ja wirklich, lebensechte Kinder zu produzieren. Und keine Puppe kommt diesen Anspruch eigentlich so nah wie das Träumerchen und später das Du mein als Spielpuppe, weil sie sich eben so natürlich bewegt.
7: Ja.
9: Und jetzt schauen wir mal. Oh, ja, leider kein Bauchnabel. Wenn kein Bauchnabel da ist, dann haben wir auch kein Po-Loch, da können wir auch kein Fieber messen. Aber mal schauen, ob sie zumindest eine Marke hat. Denn die müsste eigentlich unter diesem Füßchen sein. Schade, auch keine Marke. Aber sie ist so eindeutig Käthe Kruse.
1: Das
9: so richtig enttäuscht muss man nicht sein.
1: Und auch ein Erfolgsprodukt von Käthe Kruse, was in vielen Varianten hergestellt worden ist. Also es begann eben mit dem Träumerchen, beschwert, geschlossene Augen, keine Perücke, sondern gemalte Haare, ein Stoffkopf. Und hier haben wir jetzt das Du mein in einer kleinen Größe. Es gab die 60 und 50 Zentimeter groß. Wir haben einen Magnesitkopf, wie er 1935 eingeführt wird. Zuerst bei Schaufensterpuppen von Käthe Kruse eingesetzt wird. Und dann auch für dieses schwere Baby in der Spielvariante relativ häufig dann kommt. Also ab bis 1940 gibt es auch noch Stoffköpfe. Aber diese Puppe wird so Ende der 30er Jahre sein, wo dann schon Magnesit ja, dann für die Köpfe eingesetzt wird. Und das ist eine zementartige Masse, die relativ robust ist. Die ist natürlich stoßempfindlich, wie man im Bereich der Nase ein bisschen sehen kann. Dann gibt es die offenen und es gibt die schlafenden Augen. Und hier haben wir eine besondere Variante, nämlich mit Perücke.
8: Ja.
1: Und das ist eher relativ selten. Also offen mit Perücke ist so im Variantenspektrum eher etwas, was nicht ganz so häufig vorkommt. Und ich finde aber hier einen ganz zauberhaften Eindruck vermittelt.
9: Aber man sieht es ja hier, sie hat eine kleine Bestoßung an der Nasenspitze und auch hier noch zwei kleine Abplatzungen. Aber die Augenbemalung ist sehr, sehr schön, auch so wie der Mund bemalt ist.
8: Ja.
9: Und die Wangenrötung ist noch da, denn wenn man hier natürlich mit starkem Wasser anfängt zu schrubbeln,
8: da ist alles weg.
9: Ist alles weg. Und auch die Hände sind nicht stark verschmutzt. Also das ist wieder ein echter Pluspunkt. Sie ist doch sehr liebevoll behandelt worden.
1: Deswegen auf keinen Fall irgendetwas verändern. Gerade bei Käthe Kruse-Puppen, da gibt es dann viele Retuschen und Übermalungen, die gut gemeint sind.
8: Das wäre eine Frage von mir gewesen. Ja. Sollte man was machen, ja oder nein?
1: Definitiv nicht.
8: Definitiv
1: häufig
8: nicht.
1: Wirkt das sogar eher entstellen. Und das sind so unwesentliche Beschädigungen, die ich finde auch die Ausstrahlung der Puppe überhaupt nicht beeinträchtigen.
8: Ja.
1: Das sind im Grunde auch Zeugnisse. Es zeigt, mit dieser Puppe ist wirklich gespielt worden. Sie war nicht ein von vornherein Vitrinenobjekt, sondern hat auch eine Funktion, nicht in Kinderhänden gehabt. Und ich finde, solche kleinen unwesentlichen Beschädigungen sind insofern Liebesbezeugungen in gewisser Hinsicht.
8: Ist das echt Haar, die Perücke?
9: Ja, das war bei Käthe Kruse fast immer echt
8: Haar.
9: Und auch wirklich sehr, sehr aufwendig geknüpft. Also die Qualitätsansprüche, die sie an ihre Puppen stellte, waren sehr, sehr hoch. Und sie soll auch immer durchgegangen sein und jede Puppe noch mal persönlich kontrolliert haben, bevor die verkauft wurde.
8: Ja.
9: Und Käthe Kruse-Puppen waren damals schon teuer. Also das waren wirklich keine preiswert zu erwerbenden Spielzeuge. Und auch heute haben die noch einen recht stolzen Preis.
8: Ja.
9: Und so sind wir jetzt hier bei dieser Spielvariante. Zwar leider nicht bei dem Preis für ein beschwertes Baby und ein früheres Baby. Die liegen durchaus über 2.000 Euro.
8: Mhm.
9: Aber hier denke ich so 1.500 wäre durchaus noch zu erzielen.
8: Das hätte
9: weil sie
8: ich nicht
9: eben nicht retuschiert ist und nicht verschlimmbessert wurde.
8: Ja,
9: ein schönes Stück.
1: Ich finde es einfach inspirierend, dass sie schaut einen an. Es hat eine sehr positive Wirkung.
9: Vielen
1: ganz
9: Dank
1: herzlichen
9: fürs
1: Dank.
8: Ja, ganz lieben Dank.
9: Freude weiter damit.
1: Alles Gute.
8: Danke.
1: Wiedersehen.
7: Ich habe sie wieder. Das erste Mal, seitdem ich sie habe, dass ich sie überhaupt abgegeben habe an jemanden Dritten. Und ich mag sie noch mehr als vorher.
6: Der Hobby-Jazzmusiker Bernhard Honigfort hat den Weg von Dresden nach Fulda auf sich genommen, mit einem Instrument von Theodor Poppe und vielen Fragen dazu.
10: Der hat offensichtlich gute Klarinetten gebaut, aber man weiß nichts mehr über den Mann. Oder ich habe nichts rausgekriegt über den Mann. Und deswegen bin ich heute hier. Ich würde gerne wissen, wann der die gebaut hat, was der überhaupt für Klarinetten gebaut hat.
11: Grüß Gott.
12: Guten Tag.
11: Grüß Gott. Oh, ein Blasrohr. Welche Pfeile werden damit verschossen?
12: Schöne Töne, hoffe ich.
11: Schöne Töne. Spielen Sie Töne da drauf?
12: Ich spiele Töne.
11: Ah, Sie sind Klarinettist.
12: Ich bin Hobby-Klarinettist.
11: Ja, sehr schön. Wie sind Sie zu diesem Instrument gekommen?
12: Ich habe es mir gekauft im Internet. Es hieß, es sei ein tolles Instrument und super anspielbar, etc., etc. War es dann doch nicht. Ich habe es dann renovieren lassen. Und danach stellte sich heraus, dass das vielleicht doch ein interessantes und sehr gutes Instrument ist, weil der Mann, der das in Berlin für mich restauriert hat, meinte, das sei ein seltenes Instrument.
13: Genau, also was uns natürlich immer interessiert, von wem stammt das Instrument überhaupt? Und wir haben die Konvention, dass alle Teile eines Holzblasinstrumentes mit demselben Stempel signiert sein müssen. Und das sehen wir hier auch auf den ersten Blick, dass wir also die Signatur mehrfach vorfinden. Vielleicht lesen wir es an einer Stelle auf der Stürze, T.Poppe in Dresden und dann drunter noch das B. Also wir wissen ja, dass man Klarinetten in unterschiedlichen Stimmtönen üblicherweise nicht nur spielt, sondern auch besitzt, also mindestens in A und B. Und das ist also die am weitesten verbreitete B-Klarinette von Theodor Poppe in Dresden. Und in der Mechanik sehen wir, egal ob wir es von unten nach oben oder von oben nach unten anschauen, eine unglaubliche Anzahl von Klappen und Gestängen, Mechanikteilen, die auf der Klarinette immer dazu da sind, die zu wenigen Finger mit den zu vielen Löchern irgendwie zu koordinieren. Weil der durchschnittlich begabte Klarinettist hat heute nicht mehr als 10 Finger. Die Klarinette braucht aber mindestens 12 Löcher, um die gewünschte chromatische Vollständigkeit einer Skala herzustellen. Und das ist schwierig.
12: Das ist schwierig. Ja.
11: Könntest du aus eigener Erfahrung berichten?
12: Ich kann das aus eigener Erfahrung berichten. Mir fehlen auch 2 Finger.
13: Ja, genau. Und was natürlich total interessant ist, das ist der Hersteller Theodor Poppe, der Sie wahrscheinlich auch, sagen wir mal, motiviert hat,
12: ja,
13: dieses Instrument irgendwie näher anzuschauen und dann auch restaurieren zu lassen. Was haben Sie denn selber über Theodor Poppe rausgekriegt?
12: Ganz wenig. Also ich habe mich dafür auch interessiert, weil ich eben mein halbes Leben jetzt in Dresden lebe und Theodor Poppe in Dresden gelebt hat. Mhm. Aber wann genau, darüber habe ich sehr, sehr wenig gefunden. Da gibt es offensichtlich auch nicht so viel. Ich weiß nur, dass er vor ungefähr 100 Jahren vielleicht diese Klarinette gebaut, ja, haben könnte.
13: Mhm. Also Theodor Poppe hat eine Werkstatt betrieben in der Dresdner Innenstadt, die keine riesengroße Serienproduktion verfolgt hat, sondern wirklich im Prinzip Holzblaseinstrumente in beachtlicher Bandbreite für professionelle Orchester gebaut hat. Also Theodor Poppe war ein A-Orchester, Dienstleister sozusagen. Und er hat also Flöten, Oboen, Klarinetten gebaut, die in den Berufsorchestern der Zwischenkriegszeit oder in der ersten Hälfte des 20. Jahrhunderts gespielt worden sind. Und was die Sonderinstrumente betrifft, also Englisch, Hörner und dergleichen, noch viel länger. Mhm. Also bis in die 70er Jahre sind Theodor Poppe Instrumente wirklich gern und viel gespielt worden. Und diese Instrumente waren auf dem Level von A-Orchester-Musikern. Also sie haben seinerzeit wirklich alle Erwartungen erfüllt.

0: Über Theodor Poppe wissen, hängt mit seinem individuellen Schicksal zusammen. Die Werkstatt ist untergegangen am Ende des Zweiten Weltkriegs bei der Bombardierung von Dresden. Und möglicherweise ist auch Theodor Poppe ums Leben gekommen, weil wir von ihm anschließend keine Nachricht haben.
1: Man weiß nichts mehr über den Mann.
0: Die Konsequenz ist auch, dass wir noch nicht einmal sein Geburtsdatum genau rekonstruieren können. Also er ist ungefähr 1880 geboren, stammte wohl aus dem sächsischen Vogtland, hat wohl dort auch seine Ausbildung gemacht und war dann als Geselle in der Werkstatt Pinder in Dresden, die er dann später übernommen hat. Und auch Pinder-Instrumente haben wir noch verschiedentlich, sowohl im Orchestergebrauch als auch in historischen Sammlungen. Und Theodor Poppe war also vielleicht noch eine Stufe versierter als Pinder, der ja schon als raffinierter Mechaniker galt, also speziell bei Oboen und den Oboeninstrumenten, also wie Englischhorn und dergleichen. Und deswegen, Theodor Poppe gehört mit seinen Instrumenten wirklich zum Feinsten, was im 20. Jahrhundert überhaupt produziert worden ist. Und eben andere Orchester wie das Leipziger Gewandhaus haben bis in die 60er Jahre Poppe-Klarinetten betrieben.
2: Also man sieht es an der Verarbeitung, man sieht es an der Holzqualität, dass das ausgezeichnet ist. Also wir haben hier ein Ebenholz, aus dem das gefertigt ist, und versilbertes Neusilber bei den ganzen Klappen. Also wirklich eine hervorragende Geschichte. Und im Zuge der historischen Aufführungspraxis kann es durchaus sein, oder gibt es bereits Klarinettisten, die sich wieder für diese Instrumente aus dieser Epoche interessieren, weil sie eine besondere Klangfärbung haben, eine besondere Ansprache, die dann für Musik, die Anfang des 20. Jahrhunderts komponiert wurde, dann sehr gut passen vom Klang her. Also, was haben Sie denn gezahlt damals dafür?
1: 999 Euro.
2: Aha, okay. Und für die Restaurierung?
1: Das waren nochmal 1700.
2: Nochmal 1700. Würden Sie uns mal ein paar Töne vorspielen?
1: Ja.
2: Bleiben Sie. Ich bring's Ihnen.

0: Dankeschön.
1: Vielen Dank.
2: Bitte, bitte.
1: Hat eine tolle Resonanz in der Tiefe. Kann man jetzt schon bei den wenigen Tönen hören. Ganz prima. Also im Moment würde man sagen, mehr als 1000 Euro lässt sich so in der Regel kaum erzielen beim Verkauf. Aber im Zuge dieser Renaissance der historischen Aufführungspraxis auch Anfang des 20. Jahrhunderts könnte es sein, dass der Name und der Zustand des Instrumentes für einen Profi-Klarinettisten wieder interessant wäre. Danke, dass Sie es gebracht haben.
3: Bitte schön.
1: Alles Gute.
0: Alles Gute.
3: Dankeschön.
1: Wiederschauen.
3: Wiederschauen.
4: Ich bin zufrieden. Ich bin zutiefst zufrieden. Die Klarinette ist gut. Ich hätte mir etwas mehr erhofft, dass man mehr weiß über den Mann. Aber wenn es so ist, dann ist es so. Dann war es den Versuch wert.

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0: So, dann ziehst du das obere Messer nach außen.
1: Die beiden Landwirte Christian Meyer und Jochen Kraus sind Nachbarn und helfen sich gegenseitig. Die Schneidemesser der Erntemaschine sind ausgebrochen. Das müssen sie reparieren, denn sie brauchen das Gerät später im Sommer, um ganz besondere Pflanzen zu ernten.
0: Gut. Dadurch, dass wir der Hanna sehr viel selber gebaut haben und umgebaut haben, weil es bestimmte Sachen eben nicht momentan so zum Kaufen gibt, ist das manchmal etwas tricky.
1: Die beiden bewirtschaften Moorböden. Und Moore sollen künftig aktiv wieder vernässt werden.
2: Früher hat man Kartoffeln, Getreide und Mais anbauen können. Aber wenn jetzt wieder vernässt werden soll, brauchen wir Alternativen. Oder ich höre auf.
1: Kann die Wissenschaft bei der Suche nach Alternativen helfen, damit Landwirte trotz nasser Moorböden ein Auskommen haben?

0: Das schwäbische Donaumoos ist eines der größten zusammenhängenden Feuchtgebiete Süddeutschlands.
1: Auf, Jungs, raus mit euch!
0: Hier bei Günzburg lebt

0: als der Nebenerwerbslandwirt auf einem Teil der trockengelegten Moorflächen. Das Grünland nutzt er als Futter und Weide für die Tiere.
1: Vor über 60 Jahren waren hier alles noch Kartoffelecker. Das haben meine Großeltern und Eltern bewirtschaftet und trockengelegt.
0: Der Vater Johann Kraus ist heute 87 Jahre alt.
2: Ich habe den Krieg miterlebt, die Flucht.
0: Als 15-Jähriger zieht er mit seiner Familie aus Siebenbürgen fort und kommt nach Jahren der Flucht schließlich nach Günzburg. Über das Bayerische Ödlandgesetz vom März

0: zunächst mit einem kleinen Milchviehbetrieb.
1: Wir hatten 9 Kühe, 7 Jungvieh und 2 Pferde. Und mit denen hat man dann gewirtschaftet.
0: Später setzt Johann Kraus auf den Anbau von Kartoffeln.
1: Das Problem war eben immer, wenn es nass war, dann ist die Ernte nicht gelungen, dann sind die Kartoffeln kaputt.
0: Mit harter Arbeit gelingt es der Familie zu überleben und sich sogar einen Namen als Kartoffelkraus zu machen.

0: Lange dient Torf als Brennstoff, später als Substrat für den Gartenbau. Die Not der Menschen nach dem Zweiten Weltkrieg verstärkt den Druck auf die Moore. Heute sind etwa 95% der Moore trockengelegt. Sie dienen als Acker oder Grünland. Oder sie sind unter Siedlungs- und Gewerbeflächen oder Infrastruktur verschwunden. Nur noch 5% sind heute nasse Moore. Sie speichern Kohlenstoff aus Pflanzenresten. Abgestorbene Äste oder Blätter werden nur extrem langsam zersetzt. Was bleibt, ist eine schlammige Torfschicht. Solch einen trockenen Moorboden bewirtschaften auch Jochen Kraus und seine Familie.
1: Durch die Trockenlegung haben wir hier schon guten, fruchtbaren Boden bekommen. Das haben unsere Vorfahren schon gut gemacht. Winterweizen, Mais, Kartoffeln, das hat man alles anbauen können. Und das ist eine Zeit lang auch gut gewachsen. Aber irgendwie habe ich das Gefühl, dass das endlich ist.
0: Das sieht Jochen Kraus auf seinem eigenen Grund und Boden.
1: Man hat es bis jetzt ja nicht anders gewusst und auch nicht anders machen können.

0: Boden, geht so nicht weiter.
1: Er kann förmlich nachmessen, wie die fruchtbare Erde schwindet.
0: Wenn man bedenkt, ganz am Anfang war die Straße so hoch wie der Acker. Und wenn man jetzt mal hier so anlegt, dann sind es schon 80 cm, die wir jetzt über die Jahre verloren haben.
1: Der Boden sackt zusammen, auch weil ihm das Volumen des Wassers fehlt.
0: Man weiß, hier der Verlust des guten Bodens ist zwischen 0,5 und 4 cm pro Jahr. Man hat gemessen 40 cm Höhe, also in 10 Jahren ist es rum. Und wenn der fruchtbare Boden weg ist, dann sind wir auf dem Kies und auf dem Kies wächst nichts.
1: Etwa 40% der Moorböden in Bayern werden schon in den kommenden 30 Jahren entweder das Kiesbett erreichen oder in den Grundwasserbereich abfallen. Und dabei ist der Bodenverlust nicht die größte Herausforderung. Entwässerte Moore sind schädlich für das Klima. Wenn das Wasser fehlt, kommt der Torf in Kontakt mit Luft. Es finden Reaktionen statt. Der Kohlenstoff oxidiert und entweicht als klimawirksames CO2 in die Atmosphäre. Moore werden also erst durch den Eingriff des Menschen zu einem Klimaproblem. Wie viel Treibhausgase geben trockengelegte Moore aber tatsächlich in die Atmosphäre ab? Das wollen Forschende des Peatland Science Center im Freisinger Moos herausfinden.
2: Also das ist für uns hier die ideale Forschungsfläche, weil die ist natürlich mehr als 100 Jahre lang als intensives Grünland genutzt worden. Wir haben diese lange Entwässerungstradition. Wir haben hier schon im oberflächlich zerstörte Torfböden. Und das heißt, wir können im tatsächlichen landwirtschaftlichen Maßstab und Kontext hier unsere Forschung durchführen.
1: Mit dieser weltweit einzigartigen vollautomatischen Haubenmessanlage erfasst Tim Eikenscheid zahlreiche Daten.
3: Wir messen den Konzentrationsanstieg von CO2, von Methan und von Lachgas. Das sind die drei wichtigsten Treibhausgase aus einem Agrarkontext raus. Hier gibt es diverse Steuerungs- und Regelungsgeräte. Wir können damit quasi 24 Stunden am Stück durchmessen, 7 Tage die Woche. Es sei denn, es sind halt hohe Windgeschwindigkeiten oder Eis und Schnee. Und das detektiert das System alles und schaltet dann im Notfall, so wie jetzt gerade, einfach ab und stellt sich in die Parkposition, ist damit geschützt und geht nicht kaputt.
1: Ein immenser Vorteil für die Forschenden.
3: Selbst wenn man riesige Teams hätten, die manuell Messungen durchführen würden, könnte man es nie schaffen, diese gleiche Messabdeckung zu erzielen wie mit diesem Messsystem.
1: Das Problem der trockengelegten Moore ist bekannt. Um die Klimaziele bis zum Jahr 2045 zu erreichen, müssten theoretisch allein in Deutschland rund 50.000 Hektar

0: diesen 7% entstehen 40% der Treibhausgase aus der Landwirtschaft. Und diese sind so leicht zu beseitigen, indem man nämlich einfach den Wasserstand anhebt. Das hört sich natürlich leicht an. Es ist noch eine große Aufgabe, aber wenn der Wasserstand angehoben ist, hört die CO2-Emission sofort auf. Ich bin Anja Schumann, ich arbeite für die AG Donaumoos und ich möchte Landwirte unterstützen, auf nassen Moorflächen zu wirtschaften. Hallo
1: Jochen. Heute besucht sie Jochen Kraus.
0: Ich habe dir mal einen Plan mitgebracht, wo wir ausgerechnet haben, wenn wir hier diese 6 Wehre einbauen würden auf deiner Fläche, das sind ja auch deine Gräben, und dann wäre das die Wirkzone des Wassers.
2: Was bedeutet denn das jetzt überhaupt, wieder vernässen? Aber muss ich dann mit dem Schlauchboot das Gras ernten? Oder?
0: Wieder vernässen bedeutet jetzt nicht, dass wir mit dem Feuerwehrschlauch stehen und Wasser reinleiten lassen, sondern wir halten eigentlich das Wasser, das über den Abflussgraben verloren geht, zurück über die Wehre. Mhm. Und das ist auch, bedeutet es nicht, dass du jetzt einen See vor deinem Haus hast, sondern es ist so, dass wir den Wasserstand in dem Boden selber ein bisschen erhöhen. Du siehst eigentlich von dem Wasser gar nichts.
1: Viele Landwirte wissen nicht genau, was auf sie zukommt. Sie wollen eher Bewährtes bewahren. Wichtig ist deshalb, praktikable Lösungen zu finden. Im Freisinger Moos arbeiten Daniel Lenz und sein Team an einer ungewöhnlichen Idee. Sie wollen den Wasserstand im Boden je nach Bedarf flexibel heben oder senken. Ein Kompromiss, der sowohl dem Landwirt als auch dem Klima helfen soll. Doch zunächst müssen sie wissen, wie der aktuelle Wasserstand unter der Oberfläche überhaupt ist.
3: Schauen wir mal, wo wir landen. Ah ja, schau, 43.
4: 43 Zentimeter.
3: Also schon ein eher tiefer Stand für ein Moor.
1: Für den Landwirt scheint ein niedriger Wasserstand gut. So kann er den Boden auf herkömmliche Weise bewirtschaften. Fürs Klima ist das schlecht, denn dann werden Treibhausgase frei. Um etwas fürs Klima zu tun, müsste der Wasserstand höher sein. Dabei könnte das alte Drainagesystem helfen. Mit ihm lässt sich der Boden nicht nur entwässern, sondern auch wieder bewässern. Außerdem haben die Forschenden ein neues Wehr eingebaut. Das Wasser im Graben wird so angestaut und kann gezielt zur Bewässerung des Moores dienen.
3: Sobald das Wehr ein bisschen oben ist, strömt auch schon das Wasser hier aus. Weiter müssen wir auch gar nicht ziehen. Hauptsache, wir sind an der Wasseroberkante und damit fließt das Wasser auch schon ab. Der Wasserstand ist jetzt wirklich gut. Wir sparen auf alle Fälle in der Fläche jetzt Treibhausgase ein. Aber für den Landwirt ist es natürlich zu hoch, um hier mit normalen Maschinen drauf zu fahren.
1: Genauso wie der Wasserstand sich im Moorboden heben lässt, lässt er sich über das Entwässerungssystem wieder senken. Aber ist das auch gut fürs Klima? Daniel Lenz und sein Team messen regelmäßig die klimawirksamen Gase, also CO2, Methan und Lachgas. Heute auf einer Fläche mit hohem Wasserstand.
3: Jetzt gerade bindet das Moor das CO2, speichert das in dem Pflanzenmaterial ab oder auch halt in den Wurzeln. Und damit ist das gerade aktiver Klimaschutz.
1: Für Landwirte könnte das ein praktikabler Kompromiss sein.
3: Das Schöne an unserer Methode ist, dass sie sehr simpel ist. Und es gibt den Landwirten die Chance, das auch mal zu probieren, wie sich es denn mit höheren Wasserständen wirtschaftet. Und fürs Moor ist es natürlich auch positiv, weil wir eigentlich die meiste Zeit des Jahres dann höhere Wasserstände haben und das wiederum das Klima schützt.
1: Seit Jahrzehnten beschäftigt er sich mit den empfindlichen Moorökosystemen und den Auswirkungen der trockengelegten Böden auf das Klima.

0: technischen Lösungen, Stromwende und Wärmewende. Aber ohne die biologischen Senken werden wir unsere Ziele des Klimaschutzes nicht erreichen.
1: Bei Rosenheim gibt es ganz besondere Moorflächen. Sie gehören zu den bayerischen Staatsgütern. Andreas Walz leitet das knapp 170 Hektar große Versuchsgut Carolinenfeld. Auch dieses Gelände wurde im großen Stil trockengelegt.
2: Mit solchen Tonrohren oder Drainagerohren ist seit über 100 Jahren das gesamte Gelände hier entwässert worden. Da liegen Hunderttausende von diesen Rohren verteilt. Die ersten sind im 18. Jahrhundert verbaut worden auf ungefähr zwischen 60 und 80 Zentimetern. Die nächsten 30, 40 Jahre später auf dann 1,50 Meter und die gehen runter bis auf 3,20 Meter.
1: Bayern ist heute das Bundesland mit der meisten landwirtschaftlich genutzten Fläche. Allein hierfür sind seit dem Jahr 1790 ca. 120.000 Hektar Moore entwässert worden. Etwa zwei Drittel davon dienen als Dauergrünland, also entweder als Futter für die Tiere oder als Weidefläche. Rund ein Drittel ist Ackerfläche. In Carolinenfeld wurde das Drainagesystem in den 1980er Jahren sogar noch ausgebaut. Ein ausgetüfteltes System von Saugern und Pumpen sorgte für trockene Böden. Seit einigen Jahren ändert sich das. Doch einfach das Wasser laufen lassen geht nicht. Denn benachbarte Grundstücke dürfen nicht unter Wasser gesetzt werden. Deswegen macht sich Andreas Walz auf eine Reise zurück in die Vergangenheit. In historischen Dokumenten recherchiert er, wo möglicherweise früher Drainagerohre gezogen wurden.
2: Unser ältester Plan ist aus 1948 und grundsätzlich die Basis wunderschön gemalt. Aber die kleinen Striche, die stimmen leider nur auf dem Papier und nicht draußen im Feld. Rosenheim war Mikro, Groß-Carolinenfeld hat es mit drei Höfen gegeben, Kolbermoor so ähnlich. Die Städte sind alle gewachsen. Wir haben eine neue B15, die gibt es in dem Bereich überhaupt nicht. Und dann hängt man halt doch etliche Stunden über den Karten, um abzugleichen, ist das jetzt mein Grund, wie gehört der Grund dazu, zu welchem Feld gehört er jetzt. Und so, ja, wie eine kleine Sisyphusarbeit.
1: Wenn er nicht weiterkommt, gibt es Unterstützung aus dem All. Auf Satellitenbildern kann er erkennen, was er weder in den historischen Karten noch im Gelände mit bloßem Auge sehen kann.
2: Wir suchen jetzt zum Beispiel in dem Gelände hier nach Drainagen. Die ungefähre Lage, die weiß ich, aber das Detail genau weiß ich gar nicht. Wir haben mehrere Drainagen mit Hilfe dieser Satellitendaten gefunden, die vorher gar nicht bekannt waren. Uns geht hier wahnsinnig viel Wasser abhanden und es war, ja, toll, das über diesen Weg zu finden, weil da hätte man sich totgesucht.
1: Im Jahr 2021 wird damit begonnen, Teile der Flächen über das ursprüngliche Entwässerungssystem wieder zu vernässen. Für Forschende werden sie damit zu wichtigen Versuchsflächen für die Moorbewirtschaftung. Denn herkömmliche Kulturpflanzen wie Kartoffeln oder Getreide haben auf nassen Böden keine Chance. Aber was könnte überhaupt auf Moorböden erfolgreich wachsen? Das wollen Matthias Drößler und seine Kollegen vom Peatland Science Center im Freisinger Moos herausfinden.
3: Das ist ungefähr die Durchwurzelungstiefe, die wir hier haben. Und da unten drunter geht es dann nicht mehr weiter mit dem Grasland. Und die schwarze Farbe ist ja ein Hinweis auf diese Entwässerungsgeschichte, auf die Degradierung. Gell? So, jetzt einmal kurz mit Schwung. Und jetzt gemeinsam.
1: Mit einem Bodenprofil gehen die Forschenden zurück in die sehr lange Entstehungsgeschichte der Moore.
3: Okay, reicht.
1: Hochmoore werden nur aus Regenwasser gespeist. Daher sind Hochmoore in Deutschland vor allem in niederschlagsreichen Regionen verbreitet. Also im Nordwesten, zum Beispiel Niedersachsen und im Alpenvorland. Niedermoore speisen sich vor allem aus Grundwasser. Sie finden sich überwiegend in flachen, grundwasserreichen Gebieten, wie in Nordostdeutschland, entlang der Küsten oder in Flusstälern, zum Beispiel Oder, Donau und Isar. 3,50 Meter lang ist das Bodenprofil. Jedes ist anders. Was macht den Moorboden hier aus? und wie genau setzt er sich zusammen?

0: das haben wir praktisch so.
1: So, und jetzt kommt immer dieser spannende Moment, der wie so eine Überraschung ist. Was kommt da raus, wenn wir das drehen? Sehr schön, wunderbar.

Und dieses ganze Profil hier wächst ungefähr mit 0,8 mm pro Jahr. Wirklich sehr, sehr langsam. Dieser Teil ist jetzt weg. So weit war das Moor ursprünglich, bevor es entwässert worden ist. Das heißt, uns fehlt da oben 1,5 Meter.

0: Ein erster Test am oberflächennahen Boden zeigt:
1: Wenn ich sowas in die Hand nehme und auch wenn ich drücke wie verrückt, bringt nichts raus. Wenn ich jetzt das Gleiche weiter unten mache, in dem naturnahen Bereich, kommt sehr viel mehr Wasser raus. Das ist sehr viel klarer als vorher. Man sieht jetzt schon, wenn ganz viel Wurzelmaterial von den Pflanzen, die diesen Torf aufgebaut haben. Das ist auch so ein Seckenrest. Der ist 5000 Jahre alt hier. Das ist gut konserviert.
0: Das Torfprofil ist für die Forschenden wie ein Archiv der Natur. Es verrät ihnen, welche Pflanzen überhaupt mit nassen Böden zurechtkommen.
1: Die entscheidende Eigenschaft von den Sumpfpflanzen ist, dass die über ihre Blätter Sauerstoff in die Wurzeln pumpen können. Das sind die Paludikulturen, die kommen von dem Begriff Palus, der Sumpf aus dem Lateinischen. Und das sind die Pflanzen, die ursprünglich diesen Torfkörper gebildet haben. Wenn wir nass machen, dann können die oben produktiv wachsen.
0: Auf dem Moorversuchsgut Karolinenfeld bei Rosenheim arbeiten Forschende des Peatland Science Center mit solchen Paludikulturen. Andreas Walz kann hier für sie über ein spezielles Röhrensystem den Wasserstand flexibel einstellen.
2: Wir sind hier bei minus 20 cm und wir können den Forschern somit bieten,

0: Zunächst begutachten sie ein Feld mit schwankendem Wasserstand, um die 20 cm bis zur Oberfläche.
1: 1, 2, 3, 4, 5, 6, 7, 8, 9, 10, die kann man fast in einer Hand abzählen.
2: Ja. Wir wollen ja vor allem Carex haben, also die Sumpfsäcke, aber wir haben hier ja, fast alles andere außer Carex.
0: Wenige Meter weiter ein Feld mit deutlich dichterem Bestand. Der Wasserstand hier 10 cm unter der Oberfläche. Doch zufrieden sind die beiden nicht.
2: Die Säcken stehen hier relativ dicht, hier auch noch ein bisschen lückig. Ich hätte jetzt Deckungsgrad so knapp unter 50% geschätzt.
0: Eine Rolle spielt vor allem, ob die Sumpfsäcke vorgezüchtet und als kleine Pflanze gesetzt wurde oder ob sie ausgesät wurde.
1: Die

0: Messanlage mit ihren zahlreichen Instrumenten erfasst Treibhausgase 24 Stunden, 7 Tage die Woche, das ganze Jahr hindurch.
1: Da messen wir die Ökosystematmung, sowohl die Atmungsprozesse von der Pflanze als auch die mikrobielle Atmung, die quasi den Torf zersetzen. Das heißt, die ganze Zeit wird CO2 abgegeben aus dem System und das können wir mit diesen Analysern hier detektieren.
0: Im Freisinger Moos haben die Forschenden Säcken und Schilf, Rohrkolben und Rohrglanzgras angebaut. Für das Klima und den Moorboden sind alle diese Pflanzen gut, aber eben nicht gleich gut.
1: Auf der einen Seite haben wir das Rohrglanzgras untersucht und auch den Rohrkolben. Bei beiden Arten konnten wir feststellen, dass sie ein erhebliches Minderungspotenzial haben. Im CO2-Austausch über das ganze Jahr gesehen sind sie klimaneutral. Das ist quasi eine Nullsumme am Ende. Und auf der anderen Seite haben wir die Säcken und auch das Schilf. Und da konnten wir feststellen, dass beide sogar CO2 von der Atmosphäre in den Boden einbinden. Ja, das heißt, da wird quasi neuer Torf aufgebaut.
0: Was das für den ursprünglich trockengelegten Moorboden bedeutet, zeigt sich schon heute.
1: An dieser Forschungsfläche sieht man schon, dass außenrum das Moor weiter sackt und immer weniger wird von der Höhe. Und unsere Forschungsflächen mit der Wiedervernässung behalten ihr ursprüngliches Niveau. Das heißt, daran sieht man, der Torfkörper fängt an, sich zu regenerieren. Und das ist natürlich klasse.
0: Für das Klima wäre der Anbau von Pflanzen wie Säcken oder Rohrglanzgras also gut. Doch manchem Landwirt ist der dringende Handlungsbedarf nicht klar.
2: Was ihm auch gar nicht bewusst ist, dass wir nicht nur die nassen Moore für den Klimaschutz brauchen, sondern dass die Böden durch seine Bewirtschaftung endlich sind. Der Landwirt fragt sich, ja, was nun? Auf nassen Mooren kann er kein Mais anbauen. Was sind Säcken und was ist Rohrglanzgras? Und was kann er damit machen?
0: Deshalb hat Bayern jetzt als erstes Bundesland ein umfangreiches Moorbauernprogramm aufgelegt.
3: Da wird der Umstieg von Acker auf Grünland gefördert, da wird bestehendes Nassgrünland gefördert. Aber da wird auch gefördert, wenn Sie ein Grünland nass machen, auf 20 cm Unterflur, oder sogar in diese sogenannten Anbaupaludikulturen einsteigen. Das schafft auch Planungssicherheit, dass dieser Übergang in die Nassbewirtschaftung auch tatsächlich finanziert wird und gelingt.
0: Zurück im schwäbischen Donaumoos bei Günzburg. Christian Meyer und seine Frau Regina Schmid wollen am Weidezaun arbeiten. Dazu müssen sie wissen, wo ihre Tiere sind.
4: Dann gucken wir mal.
2: Ich glaube, ganz oben, oder?
4: Ja, da vorne stehen sie. Da können wir ohne Probleme unseren Zaunpfosten wechseln. Die kommen nicht hoch.
0: Vor etwa 30 Jahren wurde hier in der Region mit der Wiedervernässung der Moore begonnen.
5: War ein bisschen nach vorne.
0: Christian Meyer und seine Frau mussten sich Gedanken machen, wie sie ihr Land weiter bewirtschaften wollen. Sie haben sich etwas ganz Besonderes überlegt. Wasserbüffel.
6: Ganz früher waren das hier Äcker, dann wurde es zu nass, dann wurden sie umgewandelt als Futterwiese. Jetzt mit der Wiedervernässung und mit den nassen Böden können wir eigentlich keine normale Rinder mehr auf solche extrem nassen Flächen draufstellen, weil die mit den Klauen solche Probleme kriegen würden, dass die krank würden. Die Wasserbüffel, sie lieben das Wasser, sie brauchen diese nassen Flächen, da fühlen sie sich wohl.
0: Zusätzlich zu den Wasserbüffeln hat er noch einige Dexter-Rinder.

0: existenzielle Fragen.
1: Die Wasserbüffel sind das ganze Jahr draußen. Sie kriegen nur zu fressen, was sie vor ihrer Nase haben. Die Tiere bei uns werden quasi auf dieser Wiese geboren und sterben auf dieser Wiese. Und das ist das Beste für das Tier und für die Fleischqualität. Weil höherwertiges Fleisch können wir nicht erzeugen.
0: Wieder vernässte Moore zu bewirtschaften, war für ihn kein leichter Schritt.
1: Es war schon eine komische Entscheidung, weil wir haben damals mit 3 Tieren auf 4 Hektar mal angefangen, das Projekt zu starten, ob es überhaupt rentabel ist.
0: Inzwischen sind die Wasserbüffel für seine Familie zu einer wichtigen Einnahmequelle geworden.
1: So circa 10 bis 15 Tiere geben wir an andere Landwirte weiter, die auch Nasswiesenbewirtschaftung machen oder Zucht. Und 8 bis 10 Tiere gehen bei uns in den Hofladen zur Vermarktung.
0: Heute leben hier 58 Wasserbüffel auf einer Fläche von 73 Hektar.
2: Wenn man das mal entlang dieser Landnutzungskette anschaut, emittiert der Acker am allermeisten, der entwässerte, mit über 40 Tonnen. Wenn wir in ein nasses Grünland reingehen, das auch wieder vernässt ist, ist man wahrscheinlich so bei um die 20 Tonnen. Hier auf diesen Wasserbüffelflächen können wir jetzt aus den bisherigen Werten sogar was in Richtung 10 Tonnen an Emissionen erwarten, also eine deutliche Reduktion gegenüber der Intensivbewirtschaftung. Wenn man noch einen Schritt weiter geht in die reinen Anbaupalodikulturen, dann haben wir eine Senke aus der Atmosphäre aufgenommen

0: Wir haben 286 Millionen Quadratmeter Rigusplatten im Jahr im Bedarf. Und da suchen jetzt die Plattenhersteller dringend einen Nachwuchsstoff. Und das wäre zum Beispiel die Paludikultur. Wichtig ist, dass wir eine geschlossene Lieferkette haben. Das heißt, die Landwirte können liefern und haben einen Abnehmer. Aber auch der Abnehmer muss sich sicher sein, dass der Landwirt liefert. Und wenn wir das richtig organisieren, haben wir hier bald einen neuen Industriezweig.
1: In Bayern ist Jochen Kraus aus dem schwäbischen Donaumoos so etwas wie ein Moorpionier. Inzwischen hat sich auch Christian Meyer von dieser Idee anstecken lassen. Heuer will er das erste Mal Rohrpflanzgras aussäen.
2: Also ich habe unsere Sämaschine jetzt mal auf Feinsaat eingestellt, weil das Korn, das Saatgut ist doch relativ klein und leicht.
3: Gebe ich dir recht. War bei uns damals auch so.
2: Auf welche Ablagetiefe habt ihr die Sämaschine damals eingestellt?
3: 3,5 bis 4 cm.
2: Ja, das müsste ja dann soweit passen.
3: Genau.
2: Wiegen wir mal, dann sehen wir mal, wie viel wir haben.
1: Wichtig ist auch, dass die richtige Menge an Samen auf die Fläche kommt. Nicht zu viel, nicht zu wenig.
2: Jetzt bin ich echt gespannt. Das sind 19,6, ich glaube, damit können wir gut leben. Das lassen wir so.
1: Mit Paludikulturen wie Rohrglanzgras zu wirtschaften, ist für ihn mehr als Klimaschutz.
2: Ja, es ist etwas Neues. Wir leisten vielleicht etwas Pionierarbeit. Aber wir wollen ja unseren Kindern und Enkelkindern auch die Möglichkeit geben, auf diesen Flächen Landwirtschaft zu betreiben. Weil wenn der Boden, unser Humusboden, weg ist, dann wächst nichts mehr.
1: Und dann sät Christian Meyer zum ersten Mal Rohrglanzgras aus.
2: Normalerweise auf der Fläche steht in dem Deich immer das Wasser. Da ist dann schon selbst um die Jahreszeit fraglich, ob wir überhaupt reinfahren können.
1: Heuer ist der Boden extrem trocken. Für die Aussaat ist das gut. Doch selbst auf einem nasseren Boden würde der Traktor nicht einsinken. Denn er ist das leichteste Fahrzeug aus dem Fuhrpark. Vieles ist noch Marke Eigenbau. Denn Maschinen für die Bewirtschaftung nasser Moorböden gibt es kaum.
2: Wenn es natürlich für die Aussaat oder auch für die Ernte Spezialmaschinen geben würde.
3: Das von den jetzigen Standardproduzenten für Mähtechnik, für Sähtechnik, Erntetechnik insgesamt, dass die auf den Zug mit aufspringen. Ja, das ist absolut die Hoffnung.
2: Wenn mehr dieses Rohrglanzgras anbauen und die Nachfrage der Industrie höher wird, dann wird sich da auch ein größerer Markt entwickeln.
1: Während Christian Meyer die Saat ausbringt, kontrolliert Jochen Kraus, wie tief die Samen in der Erde abgelegt sind.
2: Sehr schön.
3: Hat sehr gut gelangt. Genauso, wie wir es gewollt haben, wie wir es brauchen.
2: Dann können wir bloß noch hoffen, dass es regnet, dass das aufgeht. Der Rest liegt in Gottes Hand.
1: 2 Monate später.
4: Das ist deine Fläche?
5: Das ist meine Fläche.
4: Okay.
1: Christian Meyer bekommt Besuch von Matthias Drösler vom Peatland Science Center. Das neu eingesäte Rohrglanzgras ist in den vergangenen 6 Wochen nicht gut gewachsen. Nach der Aussaat hat es kaum geregnet.
6: Ja, das schaut ja eigentlich ganz gut aus.
5: Die haben schon ein bisschen Feinwurzelanteil drin.
6: Ja.
5: Wie weit der natürlich runtergeht.
6: Das war die Trockenheit und die Kälte auch noch jetzt, gell? Genau.
5: Ja.
1: Ein Grund zum Aufgeben?
6: Vor dem Hintergrund, denke ich, ist es überhaupt nicht als Misserfolg hier zu werten. Und es ist auch nicht so, dass man solche Bestände natürlich sofort produktiv erntet, sondern die brauchen 1-2 Jahre, bis sie sich komplett etabliert haben. Und dann ist man aber auch in der Biomasse unterwegs, die attraktiv ist für die Landwirte.
1: Mit wiedervernässten Mooren tragen Landwirte etwas zum Klimaschutz bei. Und auch die Artenvielfalt könnte profitieren. Tierökologe Christoph Mohning ist mit Michael Hafner vom Donaumoos-Zweckverband unterwegs bei Langen Moosen.
7: Das ist natürlich eine Riesenlandschaft, 18.000 Hektar groß.
8: Ja, gigantisch, riesig, gell?
1: Hier im größten Niedermoor Süddeutschlands bauen einige Landwirte seit 2019 auf 5 Hektar Paludikulturen an.
9: So am Randbereich des Donaumooses haben wir sehr hohe Moormächtigkeiten. Da reden wir tatsächlich von bis zu 6-7 Meter, was dann an Torftiefen da sind.
8: Und jetzt schauen wir mal, was wir heute entdecken können.
9: Ja, gehen wir. Schauen wir.
8: Auf geht's.
1: Die beiden wollen herausfinden, ob Tiere zurückkommen, nachdem für sie in den trockengelegten Mooren über viele Jahrzehnte kein Lebensraum mehr war. Schon der erste Entwässerungsgraben ist für den Tierökologen spannend.
8: Und ich habe tatsächlich die letzten Jahre hier ganz regelmäßig Vogelazurjungfern auch gefunden. Das ist eine ganz stark gefährdete Art,
4: der man wirklich

0: wirklich helfen kann, indem man diese Gräben strukturreich gestaltet.
1: Die verschiedenen Pflanzen der Paludikulturen schaffen solche unterschiedlichen Strukturen.
2: Also der offene Boden hier, der ist zum Beispiel für viele Laufkäfer total interessant. Wir haben sogar einen Laufkäfer hier wiedergefunden, der seit Jahrzehnten nicht mehr in Deutschland nachgewiesen war.
1: Selbst Erntereste sind für manche Vögel hilfreich.
2: Diese Reste von den Rohrkolben sind eben sehr, sehr gut für die Rohrammern. Die singen jetzt auch gerade ziemlich intensiv.
3: Wenn es so feucht ist, wie es war bei der letzten Ernte, bleibt immer was liegen.
1: Davon profitiert auch die Schafstelze. Wenige Meter weiter wächst Rohrglanzgras.
2: Oh ja, schau mal, Michael. Hier sieht man schön mit diesen offenen Bodenstellen, dass da Vielfalt drin ist. Man sieht, da sind so lauter Einstiche von Wartvögeln, also hier Bekassinen, vielleicht Kiebitze, die hier nach Nahrung suchen.
1: In Feuchtwiesen gab es früher fast überall Grasfrösche. Heute sind sie selten geworden. Nasse Moorböden werden so für manche Arten zum Ersatzlebensraum.
2: Und man sieht auch, wenn man so drüber geht, da geht es ganz schön runter. Aber man sieht auch, da wo es Gras ist, da geht es vielleicht. Vielleicht kann man sich da über das Gras noch rausretten.
1: Wie tragfähig sind eigentlich die Wurzeln des Rohrglanzgrases?
2: Ja, Wahnsinn. Da ist ja richtig viel Wurzelmasse dazwischen. Und da, wo ich eben eingesackt bin, da war ja gar nichts.
3: Man bringt das fast nicht auseinander. Ja. So ein Wurzelfilz ist da. Sowas kann dann wieder ordentlich Wasser aufnehmen und auch zum Hochwasserschutz zum Beispiel beitragen, was für uns auch wichtig ist.
2: Ja.
1: Seit Jahren beobachtet Christoph Moning die Tierwelt bei Langenmoosen. Typische Moorbewohner sieht er hier erst seit kurzem wieder.
2: Es ist schon klar, dass man nicht überall mehr die Tüpfelralle und den Brachvogel hinkriegt, aber wir werden sie verlieren, wenn wir alles intensiv bewirtschaften.
1: In den Feldrändern findet er Kiebitze und Schafstelzen. Besonders aber freut er sich über die Rückkehr von Blaukehlchen und Rotkehlpieper, über die Rohrammer und die vom Aussterben bedrohte Bekassine.
2: Also einerseits schaffen wir natürlich jetzt Lebensraum durch Paludikulturen für auch gefährdete Arten. Andererseits gehen Arten zurück, aber diese Arten, die verschwinden nicht vollständig aus diesen Landschaften. Auch das bayerische Donaumoos wird in großen Teilen noch bewirtschaftet sein, mit vielen Feldlärchen vorkommen, sodass wir uns keine Sorgen darüber machen müssen, dass diese Arten vollständig verschwinden. Wir haben eher eine Chance durch Paludikulturen. Und die sollten wir versuchen zu ergreifen.
1: Im Donaumoos zeigt sich, traditionelle Landwirtschaft, Klima- und Naturschutz schließen sich nicht aus. Im Gegenteil, sie könnten sich sogar ergänzen.
4: Das Besondere am Moor ist, dass es alles kann. Es kann Biodiversitätsschutz, es kann Klimaschutz, es kann Wasserrückhalt und es kann nasse Produktivität. Und damit ist der Schlüssel gesagt, die Moore sind nässer, besser.
1: Im schwäbischen Donaumoos bei Günzburg steht heute die Ernte des Rohrglanzgrases an.
5: Der Bestand hat sich eigentlich gut entwickelt. Nach dem Regen ist noch richtig was Schönes aufgegangen.
6: Ja, und wir haben eine Bodendeckung. Richtig. So kann nichts wegkommen und du musst nichts machen. Außer mähen, wenden, schwaben.
5: Richtig.
1: Bereuen die beiden Landwirte ihren Einstieg in die nasse Moorbewirtschaftung?
7: Wir haben ja keine Alternative. Die Steinzeit ist nicht zu Ende gegangen, weil die Stein gar worden sind, sondern weil sich einfach die Zeit verändert und das Leben verändert. Und wir müssen was tun für das Klima und für den Boden. Und ich bin der Meinung, wir haben hier das Richtige gemacht und wir haben den ersten Schritt in die Zukunft getan.
5: Es ist ja was Neues und da gibt es ja keine Technik und nichts. Deswegen müssen wir uns langsam an diese ganze Materie herantasten.
1: Vor der Ernte kontrolliert Christian Meyer noch die neuen Schneidemesser.
8: Passt, ich kann mal loslegen.

Moore wieder zu vernässen, ist eine gesellschaftliche Herausforderung. Doch der Aufwand könnte sich lohnen. Für das Klima, weil Moorböden dann wieder Treibhausgase speichern, statt sie abzugeben. Für den Landwirt, weil neue Pflanzen neue wirtschaftliche Perspektiven bieten. Und für die Natur, weil selten gewordene Tiere zurückkehren und wieder eine Heimat finden.

0: Mich hat an der Idee hauptsächlich fasziniert diese Einfachkeit. Krass, wieso ist da noch niemand drauf gekommen? Ist halt der Riesenvorteil, dass wir schlechtere Holzqualitäten verwenden können.
1: Spannend finde ich dann so Details, so wie machen sie Fenster, wie machen sie Türanschlüsse.
2: Ganz so einfach geht es dann aber doch nicht, manchmal muss man schon ein bisschen klopfen.
0: Wir wollen wirklich den Mainstream-Ziegelstein aus Holz werden.

0: Wir haben derzeit ein super spannendes Projekt vor uns. In Braunschweig bauen wir einen ersten großen Supermarkt, komplett aus Holz, rückbaubar. Ich bin Max Wörner und ich möchte mit meinem Holzbausystem die Bauwirtschaft revolutionieren. Zu Anfang war ich eben im Klettersport tätig, wir haben auch Kletteranlagen gebaut und sind daraus dann quasi immer mehr in, sag ich mal, normale Baustellen gewechselt.
1: Die ersten Reihen sind schon fertig, alles ist schon mal angeschlagen mit der Lagesicherung.
0: Wir haben hier über 1100 Quadratmeter Verkaufsfläche. Und für den gesamten Markt haben wir über 10.000 Bricks, die wir verbauen.
2: Brick ist das englische Wort für Ziegelstein und wird hier für den Holzbaustein verwendet.
1: Wir haben ein Holzbausystem entwickelt, wo kleinteilig funktioniert, mikromodular nennen wir das, und haben hier quasi auf Paletten kommt es an und wird dann eben wie ein Mauerstein eben auch ganz einfach auch übereinander gestapelt. Und der Bauablauf ist dadurch natürlich sehr einfach und angenehm und auch sehr schnell. Ein Brick ist quasi immer 50 cm lang, 25 hoch und 25 tief. Und dadurch kommen wir immer auf ein gutes Maß eigentlich, so wie im Mauerwerksbau auch. Wir haben das Modul so aufgebaut, dass wir so eine Nut- und Zapfenverbindung haben. Und dadurch kann ich die einfach übereinander stellen.
0: Und die Verbindung eben, dieses passgenaue Verbinden der einzelnen Elemente mit den Dübeln, lässt es quasi wie einen großen Block wirken. Ja. Und das sperrt sich gegenseitig und unterstützt sich gegenseitig. Und dadurch hat das Element unfassbar hohe Lastaufnahmekräfte. Ja. Wir können knapp 30 Tonnen auf den laufenden Meter stellen, ohne dass das System nachgibt. Wir brauchen keine Leimstoffe, keine Chemie, keine Schrauben dafür, sondern können in dem Holzwerkstoff praktisch bleiben und haben eine Form gewählt, die dem Ziegelstein ähnlich ist.
1: Die Baustelle soll bis Ende des Jahres fertig sein, wahrscheinlich eher Anfang nächsten Jahres. Bin natürlich auch gespannt, ob alles gut funktioniert.
0: Das Bedürfnis, was zu verändern, ist bei mir eigentlich immer schon da gewesen, unabhängig von der Bauwirtschaft. Aber es ist natürlich in der Bauwirtschaft dann ganz konkret geworden. Hallo!
3: Hallo Max! Hallo!
0: Alles gut? Über den Holzbau habe ich dann den Werner kennengelernt, der da wirklich eine Lösung hatte, die den Holzbau einfach evolutioniert.
3: Letzten Endes kann man das auch um 90 Grad drehen und dann ein Gewölbe zu erzeugen.
4: Mein Name ist Werner Grosse. Ich bin vom Beruf Architekt. Ich habe nicht gesagt, ich werde es Erfinder. Hatte ich nie vor. Aber es hat sich so ergeben, dass Dinge entstanden sind, einfach durch das Machen. Vor allem wollte ich verhindern, dass man einfacher baut. Also deutlich einfacher. Dass man weniger Materialien hat, natürliche Materialien hat, dass man keine komplizierten Schritte hat.
3: Ja, das Problem war einfach aus Holz, das normalerweise nicht zum Bauen geeignet ist, ne? Also Schwachholz, Schadholz, Käferholz, Altholz und so weiter, zu einem tragfähigen Bausystem und einem standardisierten Bausystem zu entwickeln, mit einem System, ein Dübelsystem, das kein Leim und kein Metall benötigt.
0: 2, 8, 3, 5.
3: Ja, perfekt.
0: Wir haben uns kennengelernt, bei mir im Garten, beim Grillen.
3: Ja, genau.
4: Ich hatte schon die ersten Brick Smith, die Holzbausteine auch als Modell, zeichnen.

0: Rechnungen und so weiter. Und
1: alles, was er gesagt hat, war logisch, hat zusammengepasst, wie so ein Groschen, dem ein da fällt.
2: Ja, weißt du noch, wie es geht?
1: Ja, ich versuch's. Du bist der Erfinder, du musst es wissen. Kann man hier einfach reinstellen. Jetzt kommt das hier rein. Ja. Tada! Fertig ist der Brick.
2: Wie in den ersten Tagen.
1: Wir haben das Produkt von ihm so übernommen und haben dann eigentlich jeden weiteren Schritt im Team gemeinsam entwickelt. Und dann haben wir die TrickBig AG gegründet und versuchen, das Ding einfach groß zu machen.
0: Ich war ja eigentlich mehr der Erfinder, der Entwickler, aber noch nicht derjenige, der das in die große Breite bringt. Und das hat mir gefehlt und deswegen haben wir uns da sehr schnell auch verstanden.
1: Die Entwicklung der Idee ist, obwohl es ein sehr einfaches Produkt ist, trotzdem sehr kompliziert gewesen, weil wir natürlich gewisse Probleme bekommen haben, die wir am Anfang nicht auf dem Schirm hatten. Am allerwitzigsten fand ich es eben, dass wir ja damals, wo wir die Bricks noch selber hergestellt haben, dass es halt teilweise echt Probleme gab, dass es nicht gepasst hat, dass wir ewig gebraucht haben.
3: Anfangs experimentieren die Erfinder mit einer Sechseckform. Diese haben sie dann zum Quader mit dreiaxialer Verbindungsstruktur weiterentwickelt.
0: Und damit hatte ich Versuche angestellt und bin darauf gekommen, dass man eben mit diesen dreiaxialen Richtungen der Bauteile, auch wenn sie ganz kurz sind, sehr große monolithische Bauteile oder Gebäude erzeugen kann. Und das auch sogar rückbaubar. Man merkt plötzlich eben seine Konsequenz. Wenn er von etwas überzeugt ist, geht er diesen Weg. Kein Risiko scheut er. Ja, das ist ganz wichtig.
1: Er hat ganz viel Erfahrung, bringt es rein, strukturiert es. Und noch dazu ist es mir absolut schleierhaft, wie man auf solche Ideen kommen kann. Mich fasziniert an Holz zuallererst, wie es entsteht. 99,9 paar zerquetscht Prozent sind wirklich Luft. Der Rest sind Spurenelemente und Wasser. Jeder, der Holz kennt, mag es auch. Unser Holz beziehen wir hier

0: welche finden.
1: Wahrscheinlich alle rein.
0: Deswegen hier kleine Axt zum Gucken und die Spraydose haben wir dabei. Dann laufe ich mal vor dir. Jetzt Max, jetzt guck mal an dem Baum. Da sehen wir sicherlich die Merkmale vom Borkenkäfer.
1: Ja, der schaut nicht gut aus.
0: Also guck hier, Max, hier siehst du das Bormehl. Das, wenn sich der Käfer hier in die Borke reinfrisst, dann verliert er natürlich hier das Bormehl und schiebt es raus aus dem Gang, dass er Platz hat. Und hier auch über die grünen Nadeln, die mal oben in der Krone waren. Und du siehst auch überall so ein wenig die Löcher, wo der schon gebohrt hat. Also das ist auf jeden Fall. Und du siehst das Bormehl auch hier manchmal auf diesem, ja, auf den Äste hier.
2: Alles,
0: ja.
1: Ein Schadholz ist ja nichts anderes wie ein Baum, der einen gewissen Makel hat. Das kann zum Beispiel eine Kalamität sein, wie zum Beispiel ein Käfer oder ein Pilz, aber auch ein Sturmschaden zum Beispiel, kann das Holz beschädigen und hat dann eben nicht diese Qualität, die man sich wünscht. Schad- und Schwachholz wird natürlich zu gewissen Punkten schon verwendet, zum Beispiel Plattenindustrie, das heißt, sie häckseln das Holz klein, nehmen einen Haufen Chemikalien und bringen es wieder zusammen und das ist danach leider wieder Abfall.
0: Ja, von dem her, den Baum nehmen wir.
2: Den machen wir jetzt um.
0: Ja, den machen wir jetzt um.

0: Also, dann suchen wir noch. Dann machen wir hier.
1: Oh, das ist ja schon ganz schön hohl, ist das. Guck mal her.
0: Da siehst du,
1: sind überall die Fraßgänge hier.
0: Von dem vom Buchdrucker.
2: Also heute haben wir vom Borkenkäfer befallene Fichten gefällt und das haben wir gemacht, dass sich der Borkenkäfer nicht weiter ausbreitet in diesem Bestand.
3: Rund ein Viertel unserer Holzmasse wird einfach schlecht verwertet und wir wollen eben hergehen und sagen, wir nehmen diesen Balken und schneiden in ganz viele kleine Stücke und tun halt da das kleine Stück, wo halt schlecht ist, vielleicht an eine Stelle an unserem Brick, wo gar kein tragende Element quasi entsteht. Die Technologie der dreiaxialen Verbindungsstruktur ist halt der Riesenvorteil, dass wir schlechtere Holzqualitäten verwenden können. Also Schwachholz, Schadholz, Holz, das eigentlich gar nicht zum tragenden Baustoff verwandelt werden würde, sondern eher verbrannt werden würde. Durch die Roboterfertigung haben wir einen Quantensprung in der Qualität gemacht.
4: Hier stehen wir jetzt ja vielleicht mal vor unserer neuesten Entwicklung, der Version 3. Alles hochprofessionell mit einer Sicherheitssteuerung drin, mit Druckluftanlagen. Wir haben eine SPS-Steuerung dahinter, wo wir unterschiedliche Programme laufen lassen können. Und das ganze System ist jetzt auf einer Plattform. Wir können das quasi wie in einem Container auf einem Sägewerk einfach nur abstellen und direkt dort produzieren.
3: Alles Hab und Gut von den Gründern ist da erstmal reingelaufen. Also volles Risiko immer schon. Immer in der Hoffnung, dass es weitergeht und dass man zum nächsten Schritt kommt. Jetzt fertigen wir auf 0,5 mm genau und das bei jedem Element.

0: Produkt herstellen und wir haben es denen beigebracht. Wir haben uns auf keine spezielle Gebäudeart spezialisiert. Wir haben eigentlich in allen Bereichen jetzt einen Pilot vor uns. Wir haben Einfamilienhäuser, Mehrfamilienhäuser, wir haben einen Wohnturm vor uns, eine Hotelanlage, kleine Garagen bis hin dazu, dass wir Reihenhäuser entwickeln. Wir bauen einen großen Supermarkt. Für uns ist dieser Markt vom Volumen her erstmal der größte Auftrag, den wir jetzt konkret umsetzen.
1: Komm, ich helfe euch mal, Jungs, dass es schneller geht. Ja. Einfach in die Höhe gehen, dafür haben wir so einen Maurerlift. Damit können wir jetzt nach und nach quasi die Wand auf bis zu 4 Meter

0: Stahl und mit großen Pumpen und so zu arbeiten.
1: Im Inneren des Supermarkts bleiben die unbehandelten Holzbausteine sichtbar. Für die Dämmung der Außenfassade kommen unter anderem Holzfaserdämmplatten zum Einsatz. Diese werden dann mit einer vorgehängten Holzfassade verschalt.
2: Damit ich hier diese Passhölzer mir zurechtmessen kann, dadurch, dass der Brick ja mit 1 mm Übermaß ist, passen die Passhölzer nicht nach Zeichnung. Das heißt, wir müssen separat aufmessen, ist aber kein Problem. Ganz so einfach geht es dann aber doch nicht. Manchmal muss man schon ein bisschen klopfen. Es sind auch viele Splitter dran, die man sich einreißen kann.

0: Drohnen sogar schon F30 erreichen. Das reicht zum Beispiel hier für den Mark quasi als Brandschutzklasse aus. Ich treffe einen weiteren Erfinder, den Max. Der hat auch ein richtig cooles Produkt entwickelt.
1: Ich habe vor 2 Jahren mit meinem Kumpel Olli einen Klemmbaustein entwickelt, den wir auch bei Einfach Genial schon mal vorgestellt haben. Mit dem kann man Möbel bauen für innen und für außen.
2: Aus was für Material sind die Steine?
3: Genau, also die Steine sind aus 50% Holzresten aus der Holzindustrie und aus 50% zurückgewonnenem Plaster.
2: Das heißt, es wird ein Bett?
4: Also wir wollen ein Bett bauen, ja. Wir wissen noch nicht genau, wie wir die Lattenroste machen. Ob wir da einen neuen Stein noch entwickeln oder ob wir sie doch vielleicht aus Holz machen. Sind wir noch auch im Gespräch mit verschiedenen Tischlern.
1: Inzwischen haben wir was Neues entwickelt und bauen massive Unterkonstruktionen. Fundamente für Schilder, für Schaltkästen oder eben, wie hier am Beispiel, für E-Ladesäulen von Elektrofahrzeugen. Massiv. Okay. Das ist was für Häuser.
4: Nicht schlecht.
1: Und diese Holzdübelbauweise habe ich schon mal gesehen. Aber hier natürlich in diesem Stein natürlich super modular, super flexibel. Spannend finde ich dann so Details. So, wie machen sie Fenster? Wie machen sie Türanschlüsse? Wie ist der Anschluss ans Dach und so? Das sind die schwierigen Sachen, die würden mich sehr interessieren.
0: Ja, schön, dass du uns besuchst, Max.
1: Ja, vielen Dank für die Einladung, Max.
0: Und durch diese Zapfen und diesen Mut,
1: die hier durchkommen. Okay.
0: Genau, können wir das super einfach übereinander stapeln, so wie bei deinen Bricks eben auch. Kannst du ja mal probieren.
1: Oh ja. So,
0: genau.
1: Ja.
0: Einfach aufsetzen. Zack, fertig.
1: Jetzt baue ich nur einen Dübel und dann fest.
0: Genau.
1: Das heißt, die Handwerker müssen sich gar nicht groß umstellen. Also wenn die jetzt einen Fensterausschnitt oder Türausschnitt machen sollen, dann ist das für die quasi gar nicht groß anders sozusagen.
0: Nee, wir haben eben auch Sturzelemente. Das kann natürlich ein ganz normaler Holzbalken sein, aber wir selber haben auch in den Bricks quasi Sturzelemente, die können wir bis 4 Meter Länge fertigen.
1: Das heißt, es ist ein Sturz und der hat dann so einen Zapfen links
0: genau,
1: und rechts.
0: Genau, dann leg ich die einfach oben drauf und dann kannst du quasi immer in dem System weitermauern. Genau. Diese Wiederverwendbarkeit ist eigentlich ein zentrales Element. Ja. Und dadurch, dass wir diesen Zapfen einfach wieder hinten rausschieben können,
1: und dann
0: können wir das Element einfach wieder bergen und haben dann quasi wieder den Baustoff wieder in der Hand. Ja.
1: Ja. Ja, das war bei unseren Steinen auch die zentrale Idee. Am besten was Neues draus bauen. Das ist eigentlich das Beste. Ja.
0: Ja.
1: Das ist die Zukunft. Da hatten wir dieselbe Idee.
0: Das ist die Zukunft.
1: Was hat deine Freunde, deine Bekannten, deine Frau gesagt, wo du gesagt hast, hier, ich baue jetzt Häuser ganz anders?
0: Ja, also ich habe natürlich unterschiedlichste Meinungen da eingefangen. Also es gab natürlich Freunde, die gesagt haben, erstmal so geschmunzelt haben und gesagt haben, na ja, das ist halt so ein bisschen spielzeugmäßig und.
4: Bei dir?
1: Ähnlich. Ich glaube, wenn man polarisiert, ist, glaube ich, gut. Weil das bedeutet, auch die, die es blöd finden, denen ist es nicht egal.
0: Der Austausch mit auch so einem Tüftler, so einem Erfinder quasi, ist erstmal immer wieder bereichernd. Ich glaube, wir haben mega viele Schnittmengen gefunden. So, Max.
1: Ja, Max.
0: Danke für deinen Besuch.
1: Danke für die Einladung.
0: Spannend. In die Baubranche bin ich gekommen, indem ich aus dem Klettersport eigentlich so meinen Beruf gemacht habe. Das heißt, wir haben dann Handwerksleistungen in der Höhe gemacht, also Industrie.

kommt das ganze Rundholz an, aus dem Wald quasi, aus der Umgebung. Also hier sieht man ja vielleicht, dass das schon so eine Bläue eben einsetzt im Holz. Und das ist natürlich ein optischer Mangel, der in manchen Produkten nicht verwendet werden kann. Und wir nutzen sowas natürlich gerne. Die Bauindustrie bemüht sich gerade sehr, sich zu wandeln. Wir merken, dass auch insbesondere institutionelle Investoren anders reagieren.

0: Es ist Kartoffelerntezeit. Na und, könnte man denken? Aber...
1: Die ist gut gewonnen.
0: In der Kartoffel steckt mehr, als man erwartet.
1: Und das ist so faszinierend, wenn ich jetzt eine rotfleischige Kartoffel mit einer gelbfleischigen gekreuzt habe, kommen auch blaufleischige Kartoffeln dann heraus.
0: Sie ist nicht nur erstaunlich vielfältig, sondern auch krisenfest und gesund. Denn in ihr steckt resistente Stärke.
2: Wir haben beobachtet, dass Menschen die resistente Stärke als Nahrungsergänzung einnahmen und 3 Kilogramm abgenommen haben.
0: Bleibt die Kartoffel Deutschlands Lieblingsknolle? Und warum ist das überhaupt wichtig? Jetzt bei Quarks.
3: Herzlich willkommen zu einer neuen Ausgabe von Quarks. Und heute passt der Name fast perfekt, denn wir sprechen über Kartoffeln. Und die sind einfach sehr lecker mit ein bisschen Quarks. Quark, Kräuter, Quark. Und ja, ich weiß, viele Leute schauen herab auf Kartoffeln, was ja auch leicht ist, weil sie in der Erde wachsen. Dabei haben Kartoffeln überraschend viel zu bieten, was Gesundheit angeht, Nachhaltigkeit und Krisenfestigkeit. Und ja, Pommes sind nicht das, was man sich unter gesunder Ernährung vorstellt. Aber auch da gibt es sehr viele interessante Aspekte.
0: Außen knusprig, innen fluffig. So lieben wir Pommes frites. Doch sind sie nicht wahnsinnig fettig und total ungesund? Wie gelingen die perfekten Fritten? Das sollen Sie für uns herausfinden. Charlotte Nothelfer und Adolf Kellermann. Die beiden erforschen hauptamtlich Kartoffeln. Es treten 2 Varianten an. Ofenpommes aus frischen Kartoffeln gegen Tiefkühlfritten aus der Friteuse. Wir wollen wissen, schneidet eine von beiden besser ab in unserem Gesundheitscheck? Und muss man für die gesündere Variante auf Geschmack verzichten?
4: Es wird auf jeden Fall spannend werden, die Verkostung, da die schon beide ihre Stärken und Schwächen irgendwo haben.
5: Meine Meinung wäre, dass vom Geschmack her die selbstgemachte gut ankommt, weil man wahrscheinlich einen guten kartoffeligen Geschmack rausschmecken wird.
4: Ich hoffe auf unsere selbstgemachte.
0: Über den Geschmack werden am Ende Sie entscheiden, die Studentinnen und Studenten der Hochschule Weihenstephan. Wie soll die perfekte Pommes denn eigentlich sein?
6: Ein bisschen knusprig auf jeden Fall, sehr, naja, eher feuchter anstatt trocken und einfach diesen Crunch.
5: Ja, es soll eine knusprige Schale sein mit einem weichen Inhalt und schöne goldige Spitzen.
6: Ich würde sagen, außen knusprig, innen weich und dass innen auch nicht zu mehlig ist. Also ich finde, da spielt die Textur auch eine Rolle.
0: Aber zuerst das richtige Ausgangsmaterial, die Kartoffelsorte Marquise. Sie ist auch beliebt in der Industrie, denn die Sorte lässt sich ein Jahr lang gut lagern. Und nicht nur das.
4: Die hat eine schöne Größe, also die bringt die großen, langen, länglichen Knollen hier, also die großen, länglichen Knollen zustande. Dabei hat sie auch jetzt nicht zu tiefe Augen, sie lässt sich gut schälen.
5: Pommes frites

0: für die selbstgemachten Pommes frites.
1: Potato, potato.
0: Die tiefgekühlten Industriepommes sind direkt bereit für die Friteuse. Die Wissenschaftler halten sich an die Herstellerangaben. 175 Grad, 3 bis 4 Minuten. Goldgelb sollen beide Pommes-Varianten werden, nicht braun. Denn der Bräunungsgrad ist der Indikator für die Acrylamidbildung. Sind die Pommes zu dunkel, sollte man sie nicht mehr essen. Ofen gegen Friteuse. Wie steht es um den Bräunungsgrad?
2: Wir haben hier beide gute Backfarben. Wir sehen, dass die einen ein bisschen einen kleinen Ticken goldbrauner gebacken sind als jetzt unsere aus dem Ofen. Aber es ist beides noch in einem guten Rahmen. Das ist noch grünes Licht für beide.
0: Und der Geschmack?
3: Ich nehme mal gleich das obere. Ja.
0: Zuerst die aus dem Ofen.
3: Ja, das bricht gar nicht schlecht und hat innen drin auch eine schöne Textur. Also es ist cremig, hat einen guten Geschmack.
2: Das Ganze bestätigt sich auch bei der Verkostung. Also wir haben sie schön außen knusprig, innen das Weiche und auch ein guter Kartoffelgeschmack. So wie sie eigentlich auch wollten. Also sie sind überhaupt nicht trocken.
3: Ein bisschen knuspriger könnten sie noch wirken. Der Geschmack ist gut. Es schmeckt noch Kartoffel.
0: Und jetzt die Fertigpommes.
2: Der Kartoffelgeruch kommt nicht ganz so durch. Also es ist mehr dieses Fettige, was dominiert.
3: Es wirkt trockener. Es ist insgesamt trockener als die Blechpommes, die wir selber gemacht haben.
2: Es ist sehr von schon deutlich größerem Fettgeschmack, was das Ganze ein bisschen neutralisiert. Von außen sehr, sehr gut, sehr, sehr knusprig, das muss man schon sagen.
0: Bei Adolf Kellermann gewinnen seine selbstgemachten Ofenpommes. Charlotte Nothelfer gibt ein Unentschieden.

0: Wir haben beobachtet, dass Menschen, die resistente Stärke als Nahrungsergänzung einnahmen, rund 3 Kilogramm abgenommen haben.
1: Yanni Panagiotou erforscht einen Stoff, den viele täglich essen, ohne ihn zu kennen. Resistente Stärke. Die steckt in manchen kohlenhydratreichen Lebensmitteln wie Kartoffeln. In einer Studie bekamen Menschen mit Übergewicht ungewöhnlich viel resistente Stärke in Pulverform. Nach 8 Wochen hatten sie im Schnitt 3 Kilogramm abgenommen. Aber so viel können wir mit normaler Nahrung nicht aufnehmen.
0: Die rohe Kartoffel enthält resistente Stärke. Aber wir essen keine rohen Kartoffeln. Das ist also ein kleines Problem.
1: In den Kartoffeln liegt Stärke.

0: Bakterien zu wenig Ballaststoffe oder auch resistente Stärke, suchen sie sich anderes Futter, fressen die schützende Schleimschicht an und machen sie dadurch durchlässiger.
1: Und die Bakterien, die sich im Darm befinden, können besser in das Gewebe eindringen. Das kann man sich jetzt wieder vorstellen, wie wenn ich

0: Vogelgenom vollständig entschlüsseln. Mit diesem Wissen hoffen sie nun, neue Sorten schneller entwickeln zu können. Gegen Kartoffelkrankheiten und den Klimawandel.
1: Ich erzähle gleich noch was zur Kartoffelzucht. Erst aber die Schale und die wichtige Frage, kann ich die mitessen oder nicht? Die Antwort gab es schon im ersten Film. Besser nicht mitessen. Nur warum? Bei so einem Apfel beispielsweise liegen direkt unter der Schale Ballaststoffe und sekundäre Pflanzenstoffe. Alles sehr gut für unseren Körper. Bei einem Erdapfel, herzlicher Gruß an alle, die in Österreich zusehen, ist das ein bisschen anders. Kartoffeln enthalten Solanin. Das ist ein Gift, das Kartoffeln vor Krankheitserregern, Käfern und anderen Fressfeinden schützt. In kleinen Mengen ist es für Menschen meistens unproblematisch. Wer sehr viel davon isst, kann Bauchschmerzen bekommen oder Übelkeit oder Kopfschmerzen. Solanin steckt vor allem in den grünen Stellen an der Kartoffel, in den Keimen, also das, was man so als Auge bezeichnet. Und besonders bei beschädigten oder sehr alten Kartoffeln in der Schale. Kleine grüne Flecken können sie großzügig wegschneiden. Und wenn Kartoffeln schon keimen, auch diese Stellen entfernen. Und wenn die Kartoffel so aussieht,

0: Die Larven des Kartoffelkäfers zum Beispiel können eine ganze Ernte vernichten. Auf dem Versuchsfeld zeigt sich, welcher Kartoffelstamm die Grundlage für eine neue Sorte sein kann. Die Kartoffeln im Lager von Carsten Ellenberg geben einen Eindruck von der unglaublichen Vielfalt dieser Frucht. Und jede Sorte hat auch einen eigenen Geschmack.
1: Hier haben wir das Bamberger Hörnchen, ein Klassiker. Schmeckt wunderbar. Hier haben wir Nemo, die ist gut geworden. Gescheckt, gelb, rote Schale, tiefgelbes Fleisch, eine mehlig kochende, wunderbar lecker, die beste mehlige. Die Annabelle, klasse, festkochende, frühe Sorte. Hier haben wir unsere blaue Anneliese. Eine Kartoffelsorte, die hat eine schöne blaue Schale und drinnen auch ein blaues Fruchtfleisch. Sie schmeckt ganz lecker, Bienenkartoffel, etwas kräftiger, so wie Rotkohl, rote Beete. Und so haben rot und blaue Kartoffeln auch ein wunderbares Kartoffelaroma. Aus derselben Kreuzung ist die Heiderot. Hat ein richtig schön rotes Fruchtfleisch. Schmeckt ganz klasse, bleibt auch nach dem Kochen so eine Farbe, ein bisschen tiefer, dunkel vielleicht und richtig schön kartoffelig.
0: Vor über 20 Jahren begann Carsten Ellenberg damit, Kartoffeln zu züchten. 7 Sorten hat er mittlerweile erfolgreich in den Markt gebracht und er wird nicht müde, weiter zu kreuzen. Die Kartoffelzucht erfordert viel Geduld und Zeit. Ab der Befruchtung der Kartoffelpflanze dauert es fast ein Jahrzehnt, bis Ellenberg eine neue Sorte offiziell anmelden kann. Nach einer gelungenen Kreuzung lässt jedes einzelne Samenkorn aus der Frucht der Kartoffel eine Pflanze mit ganz neuen Eigenschaften entstehen. Noch müssen die möglichen neuen Sorten in sterilen Töpfen zeigen, dass sie überhaupt wachsen können. Doch dann kommt das Wichtigste. Das Aussortieren.
1: Die älteren Generationen geben schon Erbmerkmale mit rein, aber es mischt sich dann wieder neu. Auch die Großeltern, Urgroßeltern-Eigenschaften mischen sich dann wieder heraus und dann selektiere ich nachher, was alles bei herauskommt. Und dann ist es so faszinierend, wenn ich jetzt eine rotfleischige Kartoffel mit einer gelbfleischigen gekreuzt habe, kommen auch blaufleischige Kartoffeln dann heraus.
0: Im August ist das Kartoffelkraut abgestorben. Zeit für die Ernte der ersten Frühkartoffeln. Auch wenn die Sorte der wichtigste Faktor für Geschmack ist, Klima und Boden beeinflussen den Geschmack ebenso. Als Biolandwirt darf Ellenberg keinen mineralischen Dünger verwenden. Die Jahre zuvor wuchs deshalb eine Zwischenfrucht auf dem Kartoffelacker. So kamen neue Nährstoffe in den Boden. Das zahlt sich jetzt aus.
1: Wir haben recht früh pflanzen können. Das ist Vegetationszeit lang.

0: von Nudeln. Und weil Kartoffeln hier in Deutschland wachsen, müssen sie nicht aus Südamerika hierhin transportiert werden. Was gar nicht so abwegig wäre, denn da kommen sie ursprünglich her.
1: Wir sind in Peru, hoch in den Anden, auf über 3000 Metern Höhe. Im Land der Urkartoffel haben es die Bauern schwer. Der Boden ist immer trockener. Aber Züchtungsforscher haben Hoffnung, dass sie hier in Peru auch die Lösung für das Problem finden könnten. Kartoffelgene, die die Trockenheit besser aushalten und aus denen sie neues Saatgut züchten können. Aber es ist ein Wettlauf gegen die Zeit. Denn nicht nur die heutigen Kulturkartoffeln, auch ihre trockenresistenten wilden Verwandten sind durch den Klimawandel bedroht. Dominika und Rolando leben hier in den peruanischen Anden. Das jüngste ihrer vier Kinder geht noch nicht zur Schule und kommt zur Arbeit mit aufs Feld. Sie sind Selbstversorger. Ihr Hauptnahrungsmittel sind Kartoffeln. Und die sollten jetzt eigentlich hier bereits blühen. Das Feld sollte grün sein. Aber in der staubtrockenen Erde gedeiht nichts, denn der Regen blieb aus.
2: Wir haben Angst, dass die Ernte sehr schlecht wird und wir nicht genug zu essen haben.
1: Und diese Sorge begleitet sie immer öfter.
3: Der Regen kommt immer später und es wird immer trockener. Dieses Jahr ist es besonders schlimm mit der Dürre.
1: Wir fahren in die Hauptstadt Lima. Hier befindet sich ein weltweit führendes Forschungsinstitut für Kartoffeln. Das ist die stattliche Sammlung alter Kulturkartoffelsorten. Auch das sind Kartoffelsetzlinge. Aber die von wilden Kartoffeln, die man nicht in großem Stil anbauen würde, da sie nicht genießbar sind. Aber in ihnen steckt die Hoffnung der Forschenden. Auf ihre Gene wird es ankommen. Vania Acevedo ist die Direktorin der Genbank.
2: Das hier ist eine wilde Kartoffelart. Sie schmeckt nicht besonders gut und ist nicht ergiebig, also nicht für den Anbau geeignet. Aber solche Sorten tragen ganz besondere Eigenschaften in sich, die für die Kulturkartoffeln wichtig sind. Denn sie wachsen in der Wildnis und durchlaufen dadurch einen natürlichen Ausleseprozess. Dabei passen sie sich an extreme Bedingungen wie Dürre, Hitze oder auch Kälte an. Oder sie sind resistent gegen Krankheiten. Deshalb sind sie für die Weiterentwicklung unserer domestizierten Kartoffeln sehr wichtig.
1: Aber wo finden sich diese wilden Kartoffelsorten? Wir fahren auf über 4000 Meter Höhe. Zusammen mit einem Kartoffeldetektiv. Er ist hier manchmal wochenlang unterwegs, um zu finden, was er sucht. Raúl Canto ist im Auftrag des Global Crop Diversity Trust unterwegs. Übersetzt, der Welttreuhandfonds für Kulturpflanzenvielfalt.

0: per Hand. Selbst wenn jetzt hier zu wenig Erde hochkommt, dann rütteln die zu lange hier auf dem Sieb und dann hat man, man sieht ja so, haben die schon die ersten Schrappstellen und wenn die einmal hier drüber gegangen sind, sind die nächsten da.
1: Andreas Pottbecker baut die Knolle jetzt im 9. Jahr an. Einfach mal was Neues ausprobieren, das war damals seine Motivation. Aber das war dann doch komplizierter als erwartet.
2: Es war anfangs so ein bisschen ein kleiner Trugschluss bei mir, dass ich dachte, als Kartoffelbauer kann ich auch dann bestimmt die Süßkartoffel locker anbauen. Hat sich dann aber schnell herausgestellt, dass das gar nichts miteinander zu tun hat. Aber das hat halt dann auch irgendwie gereizt.
1: Denn regionale Süßkartoffeln aus Nordrhein-Westfalen sind noch eine Rarität. Die meisten Süßkartoffeln im Handel sind Importware. Die Einfuhrmenge hat sich in 10 Jahren mehr als verdreifacht. Doch auch regionale Süßkartoffeln vom Niederrhein sind inzwischen gefragt. Beim Anbau gibt es allerdings einiges zu beachten.
2: Das Wichtigste ist viel Wärme. Also deswegen darf sie verträgt absolut keine Kälte, erst recht kein Frost. Deswegen darf man auf gar keinen Fall vor den eisheiligen Pflanzen. Also unter 10 Grad wächst sie nicht. Das heißt, auch Nachttemperaturen unter 10 Grad sind nicht gut. Das merkt man immer ganz schnell, dass es dann für eine Ewigkeit gefühlt irgendwie nicht mehr weitergeht.
1: Dafür hält die Süßkartoffel Hitzestress gut aus und braucht weniger Düngemittel. Der Anbau ist allerdings zeit- und arbeitsintensiv. Der Roder kommt auf dem Acker nur im Schneckentempo voran.
0: Vor dem Trecker wird das Kraut abgehäckselt, weil es schon ein ziemlich dichter Dschungel, der oben drauf ist. Man merkt das schnell, wenn hier ein bisschen zu viel Kraut noch oben drauf ist, dann erschwert das das Rauslesen erheblich.
1: Nicht nur bei der Ernte ist Handarbeit gefragt, sondern auch im Frühjahr, wenn die Süßkartoffelpflanzen gesetzt werden. Es gab anfangs wenig Informationen zum Anbau in Deutschland. Andreas Pottbecker hat deshalb selber eine Lösung ausgetüftelt.
2: Unsere Maschine fertigt nur die Löcher vor, also macht ein Loch und kommt ein Schluck Wasser rein. Und dann gibt es 2 Personen, die hintereinander sitzen. Die vordere Person legt den Steckling auf das Loch oder vor das Loch und die hintere Person steckt den Steckling dann mit einem Eisen, mit einer Stange dann in den Boden möglichst tief rein. Und dann gibt es noch eine 3. Person, die hinterherläuft und nochmal die Fehler korrigiert.
1: Wie die normale Kartoffel wird auch die Süßkartoffel in Dämmen angebaut. Sie werden

0: Wir mal kontrollieren, ob hier wir auch schon gut Wurzeln gemacht haben. Diese lila anmutenden Teile, die werden nachher zu Süßkartoffeln. Die anderen Wurzeln sind zur Versorgung der Pflanze da. Und diese einzelnen hier, das werden aller Voraussicht nach einzelne Süßkartoffeln werden.
1: Und so sehen sie etwa 14 Wochen später aus, bei der Ernte. Andreas Pottbecker hat die Anbaufläche jedes Jahr erweitert. In diesem Jahr sind es 15 Hektar.
2: Das ist vom Umsatz her pro Quadratmeter Hektar was ganz anderes als die normalen Ackerbaukulturen, auch als die normale Kartoffel.
1: Dieses Jahr wird er etwa die Hälfte seines Umsatzes mit Süßkartoffeln machen, obwohl die normalen Kartoffelflächen fast 10-mal so groß sind.
2: Bei der normalen Kartoffel, da gibt es feste Notierungen und da hat man keinen Verhandlungsspielraum, nicht wirklich. Und das ist so ein bisschen Mainstream, sag ich immer. Das kann jeder. Und die Süßkartoffel, das kann nicht jeder. Dadurch bedingt, da gibt es keinen Markt. Da gibt es einfach nur die Möglichkeit, es irgendwo anzubieten. Und man findet vielleicht jemanden, der dann bereit ist, den entsprechenden Preis zu bezahlen. Das macht es sehr spannend auf jeden Fall.
1: Auf dem Acker ist inzwischen eine Fuhre mit Süßkartoffeln voll und kann abtransportiert werden. Nach der Ernte müssen sie schnell abgeladen werden und kommen sofort in eine besondere Lagerhalle, die Curing-Halle.
2: Das ist ein bisschen die Sauna für die Süßkartoffeln hier. Die bleibt hier so circa 10 bis 14 Tage bei 28 bis 30 Grad, weil die mit der Ernte einfach einiges an Verletzungen erleidet, sprich also in erster Linie Schalenverletzungen, was auch Eintrittspforten für verschiedene Pilze oder Krankheiten dann sein kann. Und um das wieder wund zu heilen und zu verschließen, muss sie diese entsprechenden Bedingungen haben, in der die biologisch so aktiv ist, dass sie dann das auch machen kann.
1: Für Andreas Pottbecker hat sich das Experiment Süßkartoffel trotz des Mehraufwands gelohnt. Die Nachfrage nach seinen regionalen Süßkartoffeln ist größer, als er sie bedienen kann.
2: Also es hat sich etabliert, der Hype ist so ein bisschen raus, aber letztendlich es wird da bleiben und es wird, glaube ich, auch stetig weiter zunehmen. Bei uns passt sie einfach perfekt rein, weil ich erstens diese Herausforderung mag und auch scheinbar unsere Mitarbeiter. Und davon abgesehen ist die Süßkartoffel einfach wirklich eine super Kultur, was die Nachhaltigkeit angeht. Wenn man bedenkt, dass sie sonst aus Übersee kommt, sparen wir uns da schon mal riesen Transportwege. Und ja, letztendlich haben wir eine höhere Wertschöpfung auf kleinerer Fläche und das ist auch für uns als Betrieb nachhaltig.
3: Es gibt ganz konkrete Unterschiede zwischen Süßkartoffel und Kartoffel. Die Kartoffel ist ein Nachtschattengewächs, wobei weder die Nacht noch der Schatten entscheidende Rolle für

0: Tafel. Die hat auch deshalb keine Augen, also Knospen auf der Oberfläche. Ja, und welche ist jetzt das bessere Essen?
1: Der Wettstreit kann beginnen. Süßkartoffel gegen Kartoffel. Wer wird gewinnen? Disziplin 1, der Energiegehalt. Energetisch gesehen ist die Kartoffel das Leichtgewicht. 76 Kilokalorien gegen 117 bei der Süßkartoffel. In der Exotin stecken deutlich mehr Kohlenhydrate. Und wie der Name vermuten lässt, auch mehr Zucker. 5 Gramm Zucker kommen hier auf 100 Gramm. Bei der Kartoffel liegt der Wert bei unter einem Gramm. Und die Kartoffel legt noch eins drauf. Sie punktet auch mit resistenter Stärke, die beim Abkühlen entsteht. Davon enthält sie deutlich mehr als die Süßkartoffel. Aber die hat einen anderen Trumpf, einen niedrigeren glykämischen Index.
2: Das führt dazu, dass der Blutzuckerspiegel langsamer ansteigt und dementsprechend hat man weniger Heißhungerattacken, ist länger satt.
1: Disziplin 2, die Verfügbarkeit. Kartoffeln gelten als Grundnahrungsmittel. Besteuert werden sie mit dem ermäßigten Mehrwertsteuersatz von 7%. Süßkartoffeln dagegen mit 19% als Luxusgut. Kartoffeln sind fast immer regional und somit nachhaltig. Bauer Michael Papst verkauft seine Kartoffeln im Umkreis von maximal 40 Kilometern. Und das ist nicht alles.
3: Die ist ans Klima angepasst. Wir haben jetzt nicht bei den Süßkartoffeln, dass wir künstlich Folie brauchen, um Temperatur hochhalten zu können oder bewässern müssen.
1: Damit geht die Kartoffel klar in Führung. Die Exotin mag es nämlich warm und will hierzulande erst ab Juni aufs Feld. Disziplin 3. Vitamine und Mineralstoffe. Spätestens hier nimmt die Süßkartoffel Fahrt auf. Ihre rötliche Farbe zeigt es bereits. Sie strotzt nur so vor Beta-Carotin, das der Körper in Vitamin A umwandelt. Am besten wird es aufgenommen, wenn die Süßkartoffel mit etwas Fett gegessen wird. Auch bei den Vitaminen C und E hat die Exotin eindeutig die Nase vorn. Die Kartoffel dagegen besticht mit ihrem höheren Folsäuregehalt. Außerdem führt die Kartoffel bei den Mineralstoffen Kalium, Magnesium und Zink. Die Süßkartoffel hat dafür mehr Kalzium zu bieten, und zwar das Dreifache der Kartoffel.
2: Das ist natürlich besonders spannend für alle, die sich vegan ernähren und vor allem auf den Kalziumhaushalt achten sollten.
1: Fazit. Ernährungsphysiologisch

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mit Wasser bedeckt. Süßwasser macht nur einen kleinen Teil von 3% aus. Hier aber mit enthalten das Eis von Gebirgsgletschern, der Arktis und Antarktis, Schnee und Permafrostböden. Zugänglich für die Versorgung der Menschen mit Wasser ist also ein noch geringerer Teil. Das Recht auf Wasser ist ein Menschenrecht. Das hat die Vollversammlung der Vereinten Nationen 2010 ausdrücklich festgehalten. Und auch die UN-Agenda 2030, ein internationaler Aktionsplan für die Menschen, den Planeten und den Wohlstand, erklärt sauberes Wasser und Sanitäreinrichtungen zu einem der 17

0: Trinkwasser kämpfen. Hier und weltweit. Und jetzt gehe ich erstmal auf ein Konzert.
1: Definitiv ein cooles Konzert, aber was hat das jetzt mit Wasser zu tun? Gute Frage, klären wir gleich. Nächste Frage.
0: Hi, dürfen wir kurz was fragen? Was denkt ihr, wird passieren, wenn bei uns in Deutschland das Wasser mal knapp wird?
2: Die Menschheit wird am Arsch sein.
3: Wasserpreise gehen hoch.
0: Okay, ja. Und dann?
3: Ja, die, die Geld haben, haben viel Wasser und die kein Geld haben, haben halt kein Wasser. Oder bedeutend weniger. Schlechtere Qualität.
4: Ja, dann haben wir ein Problem.
0: Was glaubst du, wie wird das aussehen?
4: Ja, wir werden es einfach irgendwem abkaufen.
0: Weil wir Geld haben.
4: Ja, so ist es nun mal.
0: Ja, meint ihr, das wird irgendwann passieren?
5: Ja, die Gletscher werden ja immer weniger und...
6: Ja, man hat es ja im Sommer jetzt gesehen, es wird immer weniger Wasser.

0: Gerste.
1: Ja.
2: Genau.
1: Gibt es ein bisschen Auswahl, oder?
2: Genau.
1: Wenn ich jetzt mal die Silos so angucke, man kann ja leider nicht sehen, wie voll die sind.
2: Sind leerer wie sonst.
1: Wir reden über den Sommer 2022, genau. War Rekord, Hitze, Trockenheit. Wie habt ihr das gespürt, ganz konkret?
2: Bei uns hat es, glaube ich, 2 oder 3 Monate keinen einzigen Tropfen geregnet. Das war
1: sehr unüblich für die Gegend.
0: Voll.
1: Ne?
0: Genau. Man hat es halt brutal gemerkt, auf die Wiesen, wie trocken es

0: Vielen lieben Dank an dieser Stelle mal. Ja.
1: Zurück in München treffen wir jemanden, der sich mit Wasser und vor allem auch mit dem Klimawandel sehr gut auskennt. Er ist Wissenschaftler an der Ludwig-Maximilian-Universität und hat auch für den Weltklimarat an wegweisenden Berichten mitgeschrieben.
2: Herr Garschagen, ist jetzt

In einem derart wasserreichen Land mit so vielen Niederschlägen, wie ist das möglich? Die Verteilung der Niederschläge ist in Deutschland sehr unterschiedlich. Am geringsten sind sie im Osten und Nordosten. In sehr wasserarmen Sommern gab es dort in den letzten Jahren manchmal eine böse Überraschung. Aus dem Hahn kam kein Wasser mehr, keine Dusche, kein WC. Und Trinkwasser gab es nur noch im Supermarkt. Das Problem? In trockenen, heißen Sommern wird viel mehr bewässert, geduscht und gebadet. Aber es wird kaum Regenwasser gespeichert. Selbst bei Starkregen nimmt der ausgetrocknete Boden nur wenig Wasser auf. Es fließt ab in die Flüsse und von dort ins Meer. Der Grundwasserspiegel sinkt. Den Wasserwerken fehlt Nachschub. Sie müssen die Wassernutzung beschränken. Autos dürfen nicht mehr gewaschen werden, Pools und Planschbecken nicht mehr befüllt und Gärten nicht mehr mit Trinkwasser gegossen werden. Das Wasser wird stundenweise abgestellt. Duschen und Toilettenspülen ist nur noch nachts möglich. Manche Gegenden müssen mit Tankfahrzeugen der Feuerwehr versorgt werden. Wenn das vorhandene Grundwasser zu knapp wird, müssen die Wasserversorger neue Quellen erschließen. Die Folge: Wasser wird viel teurer. Für jeden einzelnen Menschen, für die Landwirtschaft, für die Industrie.

Die Frage ist nur, was? Man könnte sich einfach engagieren und WasseraktivistIn werden, zum Beispiel bei Viva Con Agua. Schon seit 2006 setzt sich der gemeinnützige Verein für Zugang zu sauberem Trinkwasser ein.

0: ja einfach, also für uns ist es halt wahnsinnig einfach, damit zu machen. Das ist, glaube ich, so für uns der Grund, weil es so niedrigschwellig ist und es ja so einen guten Mechanismus darstellt. So, du siehst den Becher, das ist der Euro, das geht in die Projekte. So. Und das Thema Wasser ist, also empfinde ich persönlich als ein Thema, das einen immer begleitet hat, dass Leute Durst haben auf der Welt. Und Durst ist ein richtiges Scheißgefühl.
1: Was glaubt ihr, wie viele Becher, also wie viel Geld wird heute über Becherpfand für Viva Con Agua gesammelt? Ihr dürft noch schätzen, kurz.
2: 473,50 €.
0: Was? Nee, sag ich auf jeden Fall.
1: Gibt ja nur gerade, also 50 geht schon mal.
2: Doch, doch, es gibt ja auch Leute, die dann noch Geld abgeben müssen.
1: Ach so, okay.
2: Das ja, gibt's auch. Also die haben ja beides dabei meistens. Die haben ja ihre Spendendose und sammeln Becher.
1: Okay.
0: Mehr.
2: Komm,
0: ja.
2: Aber dann müssen wir auch auf die Tube drücken.
0: Ja, 731, sag ich.
1: Boah. 701?
0: Ja, ich bin jetzt.
1: Oh, das wäre krass.
0: Ich bin Optimist. Boah. Wir sagen einfach, dass das Fernsehen da ist.
2: Ja, ja, ja. Klar,
0: Leute,
2: wir drücken voll auf die
0: noch ein paar Becher am Anfang.
2: Der BR, da blamiert uns nicht.
1: Ja. Ja. Gute Idee.
0: Ja, sehr gut.
1: Alles klar. Ja, wir mal schauen. 731 ist das Ziel. Alles klar.
3: Während des Konzerts sollen leere Pfandflaschen gesammelt werden. Der 1 Euro Pfand ist dann die Spende an Viva Con Agua. Und darum kümmern werden sich die.
4: Hallo, ich bin Marie.
5: Ich bin der Fabian.

Das ist vollkommen klar. Und Wasser kann mal knapp werden, das haben wir gelernt, auch hier bei uns in Deutschland. Aber noch läuft es aus dem Wasserhahn einfach raus. Und deswegen machen wir uns keine Gedanken. Das sollten wir aber, denn wir müssen es besser schützen. Nicht nur für uns, sondern auch für die kommenden Generationen.

0: Herzlich willkommen zum Europa-Magazin live hier im Ersten. Kann man sich als kleines Land mitten in Europa aus allem, was um einen herum passiert, heraushalten? Die Schweiz tut das ja militärisch. Bei Wirtschaftssanktionen wie die der EU gegen Russland dagegen, da kann sie sich anschließen. Bis jetzt. Eine Volksabstimmung heute wollte das ändern, doch laut ersten Hochrechnungen ist sie wohl gescheitert. Stefanie Dott berichtet.
1: Kein Krieg. Der Slogan der Kampagne aus dem Umfeld der rechtskonservativen SVP. Für eine noch neutralere Schweiz. Er spricht den Grundgedanken an. Neutraler heißt sicherer. Dem im Kern die meisten Schweizer zustimmen.
2: Es ist besser, wenn man neutral bleibt, weil offensichtlich ist die Schweiz aus den Kriegen rausgeblieben. Und sonst wäre die Schweiz vielleicht nicht mehr da.
3: Ich bin jung und ich will jetzt nicht wirklich in einen Krieg kommen. Und ich denke, wenn die Schweiz neutral ist, kann man es auch so machen, dass kein Krieg existiert in der Schweiz.
1: Doch diese Initiative will mehr. Eine strikte Neutralität qua Verfassung, als Kriegsprophylaxe. Sanktionen nur noch dann, wenn die UNO sie beschließt. Der Auslöser? Die EU-Sanktionen gegen Russland, die von der Schweiz mitgetragen werden.
4: Die Russen sagen, ihr seid Kriegspartei. Und dass die Russen bald im Westen sind, das ist nicht ausgeschlossen. Ein dritter Weltkrieg ist gefährlich und wir Trottel, wir lehnen die Verankerung in der Verfassung ab.
1: Er hat die Abstimmung und mit ihr eine Grundsatzdebatte angezettelt, obwohl er keine politische Funktion mehr hat. Alt-SVP-Bundesrat Christoph Blocher.
5: Ich bin jetzt 85 und ich habe eine große Erfahrung. Und zweitens liegt die Schweiz am Herzen.
1: Als Inhaber eines Chemiekonzerns wurde er zum Multimilliardär. Blocher gehört zu den polarisierendsten Figuren der Schweizer Politik. Sein historischer Gegner, die EU. Als SVP-Nationalrat sorgte er maßgeblich dafür, dass die Schweiz 1992 nicht dem europäischen Wirtschaftsraum beitrat, zum Unmut vieler junger Schweizer. Unter seiner Führung wird die Schweizer Volkspartei von der Kleinpartei zur stärksten politischen Kraft. Man kennt ihn auch für dieses Wahlplakat seiner SVP, das für viel Empörung sorgte. Weiße Schafe treten ein schwarzes aus der Schweiz. Viele sehen ihn als Spalter, er sieht sich als Realist und die Neutralität in Gefahr.
5: Und ich stelle fest, dass viele unserer Kunden auf der Welt fragen, ist die Schweiz noch neutral? Also es ist wie ein Zweifel entstanden und Russland hat gesagt, und sie sind jetzt auf der Feindesliste. Das ist kein gutes Zeichen.
1: Alle anderen Parteien und der gesamte Bundesrat halten dagegen. Die Initiative sei unnötig, denn
6: die Schweiz war neutral, die Schweiz ist neutral und sie wird neutral bleiben.
1: Einige Forderungen hält das Außenministerium sicherheitspolitisch für gefährlich. Denn die Initiative will auch die Zusammenarbeit mit der NATO beenden.
7: Die Schweiz ist ein kleines Land, insbesondere die Luftwaffe zum Beispiel, ist darauf angewiesen, dass sie in Gebieten üben kann, wo mehr Raum ist als in der Schweiz, dass sie auch mit anderen Luftwaffen zusammenüben kann. Wenn die Schweiz nun eben nicht mehr mit der NATO, mit NATO-Ländern zusammenüben könnte, dann würde das ganz konkret bedeuten, dass die Schweiz, wie bei einer Fußball-Weltmeisterschaft, dass sie sich vorbereitet, aber keine Trainingsspiele durchführen darf.
1: Ein Jahr würde die Zusammenarbeit der Schweiz auch mit der EU enorm belasten. Der deutsche Außenminister Wadephul betont bei seinem Besuch in Bern, sich nicht einmischen zu wollen, aber
8: Neutralität darf keinen Raum für riskante Grauzonen lassen. Und deswegen ist es gut, dass wir, wo es darauf ankommt, gemeinsam Farbe bekennen.
1: Für Blocher sind solche Äußerungen nur eine weitere Bestätigung seiner Weltsicht.
5: Die Länder, die uns einpacken wollten, haben nicht gerne, wenn wir etwas Besonderes haben. Die schweizerische Neutralität ist etwas

0: Besonderes. Sie geht nur in der Schweiz. Und wer natürlich will, dass wir gleich sind wie die anderen, der kann nicht dafür sein.
1: Der Altbundesrat führt uns in den Keller seines Anwesens. Hier sammelt er in seinem eigenen Museum Schweizer Künstler. Darunter ein Beweisstück, warum er recht habe. Ein Bild der verlorenen Schlacht von Marignano 1515, die der Schweizer Expansion in Norditalien ein Ende setzte.
0: Gott sei Dank haben wir verloren. Das ist die Geburtsstunde der Neutralität. Weil mit dieser Schlacht hat die Schweiz nicht aufgeschrieben, aber innerlich gemerkt, wir dürfen keine Großmacht sein.
1: Die internationale Anerkennung der Neutralität wurde der Schweiz dann erstmals 1815 beim Wiener Kongress in Aussicht gestellt und kurz darauf beim Zweiten Pariser Frieden völkerrechtlich vollzogen. Seither blieb das Land in Kriegen offiziell neutral. Umstritten sind Widersprüche in dieser Haltung, etwa die Waffenlieferungen und Goldgeschäfte mit dem Nazi-Regime.
2: Neutralität hat natürlich einen opportunistischen Charakter. Natürlich, man versucht sich da zwischen den beiden Kriegsparteien hindurch zu schlängeln, also dass man nicht getroffen und betroffen wird vom Krieg. Also von daher ist das ein Vorwurf, der natürlich stimmt.
1: Nun also rausschlängeln aus den EU-Sanktionen? Blocher denkt schon wieder an den nächsten Kampf, wenn die Schweiz ab dem kommenden Jahr über weitere EU-Verträge abstimmen könnte.
3: Ja, EU-Sanktionen gegen Russland, denen kann sich die Schweiz also weiterhin anschließen. Keine guten Nachrichten wohl für den russischen Kreml. Darüber spreche ich jetzt mit Professor Ulrich Schmid von der Universität St. Gallen. Guten Tag, ich grüße Sie, Herr Professor Schmid.
4: Grüße, Frau Brenkemeier.
3: Die Schweiz kann bei den EU-Sanktionen gegen Russland bleiben. Das hat der Volksentscheid heute ergeben. Sie sind Professor für Osteuropa-Studien. Wie kommt diese Nachricht wohl im Kreml an?
4: Ja, der Kreml hat

0: Lehre gehen. Dort könne man erfahren, wie man tatsächlich Social-Media-Kampagnen fährt.
1: Ja, apropos Social-Media-Kampagnen, gab es denn rund um diese Abstimmung Einflussversuche, wie wir sie ja zum Beispiel auch aus Deutschland kennen, durch eben Social-Media-Bots zum Beispiel oder Fake News auf Social-Media?
0: Also zunächst mal muss man sagen, dass die Lage in der Schweiz und in Deutschland ganz unterschiedlich ist. In der Schweiz haben wir kein Putin-Verstehertum. Man kann den Schweizern nicht weismachen, dass Putin doch nicht so böse ist und dass der Angriffskrieg auf die Ukraine durch eine NATO-Osterweiterung gerechtfertigt werden kann. Die Kreml-Propaganda geht aber sehr geschickt vor. Wir hatten Ende Juli einen Telegram-Post der Sprecherin des russischen Außenministeriums, der viel zu reden gab. Und Maria Sacharowa hatte dort auf die falsche Neutralität der Schweiz im Zweiten Weltkrieg hingewiesen, Stichwort Nazi-Gold, Stichwort Verweigerung der Einreise für jüdische Flüchtlinge, und hat gesagt, eben wenn ihr jetzt an dieser falschen Neutralität festhält, die eben auch Sanktionen gegen Russland einschließt, dann seid ihr auf dem Holzweg. Und es gibt aber zwei Themen, die für die konservative Bevölkerung in der Schweiz und die russische Propaganda ein Überschneidungsfeld darstellen. Und das ist einerseits der Kampf gegen die europäische Integration und andererseits eben die Neutralität.
1: Herr Preußer-Schmidt, ganz herzlichen Dank für diese Einordnung live aus St. Gallen. Dankeschön in die Schweiz. Tote und verletzte Zivilisten nach russischen Angriffen auch in dieser Woche wieder in der Ukraine. Das überraschende Gespräch des deutschen Außenministers Wadephul mit dem russischen Außenminister Lavrov, das hat da keinerlei Zugeständnisse gebracht. Und auch die Wirtschaft und die Landwirtschaft leiden weiterhin. Die Ukraine gilt ja als Kornkammer Europas und ist der Lieferant für Sonnenblumenöl, auch für uns. Und das ist schwieriger geworden, denn die Felder, die müssen aufwendig vor Drohnenangriffen geschützt werden. Marc Dugge berichtet.
2: Der Sommer ist verblüht auf den Feldern rund um Kiew. Die Sonnenblumen sind jetzt fast reif für die Ernte. Aber die steht auch in diesem Jahr unter schwierigen Vorzeichen, sagt Landwirt Alexander. Den Krieg bekommt auch er mit voller Wucht zu spüren. Jeden Tag werden hier Drohnen abgeschossen, fliegen Flugzeuge und auch die Flugabwehr ist hier stationiert. Ich werde nicht sagen, wo genau, aber es gibt hier viele. Bei der Ernte riskieren Landwirte in der Ukraine, angegriffen zu werden oder über nicht explodierte Drohnen zu fahren. Aber nicht nur die Sicherheit macht Alexander Sorgen. Ein Wunder, dass wir noch existieren, sagt Alexander. Er muss ums wirtschaftliche Überleben kämpfen. Während er in Kiew noch auf den perfekten Erntezeitpunkt wartet, läuft in Saporischschja die Ernte schon. Die Ukraine ist der wichtigste Produzent und Exporteur von Sonnenblumenöl weltweit. Da aber kein Frachter mehr die Häfen am Schwarzen Meer verlassen kann, müssen Öl und Getreide per Lkw oder Bahn aus dem Land, natürlich in kleineren Mengen. Die Logistikkosten sind hoch, die Getreidelager voll und der Einkaufspreis niedrig. Heute liegt der Weltmarktpreis für Weizen bei $340. Aber hierzulande ist der Preis so niedrig, dass ich Weizen unter den Selbstkosten verkaufen muss. Und zwar bei gerade mal $100. Jeder zweite Farmer in seinem Umfeld habe schon aufgegeben, erzählt er. Wahrscheinlich würden es noch mehr. Er selbst lagert seinen Weizen lieber noch ein, in der Hoffnung auf bessere Preise im Frühjahr. Das hier ist Weizen. Wir werden ihn jetzt erstmal lagern und ihn im neuen Jahr verkaufen. Im Moment bekommt man keinen vernünftigen Preis dafür. Seine Lagerhalle wurde in den ersten Wochen des russischen Angriffskriegs zerstört. Mittlerweile ist sie repariert. Gern würde er weitere kleine

an Flugabwehrraketen. Die Produktion, die von einem Landwirt angebaut wurde, die mit harter Arbeit unter permanentem Stress und Beschuss geerntet wurde, die wird jetzt zerstört, obwohl sie für Europa und andere Länder der Welt vorgesehen war. Und der Beschuss geht pausenlos weiter, auch heute wieder in Kiew. Die brennenden Lager treffen auch das Pesto Café, eine Restaurantkette in Kiew mit italienischem Essen. Chef Serhi fehlten zeitweise etwa Wein, Fleischprodukte oder Milch. Aber das ist nicht die einzige Herausforderung, vor der er steht. Die wahrscheinlich größte Herausforderung für uns besteht im Moment darin, unsere Mitarbeiter zu halten. Das ist unser wertvollstes Kapital und unser Geschäft zu retten. Viele seiner 400 Angestellten arbeiten jetzt freiwillig weniger und für weniger Geld. Das Problem, die Pesto-Cafés liegen meist in Einkaufszentren und um die machen viele Gäste derzeit lieber einen Bogen, weil Russland sie häufig ins Visier nimmt. Serhi musste deswegen schon 5 von 20 Restaurants schließen. Es kam einfach niemand. Manchmal waren es gerade mal 3 Gäste am Tag.

0: Dimitro hat seine Tochter zum Geburtstagslunch eingeladen, hier ins Einkaufszentrum. Dieser Ort könnte wirklich angegriffen werden, aber wir stehen jetzt seit 4,5 Jahren unter Beschuss, also sind wir daran gewöhnt. Irgendwann muss man doch mal leben. Nach einer Rückkehr zur Normalität sehen sich auch Landwirt Alexander und Gastronom Serhi, aber davon ist bisher nichts in Sicht.
1: Und wir blicken nach Großbritannien. Da ist ja mittlerweile gar nicht mehr so einfach, den aktuellen Premier zu kennen, weil es so viele Wechsel gab in letzter Zeit. Seit knapp 100 Tagen ist nun er im Amt, Andy Burnham, Labour-Politiker und zuletzt Bürgermeister von Manchester. Und genau dort in Manchester, da hat er jetzt etwas Einmaliges getan. Er hat nämlich einen zweiten Regierungssitz geschaffen. Downing Street Number 10 in London hat Konkurrenz bekommen.
2: Ein zweiter Regierungssitz in Manchester.

Daran arbeiten wir jeden Tag, das zu ändern. Es gibt ein Ereignis, bei dem die Arroganz der Macht sichtbar wurde, das ihn prägte, das seine Motivation ist: Hillsborough. Bei der Katastrophe am 15. April 1989 starben

0: hugged Vicky.
1: Sie war so kalt.
0: She felt very, very cold.
1: Und dann umarmte ich Sarah.
0: And then I hugged Sarah.
1: Mit einem Denkmal am Anfield-Stadion in Liverpool wird der Toten gedacht. Jennys Mann Trevor konnte sich retten. Heute leben sie getrennt. Er erinnert sich, wie sofort nach dem Unglück von der Polizei, der Politik und den Medien den Fans die Schuld gegeben wurde. Die Haltung uns Fans gegenüber war feindselig. Obwohl wir die Eltern von zwei Töchtern waren, sind wir schlecht behandelt worden. Wir sollten aussagen. Und wir wurden 10-mal gefragt, wie viel wir getrunken hatten. Trevor Hicks spricht von einer koordinierten Verschleierung dessen, was passiert war, dass die Polizei falsche Entscheidungen getroffen hatte, immer mehr Fans in einen engen Bereich hineinströmen konnten. Ein erster Untersuchungsbericht kam zu dem Ergebnis, dass die Katastrophe ein Unfall war. Klagen wurden abgewiesen. Für die Politik war die Schuldfrage geklärt. Den Menschen wurde nicht geglaubt. Bis 2009, zum 20. Jahrestag, sprach Andy Burnham im Anfield-Stadion in Liverpool. Damals war er Minister für Kultur und Sport.
2: We'll never be forgotten.
1: Ihm schlug die Wut der Fans entgegen, die Wut auf die Politiker im fernen London. In den Tagen darauf brachte er eine neue Untersuchung auf den Weg, die schließlich auch die Fehler der Polizei dokumentierte. 2024 hat Burnham zusammen mit dem Bürgermeister von Liverpool in einem Buch beschrieben, wie stark Hillsborough ihn als Politiker bewegt hat. Dass nicht jedes Leben in Großbritannien gleich viel wert sei. Diese Ungerechtigkeit zu überwinden, ist sein Anspruch. Die politische und wirtschaftliche Macht soll nicht mehr allein in London liegen. Burnham hat angekündigt, die Regionen sollen eigene Finanzmittel haben, mehr Unabhängigkeit von London. Liverpool ist das Beispiel. Die Stadt verfügt bereits über ein Budget für Investitionen. Tim Games verwaltet es. Finanzielle Unabhängigkeit ist für die Lokalpolitik enorm wichtig. Es ermöglicht uns, Herausforderungen zu meistern, Einkommen zu generieren, die lokale Wirtschaft zu stärken. So können wir viel zielgerichteter sein als die Programme auf nationaler Ebene, die in Westminster geplant werden. Gleich nebenan, im berühmten Liver Building, hat der US-Konzern Kyndryl eine große Niederlassung eröffnet. Das Unternehmen hat ganz bewusst Liverpool ausgewählt. Ismail Amla zeigt mir den Projektionsraum, in dem Ideen und Konzepte visualisiert werden. Liverpool bringt Gedanken ein, Forschung, Universitäten, und wir lösen eines der großen Probleme hier, die Rückständigkeit bei der Gesundheitsversorgung. Dazu wollen wir autonome KI-Systeme nutzen, um bessere Resultate für die Patienten zu erzielen. Zurück im Anfield-Stadion. Jenny Hicks hat lange gekämpft für Gerechtigkeit. Immerhin gibt es bald ein Gesetz, das Politiker zu Ehrlichkeit und Transparenz verpflichtet. Doch der Graben zwischen Nord und Süd ist noch längst nicht überwunden. Ich hoffe, dass Burnham es schafft. Er versucht, die Dinge auszugleichen. Ob das gelingt, werden wir sehen. Die Herzen vieler im Norden konnte er gewinnen. Nun muss er liefern.
3: Und jetzt nach Frankreich, und zwar zur Feuerwehr dort. Hier sehen wir ein Bild von einigen sehr fleißigen ehrenamtlichen

0: eine Art Rangerin und kommt regelmäßig zu Kontrollbesuchen. Die beiden kennen sich gut, aber Emily weiß, dass Laurence streng sein kann.
1: Also hier gehst du hoch und auf dieser Seite willst du zurück? Ja, ich will sie am Kanal zurückführen. Es gibt sehr viele Gebiete, in die Emily mit ihrer Herde nicht hinein darf, weil es den Wald da in seiner natürlichen Entwicklung stören würde, wenn die Ziegen alles Mögliche wegfressen. Da verhandle ich auch nicht, da habe

0: Aktion. Emilie kann ihre Herde weiden lassen und wir haben Waldpflege zu niedrigsten Kosten.
1: Widerstand kommt nur von einer Seite.
0: Die Jäger, die wollen überall jagen dürfen. Die stört die Herde schon mal, wenn sie genau da gerade jagen wollen.
1: Aber der Vizebürgermeister kann die Jäger meist beruhigen. Hirtin Emilie bekommt für ihre Feuerwehrherde finanzielle Unterstützung aus einem EU-Fonds. Damit rettet sie auch ihre älteren Ziegen.
2: Ich möchte sie behalten. Ich erlaube mir den kleinen Luxus, auch wenn sie nur wenig Milch geben, sie nicht ins Schlachten.

Zimmermann verkörpert diese etwas naive und bequeme tschechische Erklärung für unsere Misserfolge. Wenn man uns nur lassen würde, wenn uns nicht die Deutschen aus dem Westen und die

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0: Eiszeit zwischen Berlin und Moskau.
1: Lange herrschte auf höchster Ebene Funkstille. Doch nun hat es zumindest ein Gespräch gegeben. Am Rande der UN-Vollversammlung trifft der deutsche Außenminister seinen russischen Amtskollegen. Für 20 Minuten hinter verschlossenen Türen. Zurück in Deutschland äußert sich Wadefuhl im Bericht aus Berlin.

0: Vor Ort war auch eine Einheit zur Bombenentschärfung. In direkter Nähe zur Basis waren den Anwohnern drei Lieferwagen aufgefallen. Daraufhin wurden 85 Häuser evakuiert. Unsere Beamten reagierten prompt und haben 5 Personen festgenommen wegen möglicher Straftaten im Zusammenhang mit Sprengstoff. Mittlerweile leitet die Antiterroreinheit der Polizei die Ermittlungen. US-Präsident Trump deutete am Nachmittag an, dass die Verdächtigen bekannt waren. Die Festnahmen in Großbritannien waren großartig. Mit Großbritannien zusammenzuarbeiten war ein herausragender Job. Wir hatten sie beobachtet. Sie wollten an unserem Stützpunkt großen Schaden anrichten. Der Luftwaffenstützpunkt Fairford ist für schwere und große Flugzeuge ausgerichtet. Von dort starteten im Frühjahr Langstreckenbomber der US-Streitkräfte Richtung Iran. Die Iraner haben vor etwa 6 Wochen eine Drohung gegen diesen Stützpunkt ausgesprochen. Seitdem haben wir hier eine hohe Militärpräsenz gesehen. Die Behörden dankten den Anwohnern für die Kooperation, wollten sich zu den Hintergründen bisher nicht äußern.
1: Gut einen Monat ist es her, dass durch eine gigantische Sturzflut Teile der Himalaya-Region verwüstet wurden. Allein in Nepal kamen nach offiziellen Angaben mehr als 1400 Menschen ums Leben, fast 6000 gelten immer noch als vermisst. In den betroffenen Gebieten riss die Flutwelle alles mit sich, zerstörte Gebäude und Infrastruktur. So auch im

0: Selbstschutz zu demonstrieren. Auslöser war der Fall einer 87-Jährigen, deren Wohnung, in der sie 70 Jahre gelebt hatte, zwangsgeräumt wurde. Ein Unternehmen hatte die Wohnung gekauft und die Miete massiv erhöht. Bis in die Nacht demonstrierten die Menschen auch gegen die generelle Wohnungsnot in Spanien. In dem Land fehlen nach Angaben der spanischen Zentralbank etwa 700.000 Wohnungen. Die Herrschaft der Nationalsozialisten war geprägt von zahlreichen Gräueltaten, eine davon Zwangsarbeit. Millionen Menschen mussten für das NS-Regime unter schlimmsten Bedingungen arbeiten, so wie hier im Konzentrationslager Neuengamme. An die Verbrechen erinnert seit 20 Jahren das Dokumentationszentrum NS-Zwangsarbeit in Berlin. Zum Jubiläum heute wurde eine Sonderausstellung eröffnet.
1: Der Pole Bogdan Bartnikowski ist erst 12, als er nach Deutschland verschleppt wird, um hier Zwangsarbeit zu leisten. Zusammen mit seiner Mutter wird er 1944 in das Konzentrationslager Auschwitz-Birkenau deportiert. In Auschwitz wurde ich von meiner Mutter getrennt und kam in einen Kinderblock im Männerlager. Sehr schnell musste man dort lernen, was Hunger, Angst und die ständige Gegenwart des Todes bedeuteten. Von seiner Geschichte hat Bogdan Bartnikowski hier im Dokumentationszentrum NS-Zwangsarbeit in Berlin schon oft berichtet. Heute feiert die Gedenkstätte 20-jähriges Bestehen.
2: Der Ort ist deswegen besonders, weil sich hier noch ein fast komplett erhaltenes ehemaliges Zwangsarbeitslager aus der Zeit des Zweiten Weltkrieges befindet. Wir schätzen, dass hier rund 900 Menschen während des Zweiten Weltkrieges untergebracht waren.

0: Friedens- und Waffenstillstandsangebot. Das ist nicht Ihr Ernst, Ludendorff.
1: Die Westfront ist noch höchstens 2 Tage zu halten, Herr Generalfeldmarschall.
0: Einen Sieg halten Sie nicht mehr für möglich, Ludendorff.
1: Nach der Kapitulation Bulgariens und dem Durchbruch der Alliierten an der Balkanfront? Nicht mehr.
0: Das bedeutet, wir stehen mit dem Rücken zur Wand.
1: Keine Angst. Nicht wir, sondern die neue Regierung wird dafür die Verantwortung tragen. Für uns gilt es nur noch, die Armee zu retten. Ihre Existenz und vor allen Dingen ihre Ehre. Deshalb muss das Waffenstillstandsgesuch politisch motiviert werden und nicht militärisch.
0: Und welche Regierung sollte bereit sein, sich dafür herzugeben?
1: Um für die Alliierten glaubhaft zu sein, muss das Friedensangebot von denen ausgehen, die schon immer für einen Verständigungsfrieden waren.
0: Sie wollen die Parteien der Reichstagsmehrheit in die Regierung aufnehmen?
1: Ja. Um sie zum Sündenbock zu machen, muss man ihnen auch etwas bieten. Den Übergang zur parlamentarischen Regierungsform. Das würde zugleich die Chancen auf die Annahme eines Waffenstillstandsgesuchs verbessern, weil die Alliierten, besonders der amerikanische Präsident Wilson, behaupten, einen Krieg für die Demokratie zu führen.
0: Erlaubt das denn die Verfassung von Hinze?
2: Die werden wir ändern müssen.
1: Im Gegensatz zu mir ist der verehrte Herr Staatssekretär sogar einen Schritt weiter gegangen. Er will die Sozialdemokraten an der neuen Regierung nicht nur beteiligen. Er will sie ihnen übergeben.
0: Das bedeutet Revolution.
1: Ja, aber eine Revolution von oben.
3: Meine Herren,
1: ich fühle mich verpflichtet, Ihnen zu sagen, dass unsere Lage leider furchtbar ernst ist. Die Westfront kann täglich durchbrochen werden. Auf die Truppen ist kein Verlass mehr. Und mit Hilfe der kampfesfreudigen Amerikaner wird dem Feinde in Kürze ein großer Sieg, ein großer Durchbruch gelingen. Und dann wird unser Westheer seinen letzten Halt verlieren, zurückfluten über den Rhein und die Revolution nach Deutschland tragen. Diese Katastrophe muss verhindert werden. Deshalb hat die oberste Heeresleitung von seiner Majestät und dem Reichskanzler gefordert, dass ohne Verzug ein Antrag auf Herbeiführung eines Waffenstillstandes gestellt wird. Und zwar auf der Grundlage des Friedensplans des amerikanischen Präsidenten Wilson, der ja nur die Räumung der von uns besetzten Gebiete in Russland, Frankreich und Belgien, die Rückgabe Elsass-Lothringens, ein unabhängiges Polen und die Schaffung eines Völkerbundes vorsieht.
4: Ist das denn die Wahrheit, General? Ist das wirklich das letzte Wort? Wir haben doch noch gestern an den Sieg geglaubt und jetzt sollen wir einfach kapitulieren? Und was soll nun werden?
1: Ich habe Seine Majestät gebeten, nun auch diejenigen Kreise an die Regierung zu bringen, denen wir es in der Hauptsache zu danken haben, dass wir so weit gekommen sind. Die sollen nun den Frieden schließen, der geschlossen werden muss. Sie sollen die Suppe auslöffeln, die sie uns eingebrockt haben.

0: kein feindlicher Soldat im Lande steht und auf dem Boden unseres Vaterlandes kein einziger Schuss gefallen ist.
1: Wenn nun schon alles zusammenbricht, dann darf sich unsere Partei nicht den Vorwurf aussetzen, in dieser dunklen Stunde unsere Mitwirkung versagt zu haben, Genosse Scheidemann.
2: Wir müssen

0: Es ist unsere verdammte Pflicht und Schuldigkeit, in die neue Regierung einzutreten.
1: In eurem Staat kommt das Heilige Reich. Aus dem Tumult der Kanonaden schwingt ewigen Friedensmelodie.
2: Eigentlich sollte ich Sie jetzt verhaften.
3: Unser verehrter Freund Becher, unser Arbeiterdichter. Die Revolution in, an und für sich. Dabei kommt er aus sehr gutem Münchner Hause.
4: Deswegen sind seine Verse auch Blätter im Wind. Diese bourgeoise Flucht vor der Wirklichkeit.
3: Die Revolution will Männer mit formenden Kräften, bestimmt keine, die berühmte Dichter sein wollen. Also schonen Sie ihn, Herr Geheimrat. Wenn Sie das bolschewistische Übel ausrotten wollen, dann müssen Sie Herzfelde, seinen Bruder Hartfield und mich verhaften.
5: Wen will unser lieber Geheimrat schon wieder verhaften?
2: Wenn ich wollte, wie ich könnte, dann Sie, verehrte gnädige Frau, um ihn Tag und Nacht meine Bewunderung zu Füßen legen zu können. Sie sind zu beneiden, Herr Kassierer.
6: Eine große Schauspielerin zu bewundern, ist eine Sache. Mit ihr leben zu dürfen, eine andere.
5: Wo ist Graf Kessler?
7: Er telefoniert.
5: Ich hoffe, Sie haben mit Ihrem Vortrag noch nicht begonnen, mein lieber Becher.
3: Oh, Sie hoffen zu Ihrem Glück vergebens. Er ist vorüber.
1: Mein guter Freund, der Maler George Gross,

0: Und mit dem Hinze und das ganze System. Verzeihen Sie, gnädige Frau.
1: Ich bitte Sie. Und der Kaiser?
0: Sitzt in Spa. Gibt sich demokratisch, wünscht, dass das deutsche Volk an der Bestimmung der Geschicke des Vaterlandes mitarbeitet. Dass Männer, die vom Vertrauen des Volkes getragen sind, teilnehmen sollen an den Pflichten und Rechten der Regierung.
2: Das ist doch das, was Sie und Ihre demokratische Partei immer gewollt haben, Graf.
0: Zu einem Zeitpunkt, an dem es noch Sinn gemacht hätte.
3: Auf meine Teilnahme wird er leider verzichten müssen.
2: Ich kann mir schwer denken, dass Seine Majestät mit diesem Aufruf auch Salon-Bolschewisten wie Sie gemeint hat.
3: Salon? Es brennt schon hier und dort in den Fabriken und mein Geld hat geholfen, sie anzuzünden.
1: Hören Sie nicht auf ihn. Und wenn der Kaiser die Zeichen der Zeit verstanden hat?
3: Werden wir unabhängigen Sozialdemokraten trotzdem nicht den Kopf für ihn hinhalten?
2: Hoffentlich bereuen Sie es eines Tages nicht, mit diesem Herrn verkehrt zu haben.
3: Und hoffentlich bereuen Sie demnächst nicht, rechts von rechts gestanden zu haben.
0: Ich darf bitten, dem Ernst der Lage Rechnung zu tragen.
4: Seine Hoheit, der Reichskanzler Prinz Max von Baden.
5: Meine Herren, Reichskanzler, guten Morgen.
6: Guten Morgen.
5: Bitte, meine Herren.

0: Dingen, sondern den Untergang. Mit Jammergestalten, Miesmachern und Unken aus der Tiefe ist kein Staat zu machen und schon gar keinen Krieg zu gewinnen. Haben Sie das, Möpschen?
1: Woher Sie es immer nehmen, Chef?
0: Wer hat, der hat. Mit Scheidemann, Bauer und Erzberger bleibt uns nur eins. Zu kapitulieren. Ausrufezeichen.
2: Extrablatt, Extrablatt! Wilson vor der Truppenrückzug! Extrablatt, Extrablatt!
3: Hier bitte. Danke sehr.
4: Weiter vor am Keule.
2: Extrablatt, Extrablatt!
5: Und jetzt verlangt der amerikanische Präsident den Rückzug aller deutschen Truppen aus Frankreich und Belgien, sofortige Einstellung des U-Boot-Krieges und Abdankung seiner Majestät des Kaisers. Wie ich befürchtet habe, Paula. Jetzt werden sie blind, sind sie alle in die Falle getappt. Noske, Ebert, Bauer und wie sie alle heißen. Die Russen haben sich förmlich darum, die ein bisschen vorübergehende Macht den Sündenbock abzugeben. Als hätten sie, nicht das Militär, Belgien überfallen, Giftgas eingesetzt und den U-Boot-Krieg angezettelt. Ja, bitte?
1: Telefonherr, Staatssekretär.
5: Wer ist es?
1: Ich habe nur Karlsruhe verstanden.
5: Ah, das wird der Oskar sein. Der wissen will, wie es seiner armen Mutter geht. Oskar? Ich komme. Danke.
1: Und? Wie geht es ihm?
5: Auch in Karlsruhe wütet die spanische Grippe.

0: Richtig, Herr
1: Hauptmann. Umdrehen.
0: Ihr Sohn ist nicht der Einzige, Herr Staatssekretär. Diese Epidemie ist schlimm. Allein schon bei uns hier über 200 Tote. Es ist gut, dass Sie gleich kommen konnten. Da drüben im vorletzten Bett.
2: Oscar, ich bin's.

0: Der große Ludendorff, der Held von Tannenberg. In Unterzahl sogar die Russen geschlagen. Ein Verräter, na das ist doch großartig. Jetzt ist das Reich endlich unser. Ab jetzt heißt die Farbe der Straße rot. Und dieser Verbrecher, der wird schon morgen vergessen sein.
1: Er ist frei, aus dem Zuchthaus entlassen. Harry, Sie hätten dabei sein sollen. Für mich war es ja das erste Mal. Ich stand vor ihm ganz nah, diese glühenden Augen, diese Stimme, diese Sprache. Und mit mir hingen Tausende an seinen Lippen. Mein Mann hat recht. Wenn einer es schafft, diese grausame Welt zu verändern, ist es Liebknecht. Karl Liebknecht und sonst keiner.
0: Meine Tilla ist völlig verrückt nach ihm. Wenn das so weitergeht, werde ich ihn womöglich noch zum Duell fordern müssen.
2: Ja. Ich kann Ihren Frohsinn leider nicht teilen. Der Sturz Ludendorffs aus dieser ungeahnten Höhe wird einschneiden in alle künftige deutsche Geschichte. Wer hatte jemals seit Cäsar so viel Macht in Händen? In ihm hat die Reaktion des Reiches ein Haupt. Und was für ein Haupt? Von welch unverdunkelbarem Glanz umstrahlt, unbesiegt, vergöttert. Er wird auferstehen wie Phönix, er und seine Generäle, wenn die Regierung ihre Pflicht getan hat. Und dann wird ein Sturm dieses Reich. Ja?
3: Herr Becher, Graf.
4: Entschuldige, Harry, Es ist eine riesige Demonstration vor der österreichischen Gesandtschaft. Madame d'Urieu, ich kann Ihnen gar nicht sagen, wie glücklich mich das macht, Ihnen das jetzt persönlich sagen zu dürfen. Sie waren in dem neuen Wedekind einfach unaussprechlich. Ich bin Ihnen zu tiefem Dank verpflichtet. Ihnen und Ihrem Entdecker Max Reinhardt.
0: Mit Österreichern und Österreicherinnen, und meine Frau ist leider eine, spricht man ab heute nicht mehr.

0: Sie kümmern sich bitte um unseren glücklichen Dichter.
1: 40, 60, 80, 300. Vielleicht sollte ich auch anfangen zu dichten.
2: Ich hatte mit dem Grafen über 3600 Mark gesprochen.
1: Im Jahr, verehrter Herr Becher, im Jahr. Graf Kessler zahlt monatlich aus Vor- und Umsicht, da der Künstler zum Geld seine eigene Beziehung hat. Leider.
2: Dass ich mir Ihren Namen nicht merken kann.
3: Welke, ich sage Ihnen zum letzten Mal, lassen Sie den Anker lichten.
4: Nein.
3: Das ist Meuterei.
4: Die Regierung weiß nichts von dem Flottenvorstoß. Wir meutern für die Regierung, nicht gegen sie.
3: Ihre Regierung, nicht meine. Zum letzten Mal lichten Sie den Anker.
4: Nein, wir lassen uns nicht im letzten Moment opfern. Wir fahren nicht gegen England. Nieder mit dem Krieg.
5: Nieder mit dem Krieg.
6: Als Vertreter der Betriebsobleute bin ich entschieden für die geplante Aktion. Es ist nur die Frage, wann das Berliner Proletariat losschlägt, um endlich den Frieden zu bringen, um die alte, morsche Monarchie um den Despoten Wilhelm hinwegzufegen.
7: Das genau ist die Frage, Genosse Barth. Die Stimmung hierzu, so wird mir aus allen Betrieben der Hauptstadt berichtet, ist noch nicht gut genug. Die Arbeiterklasse Berlins ist noch nicht bereit zur Revolution. Eine geradezu niederschmetternde Situation. Aktionen schon am nächsten Montag, also am 4. November, sind absolut ausgeschlossen, Herr Liebknecht.
8: Genossen, wir vom Spartakusbund sind entschieden für eine einleitende Aktion am Montag. Je nach herrschender Stimmung kann die Aktion gesteigert werden bis zur Revolution.
6: Genosse Liebknecht, ich warne vor überstürzten Handlungen, die ganze Sache, unsere Sache, ernsthaft gefährden können.
8: Die Zeit ist reif, loszuschlagen.
7: Ach, Genosse Liebknecht, hören Sie doch auf mit Ihrer revolutionären Gymnastik. Sie haben doch keine Ahnung von der Stimmung in den Betrieben.
6: Ich muss schon bitten. Ich schlage vor, die Aktion um eine Woche auf den 11. November zu verschieben. Wer ist dafür?

0: Für mich ist das einfach, Grafkäfter. Ich bin nicht von Adel.
1: Für mich ist das auch nicht schwer. Wenn der Kaiser nicht abdankt, und zwar noch vor dem Waffenstillstand, wird in der Welt keine Beruhigung aufkommen können. Schließlich ist er es, der sie seit 30 Jahren in Atem hält. Leider ohne, dass etwas dahinter steckt. Außer Theater. Die Frage ist nur, wie er den Nachfolger machen kann.
0: Darüber haben wir auch lange geredet. Die Sozialdemokraten wollen nämlich erstaunlicherweise die Dynastie erhalten. Ist doch köstliches Stroganoff, oder? Der Riesling. Wo war ich? Die Prinzen, ja. Führt leider keinen Weg hin. Heinrich versoffen, Friedrich Wilhelm zu jung und zu blöde.
2: Und außerdem völlig unbekannt. Der Herzog von Braunschweig wäre ein richtiger Mann. Er hat Verbindungen mit England, das könnte helfen, die Blockade aufzuheben.
0: Das sind Weihnachtswünsche, Herr Geheimrat. Diese Verbindung hat der Kaiser auch. Wir müssen leider der Tatsache ins Auge blicken, dass wir längstens Anfang April keine Rohstoffe mehr zur Verfügung haben. Dann ist Schluss. Außerdem habe ich mit dem Chef des 7. Korps gesprochen. Er sagte, wenn es einen Arbeiteraufstand gibt, kann er für seine Truppe nicht mehr stehen.

die ganze Nacht, als ob die Welt unterginge. Ein immer wilderer Lichtschein in den Wäldern und ein Lärm. Eine Million Schuss Artillerie. Hier ein Bein, dort ein Arm abgeschossen. Das ganze Alpenkorps vernichtet. Junge Männer, wie ich. Nur noch Blut und Gestank und Angst und Schreie. Und über all dem die feindlichen Flieger. Wie war diese Landschaft so schön?

0: schöner als der Rhein. Und jetzt für Kaiser und Vaterland.
1: Heil dir im Siegerkranz, Pellkartoffeln mit Heringsschwanz. Heil Kaiser dir, friss in des Thrones Glanz deine fette Weihnachtsgans. Uns bleibt der Heringsschwanz in Packpapier.
2: Auf die Kunst und die Ewigkeit.
0: Sie kannten den Maler?
2: Egon Schiele und ich waren Brüder.
0: Und woran ist er gestorben?
2: An dieser idiotischen spanischen Krippe.
3: Morgen allerseits.
2: Können wir wieder mal nicht klopfen, Gussek?
3: Verzeihung, aber ich habe gerade verbindlich erfahren, um 1 wird die Arbeit in den Fabriken niedergelegt, danach wird nach Hause zu Muttern futtern gegangen und um 3 wird dann auf die Straße gestiegen.
4: Eine gemütliche Art, den Kaiser abzusetzen.
3: Fritz Gussek, guten Morgen. Ich bin der Privatsekretär von Graf Kessler.
2: Max Görz, er wird eine Zeit lang hier wohnen.
3: Erfreut.
5: Und nach aus der Spieße die freie Republik. Fürsten Blut und Fließen, Fürsten Hagen.
6: Nicht

0: Wobei die Spartakisten schon am 4. losschlagen wollten, wenn meine Informationen stimmen.
1: Herr Reichskanzler, mir wird berichtet, die Admiralität hätte versucht, einen letzten verzweifelten Schlag gegen England zu führen. Haben Sie dazu Befehl gegeben?
2: Ich? Nie und nimmer.
1: Diese ungeheure Anmaßung der Admiralität hat zu massenhafter Meuterei geführt, meine Herren. Die Lage in Kiel ist sehr schlimm. Die Matrosen haben inzwischen die Macht in der Stadt an sich gerissen.
0: Eine Katastrophe.
2: Was schlagen Sie vor, Herr Staatssekretär?
1: Nur ein Mann von uns. Aus der Sozialdemokratischen Partei kann die Situation noch retten und beruhigender auf die Matrosen einwirken.
3: Ich wüsste da einen. Aber ich will Ihrer Partei nicht vorgreifen, Herr Scheidemann.
1: Sie denken sicher an den gleichen wie ich, Herr Erzberger, an meinen Genossen Noske.
3: Lasst euch's nicht verdrießen, Noske, der wird schießen.
0: Im Gegenteil, Herr Erzberger. Wir Preußen schießen nicht so schnell. Noske ist unser Spezialist für Marinefragen. Er wird die Lage beruhigen. Nur mit einem Sozialdemokraten wie ihm ist die Revolution noch zu verhindern.
2: Ja, dann darf ich Sie bitten, ihn unverzüglich anzurufen, Herr Staatssekretär.
4: Schlüssel! Schlüssel! Ich schlüssel raus!
5: Danke, Kamerad. Auf, jetzt wird das Schiff gemacht!
6: An der ich keinen Anteil hatte, braucht eine feste Hand. Man hat mir gesagt, dass für die Leitung des Soldatenrates von Kiel noch niemand gefunden sei. Ich schlage daher vor, dass ich zunächst als Vorsitzender des Soldatenrates die Interessen der Matrosen wahrnehme.
7: Aber das geht!

0: Telegrafen haben das genommen, da er die Verbindung mit Kiel unterbrochen.
1: Und wenn die Revolte auf Berlin übergreift?
0: Noch haben wir ein paar zuverlässige Truppen. Wo bleibt denn dieser Erzberger wieder?
2: Verzeihen Sie die Verspätung, aber die Aortaschaft ganz Berlins scheint auf den Beinen.
1: Dann setzen Sie sich, bestellen sich etwas und stimmen die Internationale an, Kassierer. Kiel ist nämlich in den Händen der Matrosen und auch Hamburg, Lübeck und Cuxhaven sind von den Aufständischen genommen.
3: Wacht auf, Verdammte dieser Erde, die stets mal noch zum Hunger zwingt. Das Recht wie Glut im Krater, Herde.
0: Ich muss schon sehr bitten, Herr Kassierer.
2: Verzeihung, ich vergaß, dass Sie bei der preußischen Geheimpolizei sind. Sie sollten gehen und berichten.
4: Herr Erzberger lässt sich entschuldigen, Graf. Eine plötzlich anstehende Reise macht sein Erscheinen unmöglich.

0: Wie kommst du denn hierher?
1: Mit dem Zug. Die letzten Kilometer muss ich laufen. Ganz Berlin ist abgeriegelt.
0: Was habt ihr denn angestellt?
1: Schluss haben wir gemacht. Mit dem Krieg und mit dem Kaiser und überhaupt. Jetzt ist Berlin dran.
0: Junge, halt dich raus aus der Politik. Reicht es nicht, dass deine Brüder und dein Vater gefallen sind?
1: Gerade weil sie sich rausgehalten haben, sind sie doch gefallen, Mutter.
0: Junge, versteh doch. Ich will dich nicht auch noch verlieren. Du bist doch das Einzige, was ich noch habe.
1: Mutter, mir passiert schon nichts. Außerdem habe ich Hunger.
0: Meinst du, es gibt jetzt Frieden?
1: Mit den Alliierten vielleicht, aber nicht mit dem Feind im eigenen Land.
2: Auch ich finde Präsident Wilsons dritte Note nicht akzeptierbar. Jetzt die Abdankung des Kaisers zu verlangen, ist schlichtweg eine Unverschämtheit. Sowohl dem deutschen Volke als auch dem Herrscherhaus gegenüber.
3: Es ist wohl das erste Mal in der Geschichte, dass nicht Militärs, sondern Politiker einen Waffenstillstand verhandeln. Aber ich sehe unsere Sache bei Ihnen in sicheren Händen. Also reisen Sie, Herr Staatssekretär.
4: Reisen Sie mit Gott und suchen Sie das Beste für unser Vaterland zu verhandeln.

0: Monsieur Herzberger?
1: Oui.
0: Le maréchal Foch a accepté de recevoir votre délégation à 10 heures.
1: Der Marschall ist bereit, unsere Delegation um 10 Uhr zu empfangen.
2: Drei Stunden noch.
3: Was bildet sich dieser Franzmann ein?

0: eine Frechheit, sowas. Und schon wieder warten zu lassen.
1: Qu'est-ce qui amène ce monsieur ici ?

0: Marschall hat keinen Vorschlag zu machen.
1: Die Lage hat sich gründlich gewandelt, Hoheit. Wir sprechen hier als Abgesandte der SPD.
2: Ganz Berlin ist auf den Beinen. Die Kasernen haben, ohne einen Schuss abzugeben, die Macht an die Straße übergeben.
1: Ich fürchte, die Massen fordern von mir als dem Parteivorsitzenden die Erfüllung unseres Parteiprogramms. Doch Deutschland ist noch nicht reif für die Republik.
2: Der Kaiser muss abdanken. Sofort.
3: Ich habe seiner Majestät die Forderung 5-mal gekabelt, aber ich habe keine Antwort bekommen.
4: Dann muss einer seiner Söhne oder seiner Enkel die Regentschaft übernehmen.
1: Die SPD beansprucht außerdem die Reichskanzlerschaft.
3: Wären Sie bereit, das Amt zu übernehmen, Herr Ebert?
1: Ja, Hoheit.
3: Dann lasse ich verkünden, dass der Kaiser abgedankt hat und ich die Reichskanzlerschaft in Ihre Hände gelegt habe.
2: Nur so bekommen wir die Massen von der Straße herunter.
3: Können Sie die Revolution noch verhindern?
1: Mir geht es wie Ihnen. Ich hasse die soziale Revolution wie die Sünde.
2: Wir werden sie verhindern, und wenn wir uns an ihre Spitze stellen müssen.

0: der Revolution ist gekommen. Wir haben den Frieden erzwungen. Der Frieden ist in diesem Augenblick geschlossen.
1: Das alte Morsche ist zusammengebrochen. Der Militarismus ist erledigt.

0: Revolution erfüllt sehen will, erhebe seine Hand zum Schwur.
1: Bist du wahnsinnig geworden, die Republik auszurufen?
2: Einer musste es tun, du wolltest ja nicht.
1: Du hast kein Recht, die Republik auszurufen. Was aus Deutschland wird, ob Republik oder sonst was, entscheidet allein die Nationalversammlung. Verdammt noch einmal!
3: Herr Ebert, Hoheit.
1: Hoheit, Exzellenz. Gott sei es gedankt, dass ich Sie noch treffe. Im Namen aller, ich bitte Sie dringend zu bleiben.
4: Zu welchem Zwecke?
1: Um als Reichsverweser an die

0: Aber die Verantwortung übernehme ich nicht. Das kann nur Hindenburg. Oder am besten der Kaiser selbst entscheiden.
1: Hier, Artikel 26. Die Blockade bleibt bestehen. Was denken die eigentlich? Dass wir tatenlos zusehen werden, wie unsere Frauen und Kinder verhungern?

0: großer Schild.
1: Entschuldigung, Herr von Heldorf.
2: Ja, Herr Staatssekretär?
1: Diesen Zeitungsausschnitt hat mir ein Franzmann heimlich gegeben. Was steht denn da? Sagen Sie schon.
2: Deutschland hat eine Volksregierung. Die Garnison von Berlin hat sich dieser Regierung zur Verfügung gestellt. Die Reichsgeschäfte führt Friedrich Ebert, ein Sozialdemokrat.
1: Und der Kaiser?
2: Davon steht hier nichts.
3: Berger!
1: Vom Feldmarschall Hindenburg persönlich. Meine Herren, können Sie mir sagen, was wir hier machen? Er hat zu jedem Artikel Änderungswünsche. Weiß ganz genau, dass die Alliierten nicht mit sich reden lassen. Und schreibt am Schluss lapidar: Gelingt die Durchsetzung nicht, so wäre trotzdem abzuschließen. Wofür verhandeln wir hier? Er hält uns anscheinend für Vollidioten.
4: Die von der SPD reden von Chaos. Wir reden von Revolution.
5: Schon gehört, Graf Kessler?
6: Was, Herr Volksbeauftragter?
5: Österreich. Die Revolution wird jetzt auch noch Österreich ins Chaos stürzen.
6: Von welchem Chaos reden Sie? Diese Revolution ist die friedlichste der Menschheitsgeschichte.
5: Noch. Aber ich habe die feste Überzeugung, dass die dauernde Einrichtung von Arbeiter- und Soldatenräten den sicheren Untergang des Reiches bedeutet.
6: Sind deswegen die Gegentruppen aus Potsdam angekommen?
5: Davon ist mir nichts bekannt.
6: Mir scheint, Sie wollen retten, was Sie stürzen wollten.
7: Die Stille trügt, Graf, glauben Sie mir. Es ist doch völlig ausgeschlossen, dass die Königstruppen...

0: Standen.
1: Tja, Herr Erzberger, uns bleibt nur, Ihnen für die Dienste, die Sie in schwerster Stunde zum Wohl des Volkes geleistet haben, zu danken. Herrn Scheidemann und Herrn Landsberg kennen Sie ja bereits. Die Herren Kollegen, Volksbeauftragte von den Unabhängigen, Hase, Dittmann, Barth.
0: Wir kennen uns allerdings auch.
2: Wir möchten Sie in Ihrer Funktion als Waffenstillstandskommissar bestätigen.
1: Und Ihnen im Namen des Volkes den Auftrag erteilen, die von Ihnen schwer erkämpften Bedingungen von Compiègne auch durchzusetzen.
2: Immer vorausgesetzt, dass Sie uns, der neuen, aus der Revolution hervorgegangenen Regierung, auch zur Verfügung stehen wollen.
0: Ich nehme diesen Auftrag einzig in der Hoffnung an, dass die Alliierten diese Regierung bei den kommenden Friedensverhandlungen als Partner auch anerkennen werden.

0: Herr Erzberger, immer noch jemand?
1: Sie doch auch, Graf. Ich höre, gehen Sie als Gesandter nach Warschau.
0: Ich habe die Aufgabe übernommen, unsere Truppen aus Polen und der Ukraine herauszubekommen.
1: Hier würden Sie aber dringender gebraucht. Mit dieser Regierung werden unsere Feinde niemals Frieden schließen. Mit Ebert und Konsorten reden die nicht einmal. Unsere beiden Parteien müssen jetzt Verantwortung übernehmen. Sonst marschiert Foch ein. Und das noch vor Ablauf des 30-tägigen Ultimatums.
0: Das Wichtigste ist eine Front gegen Spartakus. Sowie die Vorbereitung der Wahlen zu einer Nationalversammlung. In der wird dann Ihr Zentrum sowie auch meine Demokratische Partei vertreten sein.
1: Wann könnte diese Wahl denn frühestens sein?
0: Vor Januar ist da nicht daran zu denken.
1: Da sehe ich den Feind schon im Land stehen. Und das alles, weil diese Offiziere zu feige waren. Dieser Chef des Gardekorps, der seinen Soldaten verboten hat, auf die Revolutionäre zu feuern, gehört erschossen, wenn Sie mich fragen.
0: Ich denke, Sie sind Katholik.
1: Und kann als solcher auch bereuen. Stimmt das, Graf? General Ludendorff ist nach Schweden geflohen?
0: Er erzählt zumindest die Gerüchteküche.
1: Meine ewige Rede. Die größten Helden sind, wenn es darauf ankommt, am feigsten.
2: Der Mann, der sich ins Amt des Waffenstillstandskommissars gedrängt hat, der im Wald von Compiègne Cäsar, Otto, Martha, Paula, Ida, Emil, Georg, Nordpol, Emil, Möpschen, alles leichtfertig unterschrieben hat, was ihm der Franzose Foch, F-O-C-H, unter die Nase gehalten hat, dem unsere nationale Ehre völlig gleichgültig ist, der uns verraten und verkauft hat, der ist zurück in Berlin. Erzberger.
3: Endlich gibt's ihm mal einer, Herr Grabowski.
4: Diesem reaktionären Schmierfinken Grabowski sollte man einfach eine aufs Maul hauen. Als ob ihr Mann nicht alles getan hätte, was er konnte. Ohne ihn wäre Elsaß-Lothringen besetztes Gebiet und wir müssten sämtliche Waffen, Maschinen, Flugzeuge, Schiffe und U-Boote abliefern und das in einer Frist.
1: Lass gut sein, Johann. Viel wichtiger ist es, mit dieser Regierung fertig zu werden. Steht's 3-3. Unabhängige gegen Mehrheitssozialisten. Weder den einen noch den anderen ist im Gefühl.

0: Luxemburg, dich endlich in Freiheit zu sehen und im Kreise unseres Spartakusbundes begrüßen zu dürfen. Wie war die Fahrt?
1: Ach, mühsam. Ich brauchte 2 geschlagene Tage, musste 6-mal umsteigen, um von der Festung Wronke in Breslau hierher zu kommen.
0: Die Revolution tangiert eben auch den Bahnverkehr.
1: Oder die Konterrevolution. Jedenfalls haben mich keine Zehntausende begrüßt am Bahnhof, wie den Genossen Liebknecht.
0: Weil es keiner gewusst hat. Oder bist du etwa eifersüchtig?
1: Keineswegs, gar. Auf jemand, der bereit gewesen ist, mit Ebert in eine Regierung zu gehen, kann man nicht eifersüchtig sein.
0: Ja, stimmt, Rosa. Ich war einen Moment schwach. Aber die Genossen haben mich zurückgepfiffen.
1: Wäre ich nicht Atheistin, würde ich sagen, Gott sei Dank.
2: Allein die Augen dieser Pola Negri retten dieses Werk des Unsinns.
3: Das Wort Selbstzweifel scheinen Sie nicht zu kennen.
2: Na, da muss ich Sie enttäuschen. Ich bin die Inkarnation desselben. Aber Lubitsch, diesem Knatter-Meme, können Sie diesen Vorwurf machen? Na, schon der Titel des Films, Die Augen der Mumie Mara. Es macht doch klar, dass einem nur billigste Unterhaltung geboten wird. Und so verbitte ich mir das, über Lubitsch als Künstler zu reden. Kunst, das ist was anderes, Herr Goertz. Kunst muss erheben, erbauen, erleuchten.
3: Graf Kessler hat mich gebeten, Ihren letzten Gedichtband zu lesen. Der hat mich weder erhoben, noch erbaut, noch erleuchtet. Aber der Film von Lubitsch hat mich sehr gut unterhalten.
4: Mich leider auch, lieber Becher. Mich auch.
2: Also, was Herrn Goertz gefällt, ist mir relativ schnuppe. Aber dass Sie...
5: Herrn, Frau Kassierer, Graf.
6: Ich muss mich entschuldigen, Graf. Ich bin zu spät, ich weiß. Aber ein Gedicht von Toller ließ mich erst nicht schlafen und dann in einen todesähnlichen Schlaf versinken.
4: Ich bitte Sie, verehrte Frau Durieux.
2: Herr Goertz hat es eben gewagt, Sie mit Pola Negri in einem Atem zu nennen.
6: Und hat wem den Vorzug gegeben?
3: Auf der Bühne gibt es für mich nur Sie, Frau Durieux. Und im Moment auch im Leben.
7: Verstehen Sie jetzt, Graf, was es heißt, seine Frau mit allen teilen zu müssen?
4: Aber dafür von allen beneidet zu werden, mein lieber Kassierer. Und jetzt sollten wir unseren Freund Becher, der Toller verachtet, bitten, den Raum zu verlassen und Sie uns sein Gedicht vorzutragen.
6: Wir, fern aller Freude und fremd aller Qual, wir Blütenverwehte, im nächtlichen Tal. Wir, Preis einer Mutter, die nie sich erfüllt. Wir,

0: Jetzt ist alles verloren.
1: Mann, reden Sie kein Blech.
0: Mensch, was wollen Sie hier?
1: Ich will Aufklärung betreiben, um Gegenrevolution im Bruderkrieg zu verhindern.
0: Aufklärung betreiben wir schon selber. Dafür brauchen wir ganz bestimmt nicht Sie.
1: Lassen Sie mich und meine Genossen vor Ihren Leuten reden. Ich stelle Ihnen vor, der Rat der Deserteure.
0: Wenn Sie nicht augenblicklich den Bahnsteig räumen, da gibt's Dresche.
2: Platz da.
3: Danke.
4: Herr Reichskanzler, wenn ich Ihnen die von der obersten Heeresleitung vorgeschlagene Rede an die heimkehrenden Fronttruppen vorstellen darf.
5: Kein Feind hat euch überwunden. Aber ändern darf ich schon noch dies oder das. Oder, Herr Major von Schleicher?
4: Sie sind der Reichskanzler, Ebert, Sie ganz allein. Aber die Rede ist sehr gut formuliert.
5: Kameraden! Genossen! Bürger! Herzlich willkommen in der Heimat, die sich nach euch gesehnt hat. Eure Opfer und Taten sind ohne Beispiel. Kein Feind hat euch überwunden. Erst als die Übermacht der Gegner an Menschen und Material immer drückender wurde, haben wir den Kampf aufgegeben. Allen Schrecken habt ihr mannhaft widerstanden. Sei es in den Kreidefelsen der Champagne, sei es in den Sümpfen Flanderns, sei es im unwirtlichen Russland. Ihr habt die Heimat

0: kann ich sagen, was ich will. Mein Vater glaubt diesen Spartakus-Leuten.
1: Und ist nicht der Einzige. Aber Ihre Argumente sind fadenscheinig. Und Ihre Versprechen absurd. Die Reaktionäre sind noch lange nicht am Ende, Max. In deren Gehirnen wachsen Kulturen, in denen irgendein künftiges, grässliches Volksschicksal gezüchtet wird. Lupus in Fabula.
0: Wieso, wer ist das?
1: Mein neuer Chef, Proktor Franzau, Minister des Äußeren.
2: Guten Abend, Graf. Willkommen in Berlin.
1: Danke. Und ich gratuliere, Graf. Aber traurig, dass die Regierung Männer braucht, die für Sie denken.

0: bringt nichts.
1: Das würde ich mir überlegen, Gustav. Wie viele Anhänger haben die beiden? Vielleicht 5.000 bis 6.000. Die zigtausend, die ihnen angeblich zujubeln, sind Fahnen im Wind, die für ein Stück Brot sogar Ludendorff zujubeln würden.
0: Wenn Sie sich da mal nicht irren, Graf.
1: Ich mach das.

0: Auf ein neues Jahr. Was immer es bringen mag. Und wenn Sie Zeit und Lust haben sollten, sich mit mir zu besaufen, würde mich das sehr freuen.
1: Große Ehre.

0: Aber auf der Bahn herrscht totales Chaos. Ich habe von Kiel hierher allein 8 Stunden gebraucht.
1: Nicht einmal die Fahrpläne funktionieren mehr. Armes Deutschland.
2: Schön, dass du meinem Ruf gefolgt bist, Gustav.
0: Fritz, wie ich die Lage sehe, ist dies ohne Gewalt nicht mehr zu machen. Wir müssen auf jeden schießen, der der Truppe vor die Flinte kommt.
3: So ändern sich die Zeiten, General.
1: Auf diese Stunde habe ich gewartet.
2: Herr Kriegsminister, Herr General Lüttwitz, Herr Hauptmann Papst, meine Herren, ich stimme Ihnen zu. Die Lage ist unerträglich. Spartakus kämpft jetzt um die ganze Macht. Mit Gewalt will man uns stürzen. Gewalt kann nur mit Gewalt begegnet werden.
4: Ich schlage vor, wir ernennen zum Oberbefehlshaber der Regierungstruppen General Lüttwitz.
5: Die Bestellung eines Generals könnte für die Arbeiterschaft noch aufreizender wirken. Es muss einer aus unserer Partei sein.
1: Warum machen Sie das nicht, Herr Noske?
2: Danke, Herr General. Du solltest das machen, Gustav.
0: Meinetwegen.

0: sich sein.
1: Wenn Sie es sagen.
0: Flockhartung. Herr Noske, Hauptmann Papst. Ich habe Sie.

0: Zerbrechen. Rufen Sie General von Lüttwitz an.
1: Der wird mir diesen Befehl nie und nimmer geben.
0: Dann müssen Sie selbst verantworten, was zu tun ist.
1: Danke. Einzeln erledigen.

0: sieht ganz nach Panne aus. Muss doch wohl zu Fuß weiter. Können Sie gehen, Herr Liebknecht?
1: Es wird schon gehen.

0: Es ist nicht wahr, dass Karl Liebknecht auf der Flucht erschossen wurde. Und auf der Flucht vor wem? Sind diese weißen Freikorpsmörder jetzt womöglich das Gesetz genossen? Einwandfreie Zeugen haben im Leichenschauhaus feststellen müssen, dass die Erschießung Liebknechts aus nächster Nähe erfolgt ist. Mit 3 Schüssen. Einen in den Oberarm, einen in die rechte Brusthälfte und den dritten, den tödlichen, in die Stirn. Am Hinterkopf befindet sich eine große Ausschussöffnung. Das heißt, er wurde ermordet. Wir fordern, dass die Untersuchung dem Militärgericht abgenommen und einem bürgerlichen oder einem Sondergericht aus Vertrauensleuten beider sozialistischer Parteien übergeben wird.
1: Thank you.

Hitze, Staub, kaum Regen. Die Namib, älteste Wüste der Welt. Doch die Wüste

0: Herzlich willkommen bei Capriccio. Heute beginnen wir mit der Frage, war früher auch die Zukunft schöner? Ein neuer Fotoband erzählt von den Sehnsüchten junger Menschen, die in einem Deutschland aufwuchsen, das selbst gerade im Entstehen war. Heute ist da vor allem Nostalgie. Doch wie blicken junge Menschen heute auf genau diese Generation, in der die Zukunft noch eine war? Eine Gegenüberstellung.
1: Wie viel Gegenwart kann in der Betrachtung alter Fotos liegen? Die Zeit der jungen Bundesrepublik. Der Journalist Heribert Prantl und der Fotograf Wolfgang Vollmer haben jetzt einen Bildband herausgebracht. Von der Nachkriegszeit im Wirtschaftswunder bis zu den späten 80ern in der Mofa-Gang.
2: Man schwelgt in der eigenen Vergangenheit. Es ist ja die eigene Kindheit, es ist die eigene Jugend.
3: Eigentlich ist es eine kleine emotionale Reise durch die Bonner Republik.
1: Als irgendwie alles noch kleiner war, überschaubarer, war es auch besser? Einerseits wohl schon. Das Lebensgefühl heute, Unsicherheit und im Blick auf früher auch Wehmut.
4: Ich denke schon, dass sie das leichter hatten.
5: Wenn ich mir jetzt überlege, ich selber würde mein Haus finanzieren wollen, jetzt kann ich mir eigentlich gar nicht mehr vorstellen.
6: Wer für uns in die Rente einzahlt, wie das sein wird, wie wir abgesichert sein werden später.
7: Uns wird dazu zugeschrieben, dass wir jetzt den Klimawandel facen sollen, dass wir gegen den Klimawandel ankämpfen sollen. Das wurde halt früher nicht gemacht.
1: Die Boomer. Die Generation, die in den 60er und 70er Jahren jung war, hatte andere Probleme. Und meist noch andere Vergnügungen. Im Großen und Ganzen überwog damals der Optimismus.
2: Ja, vielleicht war die Vorstellung, dass die Zukunft machbar ist, stärker als heute. Das Bewusstsein, dass ich die Zukunft beeinflussen kann, dass ich die Zukunft gestalten kann, die ist heute viel weniger vorhanden. Und das wünsche ich mir zurück.
1: Großes Thema damals, Aufbegehren gegen die Verkrümmung.

0: Es war der Beginn eines neuen Stils. Ein neues Lebensgefühl. Freier, unabhängiger, liberaler.
1: Ja, wir haben diese Zeit als relativ großzügig empfunden. Ich hatte Haare, die bis zum Po gingen. Und da haben die Freunde meiner Eltern haben immer gesagt, lange Haare, kurzer Verstand. Und wir haben uns kaputt gelacht.
0: Langhaarige. Die damaligen Fremdkörper im Stadtbild. Aber es gab auch Angst. Nukleares Wettrüsten, Kalter Krieg. In Europa brach er damals nicht aus. Heute schon.
2: Ich glaube, dass wir eine gewisse Bedrohungslage haben oder ein Bedrohungsgefühl in unserer Generation, dass die Leute alles spüren.
0: Und von noch einer Bedrohung wusste man damals nichts.
3: Viele Leute sagen ja, in 10 Jahren hat KI schon den Großteil von den Arbeitskräften ersetzt. Das ist jetzt auch die Frage, ob wir dagegen ankämpfen müssen.
0: Um wie viel einfacher war die Welt noch vor 50 Jahren? Das Telefon war im Wohnzimmer, nicht in der Hosentasche. Im Fernsehen gab es 3 Programme und ab Mitternacht erschien das Testbild. Aber es war eben auch enger, strenger. Allein bei der Kindererziehung. Eine Reihe von Gerichtsurteilen erlaubte es Eltern, ihre Kinder zu schlagen.
4: Die Art von Repression, wie man mit Kindern umging, wie eigentlich dieses Land erst lernen musste, dass Pädagogik was anderes als Repression und als Einschränkung ist, dass es viel liberaler sein kann.
0: In den Jahren der Bonner Republik rang die Gesellschaft um immer mehr Freiheit. Emanzipation für den und die Einzelne. Meist waren es linksorientierte Menschen, die gegen autoritäre und kapitalistische Strukturen aufbegehrten. Heute kommen die lautesten Proteste gegen die da oben vom rechten Rand. Freiheit bedeutet hier Abgrenzung.
4: Man spricht da oft, wenn man über Geschichte redet, von dem Pendel, das dann nach einiger Zeit in die andere Richtung schwingt. Und ich warte schon immer händeringend darauf, dass das Pendel bitte wieder von der rechten Ecke in die andere Ecke schwingt.
0: Die Zeiten ändern sich permanent. Das ist immer ein Grund zur Hoffnung. Doch wie werden Menschen, die heute jung sind, einmal auf die Bilder ihrer Jugend blicken? Wird es so ein Buch über das Jetzt später einmal geben? Voller Melancholie über vergangene Zeiten?

0: Mit Essen spielt man nicht? Von wegen. Vicky Lund, Köchin und Künstlerin. Schon während ihrer Ausbildung in der Sterneküche kocht sie sich bis zu den deutschen Meisterschaften. Ihre Abschlussarbeit schrieb sie zum Einfluss visueller und auditiver Reize auf Geschmackswahrnehmung, um sie dann einzusetzen am Tisch und sehr erfolgreich auch auf Social Media.
1: Vicky Lund vor den Toren des Schlaraffenlands. Hier beginnt gerade eine Reise zur Essenz des Geschmacks.
2: Das hat so eine nice Säure und die Süße. Aber ich glaube, das ist eines der leckersten Dinge, die ich je gegessen habe.
1: Im Netz ist die Spitzenköchin ein Star. Fermentieren, aromatisierte Öle, gefüllte Zucchiniblüten, Essen als Kunst, als sinnliches Gesamterlebnis.
3: Die Sonne.
1: Heute eine besondere Aufgabe. In nur wenigen Stunden improvisieren mit dem, was da ist.
4: Kürbis deiner Wahl.
1: Finning am Ammersee, im Garten des bildenden Künstlers Benedikt Hipp.
2: Für mich ist echt so dieses Thema, dass es also multisensorisch ist, also dass man crunchy und creamy hat, dass man Säure, Salz, Schärfe, dass man all diese Kombinationen irgendwie hat. Ich finde, dann passiert halt eben immer viel mehr. Und dann hast du hier sowas, fühlt sich an wie Leder fast, weißt du? Und das denke ich mir dann schon, ist sehr so multisensorisch, weil man dieses Haptische dabei hat.
1: Geboren im Altmühltal, dann raus in die Welt. Gelernt hat sie in der Spitzengastronomie, sich bis

0: zu den deutschen Meisterschaften gekocht.
1: Also kleine Gurkenschiffchen mit Frischkäse.
2: Super. Die sind so klein, die werden auch noch größer. Aber in dem Zustand sind sie am besten.
0: Bittermelonen. Damit hat sie noch nie gearbeitet. Aus dem, was Vicky heute erntet, wird sie gleich essbare Kunst kreieren. Auch inspiriert von Benedikt Hipps Skulpturen. Teigartige, amorphe Objekte, die erst durch das Feuer ihre Patina bekommen.
2: Das ist auch wirklich so ein Masterpiece, das bis jetzt nur einmal passiert.
1: Ach, echt? Mhm. Das heißt, es war so ein bisschen Zufall?
2: Ja. Diese Unsicherheit ist ja auch so ein Zustand, den muss man auch erstmal ertragen.
1: Ja, und der ist ja dann auch selber, er macht ja die richtige Anspannung, finde ich, dass man dann auch richtig fokussiert ist in dem Moment. Also das führt jetzt, finde ich, bei mir auch immer zu so einer erhöhten, jetzt nicht Alarmbereitschaft, aber ich bin dann halt voll im Moment und auch richtig konzentriert und im Flow. Also nie, aber
0: so. Vicky ist Improvisationskünstlerin, greift Impulse direkt aus der Umgebung auf.
1: Ich habe gerade eine ganz wilde Idee. Ja? Machen den Kürbis raus, garen den, machen das mit Miso oder was auch immer. Und dann füllen wir den quasi wieder mit, und ich mache die Masse Agar-Agar oder sowas drunter. Dann machen wir den ganz kurz kühl, dann können wir den schneiden, dann kann man wie so eine Kürbisschaufel hier so servieren.
2: Das ist eine gute Idee.
0: Eine Kiwano. Erfrischend und leicht säuerlich. Vicky liebt es, sich ins Unbekannte zu stürzen. You keep dreaming and dark
1: scheming, yeah, you do. Also Technik und Produktliebe, das waren so Warenkunde. Überhaupt Shiso-Blätter, das hätte ich, glaube ich, das habe ich, hab ich in der Fine-Dining-Küche erst alles gelernt.
0: Während sie die Möglichkeiten vor sich ausbreitet, wird Vicky plötzlich ganz still und konzentriert. Was soll aus all den schönen Zutaten werden?
1: Das Konzept ist der Zufall. Also es ging, ich meine, wir sind ja da gestartet und ich wusste nicht, was im Garten wächst.
0: Auberginen, Tomaten, Zwiebeln, Kapern. Ihre Stärke ist es, Schärfe und Salz so zu dosieren, dass es immer intensiv ist, aber nie kippt. Und dann ist es soweit. Caponata-Nocken auf Shiso-Blättern, mahlen mit aromatisierten Ölen.
2: Yeah. Mhm.
0: Ein Hauch von Feigenblatt und gerösteten Tomaten.
2: Boah, mit dem Shiso, das passt richtig gut.
0: Jetzt seltene Stachelfrüchte. Etwas komponieren mit ungewissem Ausgang. Genau dieses Arbeiten hat sie in der Sterne-Gastronomie vermisst. Spielen, nicht nur mit Zutaten, auch mit der Ästhetik der Werke.
1: Ich liebe das ja auch. Ich drehe ganz oft, stapel ich irgendwie bei mir auch so die Gefäße und Teller, dass man so Höhen in so einem Setting drin hat.
0: Die Grundprodukte bleiben sichtbar. Gefüllte Bittergurken und Kürbishalbmonde. Das grüne, gelierte Petersiliencreme.
2: Darf ich?
1: Ja, du darfst. Und ihr greift zu, Leute. Hier.
0: Die blauen Blüten, Boric.
1: Boah, dieser Knack von dieser Gurke.
3: Benedikt, nach was schmeckt's? Ganz spannend.
4: Mhm. Und so frisch.
0: Und? Schmeckt das Experiment auch wirklich allen?
2: Mega gelungen. Was dabei rauskam in der kurzen Zeit, ist so lecker und so anders.
5: Das ist wirklich ein Erlebnis. Ja. Also so ein sowas von ausgewogen.
0: Zum Finale eine Salsa aus Basilikum mit gebratenen Peperoncini zum Tunken. Vicky Lund im Schlaraffenland.
6: Und jetzt zu einem Münchner, dessen Namen Sie vielleicht nicht unbedingt kennen, aber bestimmt eines seiner Bücher zu Hause.

0: Kann ein Mensch, dessen eigene Kindheit traumatisch war, zu einem der wichtigsten Kinderbuchillustratoren werden? Jetzt ist die erste umfassende Werkschau in der Internationalen Jugendbibliothek in München zu sehen.
1: Erinnerst du dich noch an den Fahrradunfall? Oder die Hundemeute, die beinahe von der Polizei überfahren wurde? Den Überfall auf die Bäckerei, der nur eine Filmszene war? In dieser Stadt hast du mal gelebt, in deiner Fantasie. Vielleicht aber auch in diesem Dorf. Millionen Kinder aus der ganzen Welt haben hier auf dem Weiher Papierschiffchen schwimmen lassen und mussten im Winter beim Schlittschuhlaufen gerettet werden. Unvergessliche Momente. Der Mann, der sie malte, war ein Meister darin, Kindheit so abzubilden, wie sie sein sollte. Ein großes, buntes, meist fröhliches Abenteuer. Dass Ali Mitkutsch das konnte, ist alles andere als selbstverständlich.
2: Ich hatte eigentlich eine schreckliche Kindheit. Ich bin im Krieg hin und her evakuiert worden. 3 Jahre lang.
3: Bis ich überhaupt keinen Freund mehr hatte. Der Prügelknabe in der Schule wurde, in so einer Dorfschule. Und eigentlich nur noch in meiner Fantasie gelebt habe.
1: Jahrgang 35. Der Vater cholerischer Nationalsozialist. Die Mutter eine weiche, tief religiöse Glucke. Als die ersten Bomben auf München fallen, ist Ali Mitkutsch 4. Während seine Heimat in Flammen aufgeht, erlebt der ins oberbayerische Bremen am Lech evakuierte Junge eine andere Hölle. Dort erwarten ihn ein sadistischer Lehrer und Mitschüler, die den kleinen Städter hänseln, verprügeln, bestehlen, ihn im Winter in den Bach locken, seine Baumhäuser zerstören.
2: Meine Kinderträume waren eigentlich hauptsächlich die Freunde zu haben, die ich als Kind nicht hatte.
4: Die Sie nicht hatten?
2: Ja.
4: Sie haben sich Ihre Freunde also geträumt?
2: Ja. Ich habe eigentlich einen großen, starken Freund gehabt, der mich immer vor denen beschützte, die mich in der Realität immer geschlagen haben. Und einen kleinen, listigen, der mir immer die Ausreden einsagte, wenn ich die immer gebraucht habe.
1: In seinen ersten Kinderbüchern, die Ende der 50er, Anfang der 60er Jahre entstehen, geht es oft um die Selbstbehauptung.

0: und hat am Ende ganz viele Freunde. Das Buch steht auch im Regal des Münchner Pädagogen und Psychotherapeuten Kurt Seelmann. Der soll irgendwann zu Mitgutsch gesagt haben:
1: Wissen Sie, was ich mir von Ihnen wünschen würde? Ein Buch mit unglaublich dichten Bildern, wo die Kinder richtig immer wieder anschauen können und das Gesehene Zuwachs hat jedes Mal, dass sie noch was Neues entdecken.
0: Mitgutschs Idee: Man steigt für solche Bilder auf ein Hausdach oder noch ein bisschen höher und schaut die Welt von oben an. Die Menschheit als Wimmelbild. Alle sind gleich groß und gleich wichtig, Kinder wie Erwachsene. Demokratische Perspektive nennt er das. Dafür gibt es 1969 den Deutschen Jugendbuchpreis. Die Jury lobt die wirklichkeitsnahe Darstellung der kindlichen Umwelt. Das ist neu und manchen Kritikern zu viel Realität. Hier der Schulanfänger und da die keifenden Nachbarn. Wie viel und was darf man in einem Bilderbuch zeigen? Vermutlich hatten Kinder mit der Darstellung von ein paar nackten Hintern und Pimmeln nie ein Problem. Dafür aber die Zensoren der amerikanischen Ausgabe von Komm mit ans Wasser.
2: Die haben das dann besonders albern gelöst. Das hat unseren Vater immer total geärgert. Die haben dann einfach den ganzen Nackten vom FKK-Strand schwarze Badeanzüge gemalt. Also die hatten dann alle schwarze. Und das, gerade, dass sie da nicht irgendwie hingeschrieben hätten, Mormon Beach.
0: Es gibt auch die ganz Progressiven, die ihm vorwerfen, er würde zu viel heile Welt malen. Aber schlägt man sein Bergbuch auf, sieht man als erstes keine unberührte Natur, sondern Stau. Und Touristen, die die Landschaft zumüllen. Nächste Seite, Staudammbau. Viele abgeholzte Bäume, große Maschinen, Lärm und mittendrin ein altes, trauriges Ehepaar, dessen geräumtes Haus bald in den Fluten untergehen wird.
3: Da hat man auch zum Beispiel, ja, dass es eben nicht immer eine heile Welt ist. Da schwimmt einer und das sieht aus, als würde er jemanden retten, die nicht schwimmen kann. Das wird einfach auch gezeigt. Es wird da nicht gezeigt, dass da jetzt ein Drama entsteht, sondern das passiert und das wird aber dann, damit wird sich auseinandergesetzt, das wird dann gelöst.
1: Ich habe immer gesagt, es kommt mir nicht drauf an, die heile Welt zu zeigen. Es kommt mir darauf an, heilbare Welt zu zeigen.
0: So betrachtet er auch seine Biografie. Und erzählt gerne, er habe als Erwachsener seine Kindheit in vollen Zügen nachgeholt. Für die Menschen, die ihm am nächsten standen, war das wohl nicht immer ganz einfach. Auf dem Papier gelang ihm das Kindsein scheinbar mühelos. Was er hier malte, war für ihn mehr als Gewimmel. Kleine soziale Inseln, die sich über die Bilder verteilen, wie ein Netz, in dem niemand verloren gehen kann. Echte Gemeinschaft. Nie frei von Problemen, aber ein offenes, freundliches Miteinander. Die Welt ist heilbar.

0: Er ist der bekannteste Bayer Hollywoods, Werner Herzog. Nun hat der 83-jährige Regisseur beim Filmfestival in Venedig seinen neuen Film vorgestellt, den er seit vielen Jahrzehnten umsetzen wollte. Wir konnten ihn interviewen. Es war eine besondere Begegnung.
1: Es war einmal ein Mann, der hieß Werner Herzog. Aufgewachsen auf einem oberbayerischen Bauernhof, will heute jeder in Hollywood mit ihm drehen. Filme wie Märchen. Sein neuester über zwei liebestolle Schwestern.
2: Jean and Joan Holbrook, allow me to go back in time. How did you meet Mr. Mulrooney for the first time?
3: In church.
4: No,
3: it was not in church.
4: Sort of.
2: This sounds like a contradiction.
3: We had seen him before, but we did not really notice him.
4: In the garden, next to ours.
1: Begegnung mit einer Legende. Interviews mit Herzog sind immer etwas unberechenbar. Erste Frage. Diese beiden Schwestern, die wie aus einem Mund sprechen, die gab es ja wirklich in England.
5: Sprechen Sie nicht davon, wenn Sie Ihr Publikum missinformieren wollen und auf einen falschen Weg leiten wollen, dann sprechen Sie von denen. Die Geschichte des Films ist rein erfunden.
1: Was erfunden ist und was wahr, bei Herzog verschwimmt das manchmal. Bereits vor fünf

0: 35 Jahren plante er diesen Film. Er hatte etwas gelesen.
1: Das geht aus von einer teils authentischen Geschichte von zwei jungen Frauen. Identische Zwillinge, aber auf deren Schicksal basiert es ein bisschen. Identische Zwillinge, die ein vollkommen merkwürdiges Leben haben. Also so identisch sind, dass sie identisch sprechen. Das heißt, sie sprechen chorisch. Manchmal ist es auch so, dass die eine einen Halbsatz sagt und die andere sagt yes, yes, skandierend dazu.
2: Yes, oh, yes, yes, yes.
1: Die waren vor Gericht gestellt, weil sie in rasender Liebe zu einem Lastwagenfahrer 8 Jahre lang sich vor dessen Lastwagen geworfen haben. Und vor Gericht, als dieser Lastwagenfahrer seine Aussage machte, sprangen sie auf, stachen gleichzeitig mit dem Finger auf ihn und schrien, he's lying, the bucking bastard. Ich kann es jetzt nur sagen in Englisch, the bucking bastard is lying, statt the fucking bastard. Nicht der Hurenbock, sondern der Burenhock lügt.
3: The Sunday service was almost over when he came. He came. The door burst open.
4: Greetings, brethren.
0: Zuerst war es ziemlich beängstigend, dass wir gemeinsam wie eine Person spielen sollten. Aber wir beide haben unser Leben schon immer geteilt. Wir haben eine gemeinsame Geschichte, haben als Kinder zusammen gespielt. Es gab schon immer dieses unausgesprochene Band zwischen uns, diese Welt, die wir gar nicht neu erfinden mussten. Schon immer sind Herzogs Filme ein Blick in Abgründe, die eigenen und die der anderen, Angst und Sehnsucht. All seine Figuren suchen einen besseren Ort. Die Erfüllung ihres Traumes.
5: Und ich sagte immer, jeder erwachsene Mann sollte eines Tages sein eigenes Schiff über den Berg wuchten. Das ist so eine Art von tiefer Metapher in uns. So ähnlich wie die Suche nach dem weißen Wal Moby Dick. Für Frauen dachte ich mir, auf der Suche nach Liebe. Jede Frau, und ich höre das raus aus dem Ton, mit dem das gesagt wird, sollte eigentlich bereit sein, einen Tunnel durch einen ganzen Gebirgsstock zu graben, um wirkliche Liebe zu finden.
0: Die Männer ziehen das Schiff, die Frauen suchen die Liebe. So, so. Sein neuer Film ist ein Märchen, voller Träume, Mystik, dem Unbewussten. Überall lauert die deutsche Romantik.
5: Nein, nein, mit Romantik hat es gar nichts zu tun.
0: Ach so, dann haben wir uns wohl geirrt bei so viel Innerlichkeiten, Wahnsinn und Utopie.
5: Immer dann, wenn die Medien verzweifelt sind, versuchen sie mich in Verbindung zu bringen mit Expressionismus. Das ist hoffnungslos.
0: Wir hätten diesen Film so gerne geliebt, weil Werner Herzog ihn gemacht hat. Und doch mussten wir uns irgendwann im Kino eingestehen, es geht nicht. Zu wirr, zu ziellos, zu kitschig.
5: Wir sind hier in der Welt des Kinos, in der Welt von Illusionen, in der Welt von inneren Landschaften, in der Welt von Träumen. So lassen wir das einfach Kino sein und freuen uns drüber.
0: Und dann entschwindet er wieder. Der Mann, den sie Werner Herzog nennen. Das Chaos ist aufgebraucht. Es war die beste Zeit.
6: Und jetzt verabschieden wir uns von einer Frau, die verantwortlich war für viele der tollen Bücher, die wir Ihnen hier in Capriccio vorgestellt haben. Die Münchner Verlegerin Antje Kunstmann.
7: Was ist das? Ein gutes Buch? Das Tor zu einer unerschlossenen Welt? Ein Freund? Ein Schutzschild? Zuweilen eine Zumutung? Wenn es eine wusste, dann sie. Antje Kunstmann. Freigeist und Entdeckerin. Vor ein paar Jahren sprachen wir mit ihr über ihre Arbeit.
8: Wenn man ein neues Manuskript liest, dann fällt einem meistens gleich ein Ton auf. Ist es etwas anderes? Ist es etwas, was man so noch nicht gehört hat? Wie ist die Geschichte, ist dann die zweite Frage. Aber ich glaube, das Erste, weswegen man weiterliest, ist der neue Ton.
7: Einer der bekanntesten Autoren Bayerns. Sie hatte ihn entdeckt.
9: Die Antje hat eine ungeheure und sehr natürliche Begeisterung und eine Begeisterungsfähigkeit auch. Das ist was, was einen mitreißt, auch als Autor.
7: Antje Kunstmanns Verlag gehört zu den kleineren und zu den originellsten. Ihr gelang immer, das scheinbar Unvereinbare zu vereinen. Die akribischen Protokolle des NSU-Prozesses veröffentlichte sie genauso wie die besten Titanic-Cover. Die Wirrungen des Nahostkonflikts und die Karrieregeheimnisse von Philipp Lahm, Bewusstseinserweiterung und Kartoffelrezepte. Permanent die Grenzen des Geistes sprengen.
8: Es geht darum, dass man Bücher macht, die dem Publikumsgeschmack dienerisch hinterherlaufen, sondern dass man Bücher macht, die den Publikumsgeschmack prägen.
7: Lesen hatte sie auf sinnliche Art gelernt, mit Hilfe von Russisch Brot, zusammen mit dem Opa. Wenn sie ein Wort fehlerfrei legen kann, darf sie es aufessen. Später Lehramtsstudium und Nebenjob in einem pädagogischen Verlag. Doch der geht bald Konkurs. Antje Kunstmann gründet einfach einen eigenen. 27 ist sie da gerade mal.
8: Wir waren damals eben einfach so komplett davon überzeugt, dass die Bücher, die wir machen wollen, so wichtig sind, dass wir jedes Risiko auf uns genommen haben. Vielleicht haben wir das damals auch überschätzt, kann schon sein. So wichtig ist ja überhaupt nichts, ja. Aber da haben wir geglaubt, dass wir mit diesen Büchern wirklich eine Veränderung in Gang bringen. Und zum Teil ist es ja auch gelungen.
7: Keine Bank gibt einen Kredit. Antje Kunstmann leiht sich das Startkapital von Freunden. Einfach machen. Es ist die Zeit der Frauenbewegung.

0: im feministischen Kampf und bald genervt, nur darauf reduziert zu werden.
1: Es ist auch so, dass man vielleicht auch solche Verlage mal irgendwie so verstehen muss, dass da einfach Verlagsarbeit geleistet wird und nicht in erster Linie Bewegungsarbeit. Ja?
2: Was ich wollte auch, das war natürlich dieses Thema Gleichberechtigung, Emanzipation, also andere Lebensverhältnisse, auch in Vordergrund zu stellen. Und dass das dann einen Mechanismus gibt, wo das dann sofort wieder in einer Frauenecke landet. Also das war mir nicht so klar. Und als ich das gemerkt habe, haben wir den Verlagsnamen geändert, weil das wollte ich nicht.
0: Verlagsarbeit ist wie Goldschürfen. Man braucht Glück, aber vor allem Geduld und Gespür. Antje Kunstmann hat die Bücher entdeckt, die wir lesen wollten. Und nebenbei die deutsche Buchbranche verändert. Nun ist sie im Alter von 77 Jahren verstorben.

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5: Achtung! Was jetzt kommt, ist nichts für schwache Nerven. Denn der Typ da in der roten Jacke ist der gefährlichste Musiker Deutschlands. Mindestens ein Song von ihm ist so krass, dass neulich sogar ein Auftritt von ihm im ZDF verboten wurde.
6: Sein Song kann als Aufruf zu Gewalt verstanden werden.
5: Aber wer ist dieser Typ am Klavier wirklich? Und wie kam es zu der Einladung und Absage im ZDF?
7: Ein Teil dieser Antworten würde die Bevölkerung verunsichern.
5: Ihr seid ja immer noch da. Na gut, wir haben euch gewarnt. Los geht's. Das ist Pop Secret Stories. Ihr habt's erraten. Es geht um Danger Dan. Und der bringt demnächst sein zweites Klavieralbum raus. Das heißt, keine Angst. Genau wie der Song, um den es hier geht.

0: Also, zumindest stellen wir uns das so vor. Die Chefs beim ZDF haben den Auftritt in letzter Sekunde gecancelt. Gegen den Willen der Redaktion und der Moderatoren.
1: Wir waren wütend und aufgebracht, weil es den Arbeitsprozess so unfassbar erschwert hat.
0: Sowas ist komplett unüblich. Gästeplanung ist nicht der Job von Senderchefs. Und sowas ist auch in 100 Folgen Die Anstalt noch nie passiert. Bevor Danger Dan wieder abzieht, macht er noch diesen Instagram-Post. Gemeinsam mit seinem Musikerkollegen Igor Levit. Im Text dazu wirft er dem ZDF einen skandalösen Eingriff in die Meinungs- und Kunstfreiheit vor, aus politischen Gründen. Wenn das stimmt, wäre das ein Skandal. Wir wollten wissen, was ist da schiefgelaufen?
2: Aber die wichtige Frage ist doch die Frage, wie gehen wir um mit den ganzen Faschisten und Faschistinnen, die gerade in die Parlamente gehen, mit den Faschistinnen und Faschisten, die auf der Straße sind.
0: Faschistenprophylaxe trifft auf Medienparanoia. Also diesen Song müssen wir uns wirklich mal genauer anschauen.
3: Es gibt jetzt zwei Optionen, beide machen Stress. Eine ab morgen schon, die andere ab jetzt.
0: Zum Morgen und zum Jetzt kommen wir noch, aber um die Absagennummer zu verstehen, erstmal Kontext. Wer ist das überhaupt, Danger Dan? Und was an seiner Musik emotionalisiert so viele Menschen? Im Positiven wie im Negativen.
3: Die andere Möglichkeit bedeutete schon heute Stress mit der Polizei.
0: Schauen wir mal ein paar Jahre zurück, ins Jahr 2021.

0: Das ist alles von der Kunstfreiheit gedeckt.
1: Das ist alles von der Kunstfreiheit gedeckt, erscheint 2021. Viele kommen damals zum ersten Mal mit seiner Musik in Kontakt. Aber Danger Dan macht schon viel länger Musik.

0: Ölsardinen. Ölsardinen und schwimme in das Netz der Ölsardinenindustrie. Ölsardinenindustrie, schwimme.
1: Was war euer erster Berührungspunkt mit der Antilopengang? Die Antilopen waren smart und lustig, aber vor allem anders. In einer Zeit, in der deutscher Gangster-Rap die Charts beherrscht hat, ging es bei ihnen mal nicht ums Geldverdienen, Mütterficken und Lambofahren, sondern um soziale Ungerechtigkeit, ums Nicht-Dazugehören und auch immer schon um Antisemitismus und Rechtsextremismus. 2014 erscheint Aversion, das erste dicke Studioalbum der Gang beim Label der Toten Hosen. Das zielt ein bisschen mehr auf den Mainstream. Mit Erfolg. Aversion hat einfach alles. Ein bisschen was fürs Herz.
2: Ich bin verliebt, doch irgendwie beschleicht mich ein Gefühl, dass du irgendetwas sagen wirst, das ich nicht hören will.
1: Diesen gesellschaftspolitischen Antilopenhumor, bei dem du gleichzeitig lachen und heulen willst.
3: Das ist der Enkel

0: Ein Hit gegen rechts ist natürlich auch auf der Platte.
1: Günter Grass schreibt ein neues Gedicht.
2: Und Beate Zschäpe hört YouTube.
3: Und Max Damage landet einen Hit.
0: Mit Aversion kommen die Antilopen das erste Mal in die Charts. Und der Nachfolger Anarchie und Alltag geht sogar auf die Eins. Dann, für 2020, ist eine richtig dicke Tour geplant. Kann eigentlich nichts mehr schiefgehen, oder?
4: Das Coronavirus verbreitet sich in Deutschland immer schneller.
0: Ja, Leute, wir können auch nichts dafür. Corona war für viele Künstler ein Wendepunkt. 2020 legt das Virus mit einem Schlag die ganze Kulturszene lang. Pun intended. Ihre Tour müssen die Antilopen abbrechen. Wir alle tragen damals Maske, bleiben daheim, machen lustige Sachen mit unseren Haaren, probieren neue Styles aus. Und einige nehmen auch mal das alte Musikinstrument zur Hand. Danger Dan etwa. Klavier gespielt hat er schon immer. Während des Lockdowns wird es seine Lieblingsbeschäftigung.
5: Und ich habe mich dann mit diesem Klavier zu Hause eingeschlossen und habe angefangen zu komponieren und spielen und schreiben. So ist dann das Lied Nudeln und Klopapier entstanden.
6: Im Supermarkt gibt's keine Nudeln mehr und auch kein Klopapier.
0: Klingt eigentlich ganz gut, oder? Da könnte man doch eigentlich was draus machen. Ein kleines Album zum Beispiel?
7: Also resultiert auch ein bisschen aus der Situation, dass wir broke waren. Dann haben wir gesagt so, okay, dann bringen wir jetzt mal irgendwie dieses Klavieralbum raus und vielleicht läuft's ja irgendwie. Und dass das dann halt so durch die Decke geht, damit hat wirklich im keinsten Sinne irgendwer gerechnet.
0: Das Lockdown-Klavieralbum von Danger Dan geht auf die Eins und macht ihr eigenes Label Antilopen Geldwäsche mit einem Schlag zum Erfolg. Da ist er also, der Danger Dan, wie wir ihn heute kennen.

0: frühere Songs der Antilopen Gang.
1: Keine Angst, nehmt es selber in die Hand. Die sehen gefährlich aus, aber wir legen sie lang.
0: Das Langlegen kann als Gewaltfantasie gedeutet werden, aber das ZDF stört sich laut Pressemitteilung vor allem an diesem Part.
1: Ist dir klar, was zu tun ist? Ich sag nichts mehr dazu. Liebe Grüße an Lina, Gucci, Maya und Nanu.
0: Diese Namen gehören zu vier bekannten, mutmaßlichen Linksterroristen. Jan Fleischauer vom Fokus findet das gar nicht lustig.
2: Gucci ist Johann.

0: mit den Jardin auf ein Vorgehen geeinigt, wo die Redaktion und auch das ZDF mitgegangen ist. Das heißt, wir wollten die letzten 4 Sekunden bieten und dann darüber sprechen und in den Diskurs gehen.
1: Aber wie ist der Songtext überhaupt bei der Intendanz vom ZDF gelandet? Wir haben mit Beteiligten gesprochen. Komplett rekonstruieren konnten wir es nicht. Also jetzt mal ganz spekulativ. Angenommen, die Anstalt legte dem ZDF ein Drehbuch vor. Da stünde der Text von Danger Dan mit drin. Der zuständige Redakteur fände da auch nichts Verbotenes dran und gäbe sein Okay.

0: Friedens- und Waffenstillstandsangebot. Das ist nicht Ihr Ernst, Ludendorff.
1: Die Westfront ist noch höchstens 2 Tage zu halten, Herr Generalfeldmarschall.
0: Einen Sieg halten Sie nicht mehr für möglich, Ludendorff.
1: Nach der Kapitulation Bulgariens und dem Durchbruch der Alliierten an der Balkanfront? Nicht mehr.
0: Das bedeutet, wir stehen mit dem Rücken zur Wand.
1: Keine Angst. Nicht wir, sondern die neue Regierung wird dafür die Verantwortung tragen. Für uns gilt es nur noch, die Armee zu retten. Ihre Existenz und vor allen Dingen ihre Ehre. Deshalb muss das Waffenstillstandsgesuch politisch motiviert werden und nicht militärisch.
0: Und welche Regierung sollte bereit sein, sich dafür herzugeben?
1: Um für die Alliierten glaubhaft zu sein, muss das Friedensangebot von denen ausgehen, die schon immer für einen Verständigungsfrieden waren.
0: Sie wollen die Parteien der Reichstagsmehrheit in die Regierung aufnehmen?
1: Ja. Um sie zum Sündenbock zu machen, muss man ihnen noch etwas bieten. Den Übergang zur parlamentarischen Regierungsform. Das würde zugleich die Chancen auf die Annahme eines Waffenstillstandsgesuchs verbessern, weil die Alliierten, besonders der amerikanische Präsident Wilson, behaupten, einen Krieg für die Demokratie zu führen.
0: Erlaubt das denn die Verfassung von Hinze?
2: Die werden wir ändern müssen.
1: Im Gegensatz zu mir ist der verehrte Herr Staatssekretär sogar einen Schritt weitergegangen. Er will die Sozialdemokraten an der neuen Regierung nicht nur beteiligen. Er will sie ihnen übergeben.
0: Das bedeutet Revolution.
1: Ja, aber eine Revolution von oben.
3: Meine Herren,
1: ich fühle mich verpflichtet, Ihnen zu sagen, dass unsere Lage leider furchtbar ernst ist. Die Westfront kann täglich durchbrochen werden. Auf die Truppen ist kein Verlass mehr. Und mit Hilfe der kampfesfreudigen Amerikaner wird dem Feinde in Kürze ein großer Sieg, ein großer Durchbruch gelingen. Und dann wird unser Westheer seinen letzten Halt verlieren, zurückfluten über den Rhein und die Revolution nach Deutschland tragen. Diese Katastrophe muss verhindert werden. Deshalb hat die oberste Heeresleitung von seiner Majestät und dem Reichskanzler gefordert, dass ohne Verzug ein Antrag auf Herbeiführung eines Waffenstillstandes gestellt wird. Und zwar auf der Grundlage des Friedensplans des amerikanischen Präsidenten Wilson, der ja nur die Räumung der von uns besetzten Gebiete in Russland, Frankreich und Belgien, die Rückgabe Elsass-Lothringens, ein unabhängiges Polen und die Schaffung eines Völkerbundes vorsieht.
4: Ist das denn die Wahrheit, General? Ist das wirklich das letzte Wort? Wir haben doch noch gestern an den Sieg geglaubt und jetzt sollen wir einfach kapitulieren? Und was soll nun werden?
1: Ich habe seine Majestät gebeten, nun auch diejenigen Kreise an die Regierung zu bringen, denen wir es in der Hauptsache zu danken haben, dass wir so weit gekommen sind. Die sollen nun den Frieden schließen, der geschlossen werden muss. Sie sollen die Suppe auslöffeln, die sie uns eingebrockt haben.

0: ist verloren, Genossen. Und trotzdem meint Genosse Ebert, dass wir Sozialdemokraten jetzt die Kohlen aus dem Feuer holen sollen. Das kannst du nicht ernsthaft meinen, Fritz. Ich weigere mich, in die Regierung eines bankrotten Unternehmens einzutreten. Eine Regierung, die uns belogen hat. Die sich gezwungen sieht, zu kapitulieren. Obwohl kein feindlicher Soldat im Lande steht. Und auf dem Boden unseres Vaterlandes kein einziger Schuss gefallen ist.
1: Wenn nun schon alles zusammenbricht, dann darf sich unsere Partei nicht den Vorwurf aussetzen, in dieser dunklen Stunde unsere Mitwirkung versagt zu haben, Genosse Scheidemann.
2: Wir müssen uns im Gegenteil in die Bresche werfen. Müssen sehen, ob wir genug Einfluss bekommen, um unsere Forderungen durchzusetzen.

0: beschlossen. Es ist unsere verdammte Pflicht und Schuldigkeit, in die neue Regierung einzutreten.
1: In eurem Staat kommt das Heilige Reich. Aus dem Tumult der Kanonaden schwingt ewigen Friedensmelodie.

0: Revolution will Männer mit formenden Kräften, bestimmt keine, die berühmte Dichter sein wollen. Also schonen Sie ihn, Herr Geheimrat. Wenn Sie das bolschewistische Übel ausrotten wollen, dann müssen Sie Herzfelde, seinen Bruder Hartfield und mich verhaften.
1: Wen will unser lieber Geheimrat schon wieder verhaften?
2: Wenn ich wollte, wie ich könnte, dann Sie, verehrte gnädige Frau, um Ihnen Tag und Nacht meine Bewunderung zu Füßen legen zu können. Sie sind zu beneiden, Herr Kassierer.
3: Eine große Schauspielerin zu bewundern, ist eine Sache. Mit ihr leben zu dürfen, eine andere.
4: Wo ist Graf Kessler?
5: Er telefoniert.
4: Ich hoffe, Sie haben mit Ihrem Vortrag noch nicht begonnen, mein lieber Becher.
0: Oh, Sie hoffen zu Ihrem Glück vergebens. Er ist vorüber.
6: Mein guter Freund, der Maler George Gross, Madame Tiller Durieux, die neue Göttin am Theaterhimmel. Wieland Herzfelde und sein Bruder John Hartfield kennen Sie ja.
4: Es ist in der Verleger des großen Meisters, richtig?
5: Ich, Gott bewahre. Für das Verlegen bürgerlicher Kunst ist wohl eher Ihr Mann zuständig.
2: Und?
7: Wie zu erwarten war. Der Kanzler ist gestürzt. Und mit dem Hinze und das ganze System. Verzeihen Sie, gnädige Frau.
4: Ich bitte Sie. Und der Kaiser?
7: Sitzt in Spa. Gibt sich demokratisch, wünscht, dass das deutsche Volk an der Bestimmung der Geschicke des Vaterlandes mitarbeitet. Dass Männer, die vom Vertrauen des Volkes getragen sind, teilnehmen sollen an den Pflichten und Rechten der Regierung.
2: Das ist doch das, was Sie und Ihre demokratische Partei immer gewollt haben, Graf.
7: Zu einem Zeitpunkt, an dem es noch Sinn gemacht hätte.
5: Auf meine Teilnahme wird er leider verzichten müssen.
2: Ich kann mir schwer denken, dass seine Majestät mit diesem Aufruf auch Salon-Bolschewisten wie Sie gemeint hat.
5: Salon? Es brennt schon hier und dort in den Fabriken und mein Geld hat geholfen, sie anzuzünden.
4: Hören Sie nicht auf ihn. Und wenn der Kaiser die Zeichen der Zeit verstanden hat?
5: Werden wir unabhängigen Sozialdemokraten trotzdem nicht den Kopf für ihn hinhalten.
2: Hoffentlich bereuen Sie es eines Tages nicht, mit diesem Herrn verkehrt zu haben.
5: Und hoffentlich bereuen Sie demnächst nicht, rechts von rechts gestanden zu haben.
7: Ich darf bitten, dem Ernst der Lage Rechnung zu tragen.
8: Seine Hoheit, der Reichskanzler Prinz Max von Baden.
9: Meine Herren, Reichskanzler, guten Morgen.
10: Guten Morgen.
9: Bitte, meine Herren.
2: Verzeihen Sie, Herr Reichskanzler, aber...
9: Was aber? Herr Erzberger, setzen Sie sich. Herr Scheidemann, Herr Bauer, bitte.
2: Ich habe Ihnen die Forderung meiner Partei des katholischen Zentrums zum Eintritt in die Regierung vorzubringen.
9: Ich höre.
2: Der Einfluss der obersten Heeresleitung auf die Politik muss entschieden eingeschränkt und der Krieg rasch beendet werden.
11: Sie stellen ja viel schärfere Bedingungen als wir.
2: Und der Kaiser muss Regent bleiben, Eure Hoheit.
12: Möpschen?
13: Ja, Chef?
12: Es gibt Arbeit in meinem Büro, aber da liegt.
14: Die neuen Männer in der Regierung, das sind die Scheidemänner und Erzberger, die uns schon 1917 die angebliche Friedensresolution des Reichstages beschert haben, mit der unser Land, unser Heer wehrlos gemacht werden sollte. Das sind nicht die Männer, die uns den Frieden bringen, sondern den Untergang. Mit Jammergestalten. Miesmachern und Unken aus der Tiefe ist kein Staat zu machen und schon gar keinen Krieg zu gewinnen. Haben Sie das, Möpschen?
13: Woher Sie es immer nehmen, Chef?
14: Wer hat, der hat. Mit Scheidemann, Bauer und Erzberger bleibt uns nur eins. Zu kapitulieren. Ausrufezeichen.
15: Extrablatt, Extrablatt! Wilson vor der Truppenrückzug! Extrablatt, Extrablatt!
16: Hier, bitte. Danke sehr.
17: Weiter voran, Keule.
15: Extrablatt, Extrablatt!
2: Und jetzt verlangt der amerikanische Präsident den Rückzug aller deutschen Truppen aus Frankreich und Belgien, sofortige Einstellung des U-Boot-Krieges und Abdankung seiner Majestät des Kaisers. Wie ich befürchtet habe, Paula, jetzt werden sie blind, sind sie alle in die Falle getappt. Noske, Ebert, Bauer und wie sie alle heißen, gerissen haben sich förmlich darum,

0: Oskar? Ich komme. Danke.
1: Und? Wie geht es ihm?
0: Auch in Karlsruhe wütet die spanische Grippe. Unser Bub braucht mich.
2: Ich hätte schon gegen den Rückzug aus den besetzten Gebieten protestieren sollen. Und auch gegen die zweite Note von Wilson, die Einstellung des U-Boot-Krieges. Aber seine dritte geht entschieden zu weit. Die Abdankung des Kaisers zu fordern, das ist unannehmbar. Geben Sie einen Armeebefehl heraus. Die letzte Note kann für uns nur die Aufforderung sein, den Widerstand mit äußersten Kräften fortzusetzen. Der Befehl kommt von Generalfeldmarschall Hindenburg persönlich. Wir sind einzig unserem Herrscherhause und unserem Volke verpflichtet.
3: Umdrehen. Umdrehen. Zähne. Zunge.
4: Ah.
3: Tauglich.
5: Moll Friedrich, richtig?
4: Jawohl, Herr Hauptmann.
5: 17 Jahre, richtig?
4: Nächstes Jahr im Februar, richtig, Herr Hauptmann.
5: Schlosserlehrling, richtig?
4: Zähne. Jawohl, Herr Hauptmann.
3: Zunge.
6: 1,73.
5: Ganz stolz, ein Junge, wegtreten. Nächste. Palenke Paule, richtig?
7: Richtig, Herr Hauptmann.
3: Umdrehen.
7: Ihr Sohn ist nicht der Einzige, Herr Staatssekretär. Diese Epidemie ist schlimm. Allein schon bei uns hier über 200 Tote. Es ist gut, dass Sie gleich kommen konnten.
8: Da drüben im vorletzten Bett.

Oscar. Ich bin's.

Da weinte zusammen die Grenadier, ob dieser kläglichen Kunde, der eine sprach,

0: führen?
1: Jawohl, genau das werde ich seiner Majestät vorschlagen. Ansonsten empfehle ich meinen Rücktritt.
0: Ja, und genau das ist es, was ich seiner Majestät empfehlen werde. Ihren Rücktritt. Mein Vertrauen in Sie ist zutiefst erschüttert.
1: Das des Kaisers nicht.
0: Ich werde seine Majestät vor die Wahl stellen. Sie oder ich.

0: Es tut mir sehr leid, Herr Generalquartiermeister.
1: Sie sind jetzt der Generalquartiermeister Gröner.
0: Es tut mir sehr leid, General. Nachdem Sie 2 Jahre lang den Oberbefehl hatten.
1: Der Kaiser wird schon wissen, was er tut.
0: Ich bedauere es aufrichtig.

0: Stillstand gefordert.
1: Sorgen Sie für Ordnung im Reich, Grönau. Sonst siegt der Bolschewismus. Der Kaiser muss sich an die Spitze seines Heeres stellen und notfalls mit ihm untergehen.
0: Falls ihm sein Heer noch folgt.
1: Ein Volk, das sich Bedingungen aufzwingen lässt, die seine Existenz vernichten, ohne das Letzte eingesetzt zu haben, ist dem Untergang verfallen.
2: Haben Sie das schwedische Visum?
3: Jawohl, Herr General, für Sie und Ihre Frau. Und wann reisen Sie?
2: Erst, wenn mich Ihren Pflichtgefühl und meine Verantwortung für das Vaterland dazu zwingen, Major.
4: Einfach zurückgetreten. Der große Ludendorff, der Held von Tannenberg. In Unterzahl sogar die Russen geschlagen. Ein Verräter, na das ist doch großartig. Jetzt ist das Reich endlich unser. Ab jetzt heißt die Farbe der Straße rot. Und dieser Verbrecher, der wird schon morgen vergessen sein.
5: Er ist frei, aus dem Zuchthaus entlassen. Harry, Sie hätten dabei sein sollen. Für mich war es ja das erste Mal. Ich stand vorhin ganz nah, diese glühenden Augen, diese Stimme, diese Sprache. Und mit mir hingen Tausende an seinen Lippen. Mein Mann hat recht. Wenn einer es schafft, diese grausame Welt zu verändern, ist es Liebknecht. Karl Liebknecht und sonst keiner.
4: Meine Tilla ist völlig verrückt, nein. Wenn das so weitergeht, werde ich ihn womöglich noch zum Duell fordern müssen.
6: Ja. Ich kann Ihren Frohsinn leider nicht teilen. Der Sturz Ludendorffs aus dieser ungeahnten Höhe wird einschneiden in alle künftige deutsche Geschichte. Wer hatte jemals seit Cäsar so viel Macht in Händen? In ihm hat die Reaktion des Reiches ein Haupt. Und was für ein Haupt? Von welch unverdunkelbarem Glanz umstrahlt, unbesiegt, vergöttert. Er wird auferstehen wie Phönix, er und seine Generäle, wenn die Regierung ihre Pflicht getan hat. Und dann wird ein Sturm dieses Reich. Ja?
7: Herr Becher, Graf.
8: Entschuldige, Harry, ich bin nicht, wurde. Es ist eine riesige Demonstration vor der Österreich.

0: Ihrem Entdecker Max Reinhardt.
1: Mit Österreichern und Österreicherinnen, und meine Frau ist leider eine, spricht man ab heute nicht mehr als Deutscher, Becher. Und auch nicht über sie. Diese Verräter haben den Alliierten einen Separatfrieden angeboten.
2: Nur weil wir gescheit sind. Hm.
1: Wenn schon, gescheit, meine Liebe. Hm?
0: Wie auch immer heißt das, dass der Sieg des Sozialismus nahe ist.
2: Das sieht unser verehrter Gastgeber leider anders. Dabei nennt das Volk ihn den Roten Grafen.
3: Es gibt Rot und Rot, meine Liebe. Mein rotes Denken gehört dem Tagesgeschehen, den kleinen Schritten Ihres, den Visionen und den Salons. Ich muss dann leider. Gosek!
4: Jawohl, Sie wünschen?
3: Sie kümmern sich bitte um unseren glücklichen Dichter.
4: 40, 60, 80, 300. Vielleicht sollte ich auch anfangen zu dichten.
0: Ich hatte mit dem Grafen über 3600 Mark gesprochen.
4: Im Jahr, verehrter Herr Becher, im Jahr. Graf Kessler zahlt monatlich aus Vor- und Umsicht, da der Künstler zum Geld seine eigene Beziehung hat. Leider.
0: Dass ich mir Ihren Namen nicht merken kann.
5: Welke, ich sage Ihnen zum letzten Mal, lassen Sie den Anker lichten.
6: Nein.
5: Das ist Meuterei.
6: Die Regierung weiß nichts von dem Flottenvorstoß. Wir meutern für die Regierung, nicht gegen sie.
5: Ihre Regierung, nicht meine. Zum letzten Mal lichten Sie den Anker.
6: Nein, wir lassen uns nicht im letzten Moment opfern. Wir fahren nicht gegen England. Nieder mit dem Krieg.
7: Nieder mit dem Krieg.
8: Als Vertreter der Betriebsobleute bin ich entschieden für die geplante Aktion. Es ist nur die Frage, wann das Berliner Proletariat losschlägt, um endlich den Frieden zu bringen, um die alte, morsche Monarchie, um den Despoten Wilhelm hinwegzufegen.
9: Das genau ist die Frage, Genosse Barth. Die Stimmung hierzu, so wird mir aus allen Betrieben der Hauptstadt berichtet, ist noch nicht gut genug. Die Arbeiterklasse Berlins ist noch nicht bereit zur Revolution. Eine geradezu niederschmetternde Situation. Aktionen schon am nächsten Montag, also am 4. November, sind absolut ausgeschlossen, Herr Liebknecht.
10: Genossen, wir vom Spartakusbund sind entschieden für eine einleitende Aktion am Montag. Je nach herrschender Stimmung kann die Aktion gesteigert werden bis zur Revolution.
11: Genosse Liebknecht, ich warne vor überstürzten Handlungen, die die ganze Sache, unsere Sache, ernsthaft gefährden können.
10: Die Zeit ist reif, loszuschlagen.
9: Ach, Genosse Liebknecht, hören Sie doch auf mit Ihrer revolutionären Gymnastik. Sie haben doch keine Ahnung von der Stimmung in den Betrieben.
11: Ich muss schon bitten. Ich schlage vor, die Aktion um eine Woche auf den 11. November zu verschieben. Wer ist dafür?

0: Für mich ist das einfach, Grafkäfter. Bin ich von Adel.
1: Für mich ist das auch nicht schwer. Wenn der Kaiser nicht abdankt, und zwar noch vor dem Waffenstillstand, wird in der Welt keine Beruhigung aufkommen können. Schließlich ist er es, der sie seit 30 Jahren in Atem hält. Leider ohne, dass etwas dahinter steckt. Außer Theater. Die Frage ist nur, wie er den Nachfolger machen kann.
0: Darüber haben wir auch lange geredet. Die Sozialdemokraten wollen nämlich erstaunlicherweise die Dynastie erhalten. Ist doch köstlich, Stroganow, oder? Der Riesling. Wo war ich? Die Prinzen, ja. Führt leider kein Weg hin. Heinrich versorgt.

Er sagte, wenn es einen Arbeiteraufstand gibt, kann er für seine Truppe nicht mehr stehen.

0: ganze Nacht, als ob die Welt unterginge. Ein immer wilderer Lichtschein in den Wäldern und ein Lärm. 1 Million Schuss Artillerie. Hier ein Bein und ein Arm abgeschossen. Das ganze Alpenkorps vernichtet. Junge Männer, wie ich. Nur noch Blut und Gestank und Angst und Schreie. Und über all dem die feindlichen Flieger. Wie war diese Landschaft so schön? Schöner als der Rhein. Und jetzt? Für Kaiser und Vaterland. Heil dir im Siegerkranz, Pellkartoffeln mit Heringsschwanz. Heil Kaiser dir. Friss in des Thrones Glanz deine fette Weihnachtsgans. Uns bleibt der Heringsschwanz in Packpapier.
1: Auf die Kunst und die Ewigkeit.
2: Sie kannten den Maler?
1: Egon Schiele und ich waren Brüder.
2: Und woran ist er gestorben?
1: An dieser idiotischen spanischen Krippe.
3: Morgen allerseits.
1: Können wir wieder mal nicht klopfen, Gussek?
3: Verzeihung, aber ich habe gerade verbindlich erfahren, um 1 wird die Arbeit in den Fabriken niedergelegt, danach wird nach Hause zu Muttern futtern gegangen und um 3 wird dann auf die Straße gestiegen.
2: Eine gemütliche Art, den Kaiser abzusetzen.
3: Fritz Gussek, guten Morgen. Ich bin der Privatsekretär von Graf Kessler.
1: Max Görz, er wird eine Zeit lang hier wohnen.
3: Erfreut.
4: Und nach aus der Spieße die freie Republik. Fürstenblut und Spießen, Fürstenhagen.
5: Nicht schießen!

0: Wobei die Spartakisten schon am 4. losschlagen wollten, wenn meine Informationen stimmen.
1: Herr Reichskanzler, mir wird berichtet, die Admiralität hätte versucht, einen letzten verzweifelten Schlag gegen England zu führen. Haben Sie dazu Befehl gegeben?
2: Ich? Nie und nimmer.
1: Diese ungeheure Anmaßung der Admiralität hat zu massenhafter Meuterei geführt, meine Herren. Die Lage in Kiel ist sehr schlimm. Die Matrosen haben inzwischen die Macht in der Stadt an sich gerissen.
0: Eine Katastrophe.
2: Was schlagen Sie vor, Herr Staatssekretär?
1: Nur ein Mann von uns. Aus der Sozialdemokratischen Partei kann die Situation noch retten und beruhigender auf die Matrosen einwirken.
3: Ich wüsste da einen. Aber ich will Ihrer Partei nicht vorgreifen, Herr Scheidemann.
1: Sie denken sich an den gleichen wie ich, Herr Erzberger, an meinen.

0: den Rates von Kiel noch niemand gefunden sei. Ich schlage daher vor, dass ich zunächst als Vorsitzender des Soldatenrates die Interessen der Matrosen wahrnehme.
1: Die Marinelandetruppen haben sich den Meuterern angeschlossen und die Landwehrtruppen entwaffnet. Was aus den Schiffen geworden ist, weiß man.

0: kommst du denn hierher?
1: Mit dem Zug. Die letzten Kilometer muss ich laufen. Ganz Berlin ist abgeriegelt.
0: Was habt ihr denn angestellt?
1: Schluss haben wir gemacht. Mit dem Krieg und mit dem Kaiser und überhaupt. Jetzt ist Berlin dran.
0: Junge, halt dich raus aus der Politik. Reicht es nicht, dass deine Brüder und dein Vater gefallen sind?
1: Gerade weil sie sich rausgehalten haben, sind sie doch gefallen, Mutter.
0: Junge, versteh doch. Ich will dich nicht auch noch verlieren. Du bist doch das Einzige, was ich noch habe.
1: Mutter, mir passiert schon nichts. Außerdem habe ich Hunger.
0: Meinst du, es gibt jetzt Frieden?
1: Mit den Alliierten vielleicht, aber nicht mit dem Feind im eigenen Land.
2: Auch ich finde Präsident Wilsons dritte Note nicht akzeptierbar. Jetzt die Abdankung des Kaisers zu verlangen, ist schlichtweg eine Unverschämtheit. Sowohl dem deutschen Volke als auch dem Herrscherhaus gegenüber.
3: Es ist wohl das erste Mal in der Geschichte, dass nicht Militärs, sondern Politiker einen Waffenstillstand verhandeln. Aber ich sehe unsere Sache bei Ihnen in sicheren Händen. Also reisen Sie, Herr Staatssekretär.
4: Reisen Sie mit Gott und suchen Sie das Beste für unser Vaterland zu verhandeln.

0: Monsieur Herzberger?
1: Oui?
0: Le maréchal Foch a accepté de recevoir votre délégation à 10 heures.
1: Der Marschall ist bereit, unsere Delegation um 10 Uhr zu empfangen.
2: 3 Stunden noch. Was bildet sich dieser Franzmann ein?

0: schön. Sie leben, mein Freund.
1: Ralph Kessler, darf ich Ihnen...
2: Auf dem Reichstagsdach stehen Maschinengewehre. Man befürchtet einen Angriff der Spartakus-Leute. Wissen Sie etwas davon?
3: Nein. Aber es freut mich zu hören, Graf.
0: Es wird Sie zwar nicht beruhigen, aber es ist genau umgekehrt. Wir werden einen Angriff der Gegenrevolution befürchten müssen. Ein Glas zur Beruhigung?
2: Jetzt mal ernsthaft, Kassierer. Alles, was recht ist, aber ein Sieg des Roten Terrors kann nicht Ihr Wunsch sein.
3: Es wird uns niemand mehr aufhalten können.
0: Wie Karl Liebknecht ist auch meine Frau sehr romantisch. Aber bevor Sie endlich eine Ihrer zarten Hände küssen, fragen Sie sie, ob Sie töten können.
4: Könnten Sie?

0: Ja, Ebert.
1: Hier, Generalleutnant Gröner.
0: Schön, Ihre Stimme zu hören, Herr Generalleutnant.
2: Herr Reichskanzler, ich darf Ihnen übermitteln, dass der Feldmarschall Hindenburg sich bereit erklärt hat, an der Spitze der obersten Heeresleitung zu verbleiben.
0: Freut mich sehr, Herr Generalleutnant.
2: Der Feldmarschall erwartet von der Reichsregierung die Unterstützung des Offizierskorps bei der Aufrechterhaltung der Disziplin und der straffen Ordnung im Heer.
0: Was noch?
2: Ich erwarte von Ihnen die restlose Bekämpfung der Revolution.
1: Wiedereinführung einer geordneten Regierungsgewalt.
2: Stützung dieser Regierungsgewalt durch die Macht unserer Truppe.
1: Und baldigste Einberufung einer Nationalversammlung.
0: Stützen Sie dann noch meine Regierung?
2: Wenn Sie mir versprechen, dass wir gemeinsam Bolschewismus, Chaos und Revolution bekämpfen.

0: Die Stille trügt, Graf, glauben Sie mir. Es ist doch völlig ausgeschlossen, dass die Königstreuen, die Junker und die Altdeutschen über Nacht verschwunden sind. Die Stille ist die Stille vor dem Sturm.
1: Wenn es erlaubt ist zu sagen, das ist doch meine Meinung.
2: Bitte meine Verspätung entschuldigen zu wollen, ich musste einen Umweg nehmen. Vor dem Reichstag haben Matrosen und Spartakusleute eine Schießerei mit Soldaten begonnen. Das ist der Anfang vom Ende, an dem Leute wie Sie und Ihresgleichen schuld sind, Herr Kassierer.
0: Ich finde es äußerst bemerkenswert, dass ein Mann, der die Reaktion schlechthin ist, von Schuld spricht, von Berger.
2: Sie kommen noch mal in meine Gasse.
3: Marschall Foch lässt bestellen, dass die Änderungswünsche des Feldmarschalls in Gänze abgelehnt sind und es beim Ultimatum morgen 11 Uhr Vormittag bleibt.
4: Aber ich warte doch immer noch auf die Antwortdepesche unseres

0: Mit den Unabhängigen, womöglich mit Liebknecht und dieser Luxemburg, führt über mich kein Weg, Matthias. Die wären imstande und würden mit der linken Frankreichs gemeinsame Sache machen. Mit denen redet kein Deutscher von Ehre. Denen geht's auch einzig darum, sich zu rächen.
1: Ich bete jeden Tag, der Franzose würde irgendwann mal wieder freundschaftlich mit uns reden. Genauso wie der Engländer und der Russe.
0: Geht's dir nicht gut, Matthias?
2: Das hat er jetzt öfters, seit er beim Franzos war.
1: Auf dem Weg nach Compiègne, mitten in Frankreich, fuhr der Zug

Geheimnis einer Mutter, die nie sich erfüllt. Wir, wunschlose Kinder, von Schmerzen gestillt. Wir, Tränen der Frauen. Wir, lichtlose Nacht. Wir, Waisen der Erde, ziehen stumm in die Schlacht. Und jetzt wäre ich für ein Gläschen Champagner dankbar.

0: brauchen wir ganz bestimmt nicht Sie. Lassen Sie mich und meine Genossen vor Ihren Leuten reden. Ich stelle Ihnen vor, der Rat der Deserteure.
1: Wenn Sie nicht augenblicklich den Bahnsteig räumen, dann gibt's Dresche.
2: Platz da.
3: Herr Reichskanzler, wenn ich Ihnen die von der obersten Heeresleitung vorgeschlagene Rede an die heimkehrenden Fronttruppen vorstellen darf.
4: Kein Feind hat euch überwunden. Aber ändern darf ich schon noch dies oder das. Oder, Herr Major von Schleicher?
3: Sie sind der Reichskanzler Ebert, Sie ganz allein. Aber die Rede ist sehr gut formuliert.
5: Kameraden! Genossen! Bürger! Herzlich willkommen in der Heimat, die sich nach euch gesehnt hat. Eure Opfer und Taten sind ohne Beispiel. Kein Feind hat euch überwunden. Erst als die Übermacht der Gegner an Menschen und Material immer drückender wurde, haben wir den Kampf aufgegeben. Allen Schrecken habt ihr mannhaft widerstanden. Sei es in den Kreidefelsen der Champagne, sei es in

0: Aber Ihre Argumente sind fadenscheinig. Und Ihre Versprechen absurd. Die Reaktionäre sind noch lange nicht am Ende, Max. In deren Gehirnen wachsen Kulturen, in denen irgendein künftiges, grässliches Volksschicksal gezüchtet wird. Lupus in Fabula.
1: Wieso, wer ist das?
0: Mein neuer Chef, Proktor Franzau, Minister des Äußeren.
2: Guten Abend, Graf.

0: vielen Dank, dass Sie das ermöglichen konnten.
1: Ich bitte Sie, ein Stammgast wie Sie, Graf, ist bei uns König. Wollen Sie selber das Tatar oder soll ich?
0: Verwöhnen Sie mich ein letztes Mal.
2: An diesem letzten Tag dieses furchtbaren Jahres,
0: auf das leider kein besseres folgen wird.

0: Am Nachmittag, Liebknecht, jetzt Sie. Sie sind der Bolschewist der Malerei, mein Freund.
1: Ich bin kein Bolschewist, ich bin Pazifist.
2: Und will predigen, bessern, reformieren, gegenständlich, moralistisch.
1: Was kann man mit abstrakter Malerei schon erreichen? Bilder müssen in Schulen aufgehängt und verstanden werden, nicht in bourgeoisen Salons. Diese von Ihnen so bewunderte Kunst ist etwas Unnatürliches, Harry. Eine Krankheit, die die Menschheit braucht wie den Kropf.
0: Und was soll das Bild kosten?
1: Von mir aus, aber lassen Sie mich zu Ende reden. Kunst muss verändern, muss Gewalt sein.
0: Hört, hört.
3: Aber Gewalt erzeugt doch wieder nur Gewalt.
0: Und die Wirkung Ihrer Kunst ist doch in Ihrer witzigen Darstellungsweise begründet.
1: Und ist trotzdem Gewalt, weil sie andere anstiftet, Handgranaten zu schmeißen.
0: Ich muss gestehen, dieser Einwand ist nicht nur witzig, sondern treffend. Also, was kostet das Bild?
4: Also wirklich, liebe gnädige Frau, ich glaube, ich habe vor dem Krieg das letzte Mal so gut gegessen. Wie war noch der Name dieser schwäbischen Köstlichkeit?
5: Geisburger Marsch, Herr Abgeordneter. Das Fleisch haben uns Verwandte von Matthias aus

0: Die Stunde der Abrechnung naht.
1: Mitteilung an das deutsche Volk! Bitte lesen Sie hier! Lesen Sie! Mitteilung an das deutsche Volk! Hier, bitte lesen Sie! Mitteilung an das deutsche Volk! Lesen Sie bitte!
2: Junge, deine Kameraden müssen aufhören mit dem Kampf, sofort. Du musst es ihnen sagen. Hier, lies.
3: Das Volk soll nicht sprechen dürfen. Seine Stimme soll unterdrückt werden. Wo Spartacus herrscht, ist keine persönliche Freiheit und Sicherheit möglich. Die Ernährung von Soldaten und Zivilbevölkerung soll unterbunden werden. Das sind alles Lügen. Er hat den Krieg unterstützt. Die Mehrheit Sozialdemokraten. Wer hat denn nichts gegen das Verhungern von Hunderttausenden von Frauen und Kindern im Krieg getan? Ebert und Scheidemann.
2: Junge, du verstehst nicht. Hier, die Stunde der Abrechnung naht. Die werden auf euch schießen.
3: Haben sie doch schon getan.
2: Ja, aber diesmal treffen sie. Du musst deine Kameraden zur Vernunft bringen.
3: Im Gegenteil. Jetzt geht's erst richtig los. Wir haben die an die Regierung gebracht. Wir können die auch wieder stürzen.
4: Es geht um Weltgeschichtliches, Max. Das ist Herzfelde, Gross und den anderen nicht klar. Es geht um die Entscheidung zwischen West und Ost. Zwischen Krieg und Frieden. Zwischen einer berauschenden Utopie und einem grauen Alltag. Nie seit den Tagen der Französischen Revolution hat so viel für die Menschheit auf dem Spiel gestanden.
5: Weiter!

0: Fritz! Fritz! Nicht sterben, Fritz! Du bist doch...
1: Nach Ihnen, Fräulein Luxemburg.
2: Frau Luxemburg.
3: Ich rufe zurück.
4: Karl Liebknecht. Und Sie sind Frau Luxemburg, richtig?
2: Entscheiden Sie bitte selber.
4: Im Steckbrief nach müssten Sie es sein.
2: Wenn Sie es sagen.
4: Flugkarton. Herr Noske, Hauptmann Pabst. Ich habe Sie, beide. Liebknecht und Luxemburg. Bitte geben Sie den Erschießungsbefehl.
5: Das kann ich nicht. Dann wird die Partei zerbrechen. Rufen Sie General von Littwitz an.
4: Der wird mir diesen Befehl nie und nimmer geben.
5: Dann müssen Sie selbst verantworten, was zu tun ist.

0: ganz nach Panne aus. Muss doch wohl zu Fuß weiter. Können Sie gehen, Herr Liebknecht?
1: Es wird schon gehen.

Es ist nicht wahr, dass Karl Liebknecht auf der Flucht erschossen wurde. Und auf der Flucht vor wem? Sind diese weißen Freikorpsmörder jetzt womöglich das Gesetz genossen? Einwandfreie Zeugen haben im Leichenschauhaus feststellen müssen, dass die Erschießung

0: Einen in den Oberarm, einen in die rechte Brusthälfte und den dritten, den tödlichen, in die Stirn. Am Hinterkopf befindet sich eine große Ausschussöffnung. Das heißt, er wurde ermordet. Wir fordern, dass die Untersuchung dem Militärgericht abgenommen und einem bürgerlichen oder einem Sondergericht aus Vertrauensleuten beider sozialistischer Parteien übergeben wird.
1: Sämtliche U-Boote und die Ablieferung von 58.000 Landmaschinen.
2: Ruhe, verdammt nochmal!
3: Ich kann ja mein eigenes Wort nicht verstehen.
4: Ablieferung sämtlicher U-Boote, 58.000 Landmaschinen. Ja, ist dieser Vorstand wahnsinnig geworden? Das sind ja fast alle, die wir haben. Nur über meine Leiche.
3: Sie meinen die Leichen von weiteren Tausenden und Abertausenden von verhungerten Zivilisten. Vor allem Frauen und Kindern.
4: Aber diese Bedingungen sind unannehmbar.
3: Und wenn der Waffenstillstand deshalb nicht verlängert wird?
4: Dann reisen Sie ab.
3: Das bedeutet Fortsetzung des Krieges, Herr Reichskanzler. Ist Ihnen das klar?

0: Bürger!
1: Telegram for you, Mr. Bürger.
2: Man hat Karl Liebknecht und Rosa Luxemburg ermordet. Und das bedeutet für Deutschland das Chaos.
3: Monsieur Erzberger, via d'Apron.

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